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2: Wolken gibt's heute bei uns in Schleswig-Holstein. Anfangs kann auch mal ein Schauer runterkommen, später wird's freundlicher und die Sonne kommt öfter durch. Dazu werden es maximal 17 Grad. An der Küste kann es am Anfang auch mal Sturmböen geben. Der RSH-3-Tage-Trend. Morgen wird's meist sonnig und trocken bei bis zu 20 Grad. Am Mittwoch und Donnerstag wird's wechselhafter und von der Küste her kommt wieder Regen dazu.
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2: Schleswig-Holsteins bester Verkehrsservice mit KI-Unterstützung. Im Moment ist alles frei auf den Straßen bei uns in Schleswig-Holstein. Es gibt keine Staus. Staus und Blitzer meldet ihr uns kostenlos unter 08000 774 774.
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7: 5:05. Ich bin Dirk Justus. Berlin steuert auf die erste linke Regierungschefin zu. In Mecklenburg-Vorpommern wird die AfD stärkste Kraft. Und die CDU erlebt ein historisches Debakel. In MV liegt die AfD mit gut 38% vorn und lässt die SPD von Ministerpräsidentin Schwesig hinter sich. Die will aber weiter regieren, vermutlich mit Linken und Grünen. Manuela Schwesig sagt in der ARD.
8: Ich sehe auch die Möglichkeit, eine stabile demokratische Regierung zu bilden. Wir sehen ja in Sachsen-Anhalt, dass wir dieses Regierungschaos nicht gebrauchen können. Was nützt es, wenn die AfD stärkste Kraft wird, aber überhaupt nicht in der Lage ist, eine stabile, verlässliche Regierung zu bilden?
7: Die CDU erlebt in MV ein Debakel und fliegt raus aus dem Schweriner Landtag. Das dürfte die CDU mit ihrem Verständnis als Volkspartei ins Mark erschüttern. Auch in Berlin verliert die CDU nicht nur Stimmen, sondern wohl auch das Rote Rathaus. Sie kommt auf unter 20%, die Linke liegt bei der Abgeordnetenhauswahl klar vorn. Spitzenkandidatin Elif Iralp könnte damit nicht nur Berlins erste Regierungschefin der Linken werden, sondern auch die erste mit Migrationshintergrund.
9: In unserer Stadt hat die Liebe und die Gerechtigkeit über den Hass gewonnen. Das haben wir heute alle gemeinsam gezeigt und dieses Signal geht raus in die Welt.
7: Die AfD wird in Berlin drittstärkste Kraft vor den Grünen und der SPD. Und auch für den Kanzler sind die Wahlen in Mecklenburg-Vorpommern und Berlin ein Debakel. Merz will aber weitermachen als Kanzler und CDU-Chef und er verteidigt seine Reformen.
10: Die Reformen müssen kommen. Natürlich bringt uns das alle in eine schwierige Situation. Aber wir übernehmen diese Verantwortung. Ich übernehme diese Verantwortung, denn ich möchte unser Land voranbringen.
7: Der FC St. Pauli bleibt in der zweiten Liga auswärts weiter ungeschlagen. Die Hamburger erkämpfen sich in Cottbus trotz langer Unterzahl nach einer gelb-roten Karte ein 1:1. In der Tabelle geht's damit hoch auf Platz 8. Keine Tore im Aufsteigerduell der Fußball-Bundesliga. Schalke und Elversberg haben sich 0:0 unentschieden getrennt. Außerdem spielten Leverkusen Leipzig 2:0 und Paderborn Hoffenheim 3:1. Dortmund geht damit als Tabellenführer vor den Bayern in die zweiwöchige Länderspielpause. Die Handballer der SG Flensburg-Handewitt bleiben ohne Punktverlust gegen den Handballclub Hamburg. Gab es am Abend in der Bundesliga einen 37:34 Sieg. Die SG bleibt damit weiter an der Tabellenspitze.
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11: Wolken gibt's heute bei uns in Schleswig-Holstein. Anfangs kann auch mal ein Schauer runterkommen, später wird's freundlicher und die Sonne kommt öfter durch. Dazu werden es maximal 17 Grad. An der Küste kann es am Anfang auch mal Sturmböen geben. Der RSH-3-Tage-Trend. Morgen wird's meist sonnig und trocken bei bis zu 20 Grad. Am Mittwoch und Donnerstag wird's wechselhafter und von der Küste her kommt wieder Regen dazu.
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11: Schleswig-Holsteins bester Verkehrsservice mit KI-Unterstützung. Im Moment ist alles frei auf den Straßen bei uns in Schleswig-Holstein. Es gibt keine Staus. Staus und Blitzer meldet ihr uns kostenlos unter 08000 774 774.
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2: Wolken gibt's heute bei uns in Schleswig-Holstein. Anfangs kann auch mal ein Schauer runterkommen, später wird's freundlicher und die Sonne kommt öfter durch. Dazu werden es maximal 17 Grad, an der Küste kann es am Anfang auch mal Sturmböen geben. Der RSH-3-Tage-Trend, morgen wird's meist sonnig und trocken bei bis zu 20 Grad. Am Mittwoch und Donnerstag wird's wechselhafter und von der Küste her kommt wieder Regen dazu.
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2: Schleswig-Holsteins bester Verkehrsservice mit KI-Unterstützung. Im Moment ist alles frei auf den Straßen bei uns in Schleswig-Holstein. Es gibt keine Staus. Staus und Blitzer meldet ihr uns kostenlos unter 08000 774 774.
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9: 5:05. Ich bin Dirk Jostes, guten Morgen. Die Linken vorne in Berlin, die Rechten in Mecklenburg-Vorpommern. Die CDU kommt völlig unter die Räder. Bei der Landtagswahl in MV gewinnt die AfD mit etwa 38% das Kopf-an-Kopf-Rennen gegen die SPD. AfD-Spitzenkandidat live Erik Holm.
10: Wir haben eben auch gesehen, dass die Menschen Veränderungen wollen. Wir liegen vorne und wir haben hier den Regierungsauftrag in Mecklenburg-Vorpommern.
9: Allerdings hat die AfD keine Aussicht auf einen Koalitionspartner, während SPD-Ministerpräsidentin Schwesig mit Linken und Grünen eine Mehrheit schmieden könnte. Die CDU erlebt in Mecklenburg-Vorpommern ein historisches Debakel und fliegt aus dem Landtag. In Berlin feiert die Linkspartei einen historischen Sieg. Erstmals gewinnt sie die Abgeordnetenhauswahl mit über 25%. Und Elif Eralp könnte damit die erste linke Regierungschefin der Hauptstadt werden. Die noch regierende CDU verliert auch in Berlin deutlich und rutscht unter 20%. CDU-Spitzenkandidat Stefan Evers.
11: Wir haben uns vom ersten Tag an in diesem gemeinsamen Wahlkampf gegen diesen Abwärtstrend gestimmt. Und wir haben uns nach vorne zurückgearbeitet, nicht dahin, wo wir hin wollten. Aber ich finde, wir haben für die Ausgangslage ein ganz ordentliches Ergebnis erzielt.
9: Drittstärkste Kraft wird die AfD vor den Grünen und der SPD. Trotz des historischen Wahldebakels im Nordosten und dem möglichen Verlust der Macht in der Hauptstadt, Kanzler Merz will weiter im Amt bleiben und er will seinen Reformkurs weiter vorantreiben.
12: Was jetzt zu tun ist, erfordert Rückgrat, Standhaftigkeit und Geduld. Ich werde das aufbringen, als Parteivorsitzender der CDU und vor allem als Bundeskanzler unseres Landes.
9: Der FC St. Pauli hat sich in der zweiten Liga ein Unentschieden bei Aufsteiger Energie Cottbus erkämpft. Die Hamburger spielten nach einem Platzverweis fast das gesamte Spiel in Unterzahl. Am Ende stand es 1:1. St. Pauli geht in der Tabelle hoch auf Rang 8. Keine Tore im Aufsteigerduell der Fußball-Bundesliga. Schalke und Elversberg haben sich 0:0 unentschieden getrennt. Außerdem spielten Leverkusen Leipzig 2:0 und Paderborn Hoffenheim 3:1. Dortmund geht damit als Tabellenführer vor den Bayern in die zweiwöchige Länderspielpause. Die SG Flensburg-Handewitt hat die Tabellenführung in der Handball-Bundesliga behauptet. Gegen den Handballclub Hamburg holte die SG einen 37:34 Arbeitssieg und ist damit wieder punktgleich mit dem ersten Verfolger THW Kiel.
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13: Wolken gibt's heute bei uns in Schleswig-Holstein. Anfangs kann auch mal ein Schauer runterkommen, später wird's freundlicher und die Sonne kommt öfter durch. Dazu werden es maximal 17 Grad. An der Küste kann es am Anfang auch mal Sturmböen geben. Der RSH-3-Tage-Trend. Morgen wird's meist sonnig und trocken bei bis zu 20 Grad. Am Mittwoch und Donnerstag wird's wechselhafter und von der Küste her kommt wieder Regen dazu.
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13: Schleswig-Holsteins bester Verkehrsservice mit KI-Unterstützung. Es gibt gerade keine Staus oder größere Behinderungen bei uns in Schleswig-Holstein. Staus und Blitzer meldet ihr uns kostenlos unter 08000 774 774.
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3: Wolken gibt's heute bei uns in Schleswig-Holstein. Anfangs kann auch mal ein Schauer runterkommen, später wird's freundlicher und die Sonne kommt öfter durch. Dazu werden es maximal 17 Grad. An der Küste kann es am Anfang auch mal Sturmböen geben. Der RSH-3-Tage-Trend. Morgen wird's meist sonnig und trocken bei bis zu 20 Grad. Am Mittwoch und Donnerstag wird's wechselhafter und von der Küste her kommt wieder Regen dazu.
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3: Schleswig-Holsteins bester Verkehrsservice mit KI-Unterstützung. Im Moment ist alles frei auf den Straßen bei uns in Schleswig-Holstein. Es gibt keine Staus. Staus und Blitzer meldet ihr uns kostenlos unter 08000 774 774.
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7: 5:05. Ich bin Dirk Jostes, guten Morgen. Berlin steuert auf die erste linke Regierungschefin zu. In Mecklenburg-Vorpommern wird die AfD stärkste Kraft und die CDU erlebt ein historisches Debakel. In MV legt die AfD mit gut 38% vorn und lässt die SPD von Ministerpräsidentin Schwesig hinter sich. Die will aber weiter regieren, vermutlich mit Linken und Grünen. Manuela Schwesig sagte in der ARD.
8: Ich sehe auch die Möglichkeit, eine stabile demokratische Regierung zu bilden. Wir sehen ja in Sachsen-Anhalt, dass wir dieses Regierungschaos nicht gebrauchen können. Was nützt es, wenn die AfD stärkste Kraft wird, aber überhaupt nicht in der Lage ist, eine stabile, verlässliche Regierung zu bilden?
7: Die CDU erlebt in MV ein Debakel und fliegt aus dem Schweriner Landtag. Das dürfte die CDU mit ihrem Verständnis als Volkspartei ins Mark erschüttern. Auch in Berlin verliert die CDU nicht nur Stimmen, sondern wohl auch das Rote Rathaus. Sie kommt auf unter 20%. Die Linke liegt bei der Abgeordnetenhauswahl klar vorn. Spitzenkandidatin Elif Eralp könnte damit nicht nur Berlins erste Regierungschefin der Linken werden, sondern auch die erste mit Migrationshintergrund.
9: In unserer Stadt hat die Liebe und die Gerechtigkeit über den Hass gewonnen. Das haben wir heute alle gemeinsam gezeigt. Und dieses Signal geht raus in die Welt.
7: Die AfD wird in Berlin drittstärkste Kraft vor den Grünen und der SPD. Und auch für den Kanzler sind die Wahlen in Mecklenburg-Vorpommern und Berlin ein Debakel. Merz will aber weitermachen als Kanzler und CDU-Chef und er verteidigt seine Reformen.
10: Die Reformen müssen kommen. Natürlich bringt uns das alle in eine schwierige Situation. Aber wir übernehmen diese Verantwortung. Ich übernehme diese Verantwortung, denn ich möchte unser Land voranbringen.
7: Der FC St. Pauli bleibt in der zweiten Liga auswärts weiter ungeschlagen. Die Hamburger erkämpfen sich in Cottbus trotz langer Unterzahl nach einer gelb-roten Karte ein 1:1. In der Tabelle geht's damit hoch auf Platz 8. In der Fußball-Bundesliga haben alle drei Aufsteiger gepunktet. Paderborn holte mit einem 3:1 gegen Hoffenheim den ersten Saisonsieg. Schalke und Elversberg trennten sich im Aufsteigerduell 0:0. Außerdem gewann Leverkusen gegen Leipzig mit 2:0. Die Handballer der SG Flensburg-Handewitt bleiben ohne Punktverlust gegen den Handballclub Hamburg. Gab es am Abend in der Bundesliga einen 37:34 Sieg. Die SG bleibt damit weiter an der Tabellenspitze.
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11: Wolkig und wechselhaft ist es bei uns in Schleswig-Holstein und ab und zu kommt noch ein Schauer runter. An der Küste kann es dazu stürmisch werden, später lassen die Schauer nach und insgesamt bleibt es bei vielen Wolken. Die Höchstwerte liegen bei 17 Grad. Der RSH-3-Tage-Trend. Morgen wird es trocken und meist freundlich bei maximal 20 Grad. Am Mittwoch gibt es erst Nebel, später wieder Regen und auch mal ein Gewitter. Und am Donnerstag bleibt es meist wolkig mit ab und zu Regen.
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11: Schleswig-Holsteins bester Verkehrsservice mit KI-Unterstützung. Auf der A1 Lübeck Richtung Hamburg. Achtung, bei Rheinfeld liegen Gegenstände auf der Autobahn. Staus und Blitzer meldet ihr uns kostenlos unter 08000 774 774.
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12: Guten Morgen.
6: Ach, guck mal, diese Stimme, die sagt mir doch was.
12: Ja, sie ist ich bin wieder da.
6: Sie ist gesund.
12: Noch leicht verschnoddert, aber so hören wir uns, glaube ich, fast alle an im Moment. Es sind viele krank gerade, ne?
6: Echt nicht.
12: Toi, toi, toi. Wir hoffen auch, dass das so bleibt, aber ja, es hat mich richtig so ein bisschen zerschnoddert.
6: Ich hab schon gesagt, die Woche hier, du hast in der ersten Riege Viren, hast du gesagt, hier, erster.
12: Ich wollte als erstes damit doch durch sein, weil ich bin ja Mutter, danach kommen die Kinder, das wissen wir alle.
6: Ja, ich sag dir, aber du wirst das jetzt vor Weihnachten nochmal kriegen, das ist jetzt zu weit weg.
12: Hör mir auf. Kommt gesund in euer Montag, kommt gesund in die neue Woche. Wir hoffen, ihr seid fit. Also los geht's mit dem ersten Kaffee des Tages.
6: Schnief, schnief, schnief.

0: Guten Morgen um 5:06. Hier ist die RSH Moin Show mit Sharon Hein und Matze Schmark. Und
1: guten
0: sie ist
1: Morgen.
0: Wieder da.
1: Sie ist wieder da.
0: Sie ist gesundet.
1: Ja, es war eine schnodrige Woche für mich, aber jetzt geht es langsam bergauf. Und jetzt, wo gerade das Wetter so schlecht geworden ist, ne, es hat ja wirklich so viel geregnet, muss ich an dieser Stelle noch einmal ein ganz großes Lob und Dankeschön loswerden an die Zeitungszusteller, die um diese Uhrzeit ja auch schon unterwegs sind.
0: Ja, stimmt.
1: Ich habe heute Morgen jemanden gesehen von Nordbrief, der sich bei strömendem Regen mit seinem Fahrrad mit den Satteltaschen unter einem Baum hingestellt hat, damit er nicht so nass wird. Und ich habe nur gedacht, du armer Tropf, das war echt, die sind echt hart im Moment.
0: Der Arme,
1: ne?
0: Es ist nicht Nordbrief, sondern es ist Wasserbrief heute.
1: Heute ist
0: es,
1: ja.
0: Es tut uns echt leid. Ja, es ist so. Es gibt so Dinge, da muss man eben raus. Also ich ziehe da auch meinen Hut und denke mir so, ja, wir haben gut reden, wir stehen hier im trockenen Studio, nicht?
1: Immerhin, ja. Ich meine, die haben ja hoffentlich die richtige Kleidung dabei, ne? Und Regenhosen oder so, ja. Buddelhosen.
0: Und danach haben alle Bronze-Schwimmabzeichen.
1: Ja.
0: Also viel Erfolg noch da draußen. Haltet irgendwie durch, holt euch eine heiße Tasse Tee oder einen Kaffee.
1: Ja.
0: Wir sind bei euch immer zumindest in den Pausen.
1: Ja.
0: Toi, toi, toi.
1: Bleibt gesund.
0: Durch diesen Regen.
1: Und ja, schönen Montag für alle.

0: ihr könnt auch tanzen in euren Montagmorgen. Hier ist die RSA Mojo Mando Diao Dance with Somebody war das. Und ja, um Tanzen geht's heute auch so ein bisschen bei uns.
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3: Wenn man so möchte, ist das tatsächlich so.
0: Tanzen,
3: ne?
0: Unter Wasser.
3: Ja, genau. Heute sind wir nämlich bei den Synchronschwimmern vom TSB Flensburg von 1865 e.V. Das ist heute unser Verein bei Schleswig-Holsteins großer Vereins-Challenge. Und ich muss an der Stelle mal sagen, es ist so geil. Es macht so einen Bock mit euch. Ihr schafft unsere Challenges bisher immer.
0: Ja.
3: Und deswegen gar keinen Druck aufbauen, lieber TSB.
0: Ich habe das natürlich auch verfolgt, als ich jetzt zu Hause war. Habe immer die Storys geguckt bei Instagram und habe immer mitgefiebert. Mega cool.
3: 60.000 Euro ging schon an Vereine und Ehrenamtler.
0: Toll.
3: Zusammen mit den Volksbanken, Raiffeisenbanken wollen wir natürlich weiterhin eure großen Wünsche erfüllen.
0: Ja, und heute, wie gesagt, Synchronschwimmen. Und da haben wir uns natürlich auch eine passende Challenge für überlegt. Welche das ist, das hört sowohl der TSB Flensburg als auch ihr um 7 hier bei uns in der RSH Moin Show. Da wird's spannend.
3: Geht übrigens um 5.000 Euro. Ja, Jason, du musst noch warten. Geht um 5.000 Euro für neue Badeanzüge. Ich denke mal für das Synchronschwimmen.
0: Ja, genau.
3: Ne? Wenn da mal nicht auch einer für mich dabei ist, dass ich auch noch mal mitmachen kann.
0: Oh, das würde ich gerne sehen.

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4: 5 vor halb 6. Ich bin Silas Quiring. Guten Morgen. Die CDU hat bei der Landtagswahl in Mecklenburg-Vorpommern eine historische Niederlage erlebt. Sie scheitert knapp an der 5%-Hürde und fliegt aus dem Landtag. Die AfD gewinnt zwar, hat aber keinen Koalitionspartner. SPD-Ministerpräsidentin Schwesig kann mit Linken und Grünen koalieren. Und bei der Abgeordnetenhauswahl in Berlin hat die Linke gewonnen und könnte erstmals die regierende Bürgermeisterin stellen. Busfahrgäste in Kiel, Lübeck, Flensburg und Neumünster müssen sich heute einen Ersatz suchen. Die rund 1800 Beschäftigten der städtischen Busbetriebe sind erneut zu einem Warnstreik aufgerufen. Verdi will damit einen Tag vor der dritten Verhandlungsrunde Druck machen. Die Gewerkschaft fordert 6,5% mehr Lohn. Der FC St. Pauli hat sich in der zweiten Liga ein Unentschieden bei Aufsteiger Energie Cottbus erkämpft. Die Hamburger spielten nach einem Platzverweis fast das gesamte Spiel in Unterzahl. Am Ende stand es 1:1. St. Pauli geht in der Tabelle hoch auf Rang 8. In der Fußball-Bundesliga haben alle drei Aufsteiger gepunktet. Paderborn holte mit einem 3:1 gegen Hoffenheim den ersten Saisonsieg. Schalke und Elversberg trennten sich im Aufsteiger-Duell 0:0. Außerdem gewann Leverkusen gegen Leipzig mit 2:0. Die SG Flensburg-Handewitt hat die Tabellenführung in der Handball-Bundesliga behauptet. Gegen den Handballclub Hamburg holte die SG einen 37:34 Arbeitssieg und ist damit wieder punktgleich mit dem ersten Verfolger, THW Kiel.
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5: Recht regnerisch los heute hier bei uns in Schleswig-Holstein. Also packt euch jetzt noch regenfest ein. Hochzander mag es anscheinend morgens etwas nasser, aber es wird im Laufe des Tages besser. Schon im Laufe des Morgens wird es weniger mit dem Regen und dann geht es eigentlich ganz schön durch den Tag. 16 bis 18 Grad heute maximal, 13 jetzt in Böxlund an der Hauptstraße, 13 Grad in Christiansholm am Markttreff und 12 Grad in Großgrünau in der Grünauer Heide. Der RSH 3-Tage-Trend sagt, morgen dann tatsächlich nochmal richtig schön. Ab Mitte der Woche kommen dann wieder ein paar mehr Wolken ins Spiel und auch Regen ist ab und zu mal dabei, bleibt aber häufig freundlich.
6: Ich habe gerade richtig gehört, ne? Hochzander?
5: Hochzander.
6: Alles klar.
5: Nicht Frank.
6: Kommt noch Dorsch und kommt auch noch Makrele? Oder
5: das, was? Vielleicht, mal schauen.
6: Hochzander.
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6: Hey, wir haben keinen Zander, wir sind auf Dorsch gegangen am Wochenende, auf Dorsch, ne? So, wir gucken jetzt schnell auf die Straßen, da sind hoffentlich keine Fische, so soll es nicht sein, aber wässrig ist es trotzdem, also fahrt vorsichtig, Aquaplaning gefahren, natürlich an den Stellen, wo gerade ordentlich Wasser runterkommt, das ist ja sehr punktuell, ne? Immer. Jetzt gerade, wenn ich so gucke, könnte das auch auf der A7 gleich mal wieder so eine Sache werden, bei Neumünster, aber ansonsten sind die Straßen frei. Wenn ihr noch was seht, Staus oder Blitzer, meldet euch immer gerne bei uns, das geht kostenlos unter der 08000 774 774. Ich wünsche euch eine gute Fahrt.
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5: Jetzt habe ich ja ganz viel verpasst letzte Woche, was hier die Wahrheit hinterm Ortsschild angeht, ne?
6: Ja, ist richtig. Also ihr kriegt ja bei uns hier jeden Morgen von unserem Kollegen Frank Bremser endlich mal erklärt, warum unsere Orte in Schleswig-Holstein so heißen, wie sie heißen.
5: Ja.
6: Und das sagst du vollkommen richtig. Du hast jetzt einiges verpasst. Das musst

0: dir jetzt alles nochmal reinziehen. Heute geht es auf jeden Fall nochmal, also jetzt gleich, um Scharbeutz. Warum heißt Scharbeutz eigentlich Scharbeutz? Das klingt ja so, als bräuchte einer ein Taschentuch.
1: Ja, ne? Scharbeutz!
0: Gesundheit!
1: Schauen wir mal, ob das ist. Hört ihr gleich in dieser halben Stunde hier in der RSA Moin Show.
0: Scha, scha, scha, scha.

0: Guten Morgen am Montag. Hier ist die RSA Morning Show. Wir haben es 5:05.
1: Und wir haben neue Musik für euch um 5:05. Und die kommt von Katy Perry.
2: Das ist direkt so ein, ist so ein Fenster-auf-Hit.
0: Ja, der geht richtig ab irgendwie, ne?
2: Der bläst dir direkt ins Gesicht.
0: Ja. Ne? Auch so ein bisschen so ein amerikanischer Teenage-Film. Ja. Finde ich, passt auch.
2: Könnte gut passen. Ja, wir wünschen euch jetzt auf jeden Fall einen guten Start in die neue Woche. Dafür macht sie uns jetzt ordentlich wach. Katy Perry ist nämlich neu bei uns bei RSH. Das ist Schleswig-Holsteins bester Musikmix. Also, wenn ihr könnt, wo es gerade nicht regnet, bisschen Fensterwegs auf Schlitz und dann los.
0: Auf Schlitz.

0: Warum heißt Scharbeutz eigentlich Scharbeutz?
1: Weil man sich da so oft scharbeutzt.
0: Damit nochmal einen schönen guten Morgen. Hier ist die RSH Moin Show, Sharon Hein und Matze Schmark hier.
1: Humo.
0: Naja, genau sowas klären wir ja in letzter Zeit hier morgens bei uns, denn ihr kriegt ab sofort die Wahrheit hinterm Ortsschild von unserem Kollegen Frank Bremser.
1: Genau, der guckt da immer hinter und beziehungsweise in die Bücher des Ortes und weiß genau, woher die Namen kommen. Heute Scharbeutz.
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3: Scharbeutz an der Ostsee. Der Ortsname führt uns zu einem Mann, bei dem alles schnell gehen musste, denn Scharbeutz geht auf das slawische Skorbuze oder Schorebotze zurück. Gemeint ist der Hof des Skorobütz. Und in diesem Namen steckt sinngemäß schnell oder flink. 1271 taucht der Ort als Skabuze erstmals in einer Urkunde auf.
4: Guten Morgen, aufstehen, Kühe melken, Feld bestellen, Holz hacken.
5: Chef, es ist 4 Uhr morgens.
4: Perfekt, Mittagspause.
5: Ihr seid wirklich etwas hektisch.
4: Hektisch? Ich habe heute 3 Schweine gefüttert, 2 Dächer gedeckt und Polen erfunden.
5: Die letzte stimmt nicht.
4: Dann streich's, keine Zeit.
5: Herr Skorobütz, wie sollen wir Ihren Hof nennen?
4: Hof des Skorobütz?
5: Das dauert mir zu lange.
4: Dann mach Schorobotze draus.
5: Wie schreibt man das?
4: Egal, nächster.
3: Aus Skorbuze wurde über die Jahrhunderte Scharbeutz. Der Name erinnert also ausgerechnet an schnell und flink. Eine Tradition, die bis heute gepflegt wird.
6: Noch 300 Meter bis Scharbeutz. Voraussichtliche Fahrzeit 45 Minuten.
3: Wenn das Skorbuze gewusst hätte. Aber wer wartet nicht gerne bei diesem Ausblick?

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9: 5:05. Ich bin Silas Quiring. Guten Morgen. Das hat es in der Geschichte der Bundesrepublik noch nie gegeben. Die CDU ist aus einem Landtag rausgeflogen. Bei der Landtagswahl in Mecklenburg-Vorpommern scheiterte die Kanzlerpartei knapp an der 5%-Hürde. Auf Platz 1 landet die AfD, knapp vor der SPD. AfD-Spitzenkandidat live Erik Holm.
10: Wir haben eben auch gesehen, dass die Menschen Veränderungen wollen. Wir liegen vorne und wir haben hier den Regierungsauftrag in Mecklenburg-Vorpommern.
9: Allerdings, die AfD hat keine Aussicht auf einen Koalitionspartner. SPD-Ministerpräsidentin Schwesig kann mit Linken und Grünen eine Mehrheit schmieden. In Berlin feiert die Linkspartei einen historischen Sieg. Spitzenkandidatin Elif Eralp könnte damit nicht nur Berlins erste Regierungschefin der Linken werden, sondern auch die erste mit Migrationshintergrund.
11: In unserer Stadt hat die Liebe und die Gerechtigkeit über den Hass gewonnen. Das haben wir heute alle gemeinsam gezeigt und dieses Signal geht raus in die Welt.
9: Ebenfalls im Abgeordnetenhaus vertreten sind CDU, AfD, Grüne und SPD. Rot-Grün-Rot und Schwarz-Grün-Rot sind politisch möglich. Gegen den Jobabbau in der Autoindustrie macht die IG Metall heute in ganz Deutschland mobil. An mehr als 200 Orten sind Protestaktionen geplant. Die Gewerkschaft erwartet über 100.000 Teilnehmer. Statt gestrichener Stellen fordern sie mehr Investitionen in deutsche Standorte. Der FC St. Pauli hat sich in der zweiten Liga ein Unentschieden bei Aufsteiger Energie Cottbus erkämpft. Die Hamburger spielten nach einem Platzverweis fast das gesamte Spiel in Unterzahl. Am Ende stand es 1:1. St. Pauli geht in der Tabelle hoch auf Rang 8. Die SG Flensburg-Handewitt hat die Tabellenführung in der Handball-Bundesliga behauptet. Gegen den Handballclub Hamburg holte die SG einen 37:34 Arbeitssieg und ist damit wieder punktgleich mit dem ersten Verfolger, THW Kiel.
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12: Ein Hochdruckgebiet bei uns, es heißt Hochzander, aber es bringt uns erstmal Regen. Klar, Zander will im Wasser schwimmen, ist klar.
13: Ich kann nicht mehr. Das finde ich so witzig. Zander.
12: Zander.
13: Einfach Zander. Waren mal Fische dran oder was?
12: Ja, auf jeden Fall macht es den Anschein, wenn man guckt, wie doll es regnet.
13: Was hat Frank Zander damit zu tun?
12: Vielleicht ist auch Erbenhebel. Es wird auf jeden Fall im Laufe des Morgens besser, das kann ich schon mal versprechen. Der Regen wird weniger und die Temperaturen gehen rauf auf bis zu 18 Grad. 13 haben wir jetzt in Ahlewatt am Sportzentrum, 13 Grad in Wittorf an der Apotheke und 12 Grad in Schwissel beim Ferienhaus. Der RSH 3 Tage Trend sagt, morgen wird es dann tatsächlich noch mal richtig schön. Ich habe gehört, der Dienstag ist ein Geheimtipp geworden. Dienstags ist meistens schön. Ich weiß nicht warum, aber vielleicht müsst ihr das mal beobachten. Morgen kommt sogar die Sonne mal wieder raus. Ab Mitte der Woche wieder mehr Wolken und auch wieder ein bisschen Regen im Spiel.
13: Ich habe übrigens rausgefunden, was Zander ist. Erzähle ich dir gleich, was Zander ist.
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13: Ich habe hier mal selber gegoogelt. Jetzt gucken wir schnell auf die Straßen. Da ist eigentlich alles frei. Wir haben ein klein bisschen Stau auf der A25, Gestacht Richtung Hamburg zwischen Nettelnburg und Allermöhe. Das ist aber nicht groß. 3 Kilometer nur, Viertelstunde obendrauf für die Pendler. Ihr kennt die Stelle schon und die meisten Blitzer. Nur bei RSH, der stand auch letzte Woche schon Dosenbeker Straße statt auswärts in der 70er. Danke Thomas fürs Bescheid sagen. Wir wünschen euch eine gute Fahrt.
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12: So, du warst angeln,
13: ich
12: oder
13: was? Nein, ich war nicht angeln, aber ich habe nachgeguckt. Also pass auf, Zander ist die Kurzform, wenn das hier stimmt, ist das die Kurzform von Alexander. Wegen Xander. Und daraus wird dann Zander. Und das wäre dann altgriechisch. So, jetzt kommst du.
12: Ich habe übrigens einen Kumpel, der heißt so mit Nachnamen. Liebe Grüße, Gerrit, falls du es hörst.
13: Ach, ich dachte Frank.
12: Das ist nicht mein Kumpel. Okay. Aber wir grüßen auch Frank.
13: Einen schönen Start euch in diese neue Woche.

0: 5 Minuten nach 6, die RSH Moin Show hier mit Sharon Hein und Matze Schmark.
1: Guten Morgen.
0: Gestern wurde gleich zweimal in Deutschland gewählt. Einmal bei unseren Nachbarn in Mecklenburg-Vorpommern und in der Bundeshauptstadt Berlin. Und beide Wahlen haben historische Wahlergebnisse hervorgebracht.
1: Ja, kurz nach Mitternacht stand das vorläufige amtliche Endergebnis in Mecklenburg-Vorpommern fest. In Berlin, rund 3,5 Stunden später, Dirk Justes aus den RSH Nachrichten ist jetzt bei uns. Dirk, wie hat Berlin denn gewählt?
2: Ja, in der Mehrheit links. Die Linken werden stärkste Kraft mit über 25%. Und damit könnte Elif Iralp Berlins erste linke Regierungschefin werden und auch die erste mit Migrationshintergrund. Die noch regierende CDU ist klar geschlagen dahinter, gefolgt von AfD, Grünen und SPD. Rot-Grün-Rot hätte eine komfortable Mehrheit. Der Knackpunkt: Die Linke will Immobilienkonzerne enteignen. Da sagt die SPD nicht mit uns.
0: In Mecklenburg-Vorpommern sieht es ja ganz anders aus. Da hat die Mehrheit ihr Kreuzchen rechts gemacht, Dirk.
2: Ja, da ist die AfD stärkste Kraft mit 38%, aber damit wird sie nicht regieren können, denn die anderen Parteien wollen nicht mit ihr zusammenarbeiten. SPD-Ministerpräsidentin Schwesig dagegen könnte eine rot-rot-grüne Mehrheit schmieden. Tja, und ganz bitter ist der Wahlabend für die CDU. Sie fliegt aus dem Schweriner Landtag. Ein historisches Debakel. Denn erstmals in ihrer Geschichte scheitert die CDU an der 5%-Hürde. Ein Ergebnis, das die Christdemokraten mit ihrem Verständnis als Volkspartei bis ins Mark erschüttert. Und der nächste Denkzettel für den Kanzler ist.
1: Ja, ist irgendwie schon so, ne? Aber Merz kriegt viel Kritik zu hören. Der Druck auf ihn als Kanzler steigt. Nach diesen für seine CDU dramatischen Wahlergebnissen ist ja auch logisch. Wie reagiert Merz denn jetzt, Dirk?
2: Ja, kämpferisch. Friedrich Merz will durchziehen. Er ist gestern ganz schnell vor die Mikros getreten und hat klargemacht, ich bin Kanzler und will das auch bleiben. Deutschland braucht Reformen und ich bin der Richtige, um dieses Land voranzubringen. Also der Versuch, die Kanzlerdebatte gleich im Keim zu ersticken. Ob's klappt, das ist nun die große Frage.
0: Ja, vielen Dank dir, Dirk. Alle Entwicklungen zu den Wahlen in Mecklenburg-Vorpommern und Berlin hört ihr natürlich auch bei uns immer wieder im Update hier in den RSH-Nachrichten. Die nächsten gibt's ja gleich schon hier um 5:30. Vorher Kaigo für euch und Save My Love. Es ist gleich 8 Minuten nach 6. Moin.

0: Schönen guten Morgen. Hier ist die RSA Moin Show. 14 Minuten nach 6 haben wir es am Montag. Neue Woche. Altes Problem, könnte man schon fast sagen. Bei vielen Busunternehmen hier bei uns in Schleswig-Holstein bleiben die Busse heute wieder in den Depots. Es wird gestreikt.
1: Ja, vielleicht habt ihr schon umgeplant. Sonst wird es jetzt allerhöchste Zeit, wenn ihr es bei uns nochmal hört. Kleiner Reminder, betroffen sind die kommunalen Busbetriebe. Es fahren also keine Busse der KVG in Kiel, vom Stadtverkehr Lübeck, vom Aktivbus in Flensburg und von der SWN in Neumünster.
0: Ein paar Busse fahren allerdings trotzdem. In Kiel zum Beispiel wird die Autokraft unterwegs sein. Die Linie 780, die bringt euch also auch weiterhin zur Schule nach Flintbek.
1: Jetzt mal so rausgepickt, ne? Ja. Ansonsten gibt es in Flensburg bei einigen Linien von Aktivbus einen Sonderfahrplan. Die Linie 8, Ring A, da wissen die Flensburger jetzt Bescheid. Die fährt zum Beispiel ab der Haltestelle Rummelgang über den Zopp bis zur Uni. Also so ein bisschen kommt man hin und her, aber eben nur so Notbetrieb.
0: Ja, in Lübeck gibt es auch eine, die Linien 35 und auch 50 zum Beispiel. Der Lübeck-Travemünder Verkehrsgesellschaft, die sind auch nicht vom Streik betroffen. Erkundigt euch also gerne vorher nochmal direkt bei eurem Busunternehmen und dann hoffen wir mal, dass ihr vielleicht Glück habt und trotzdem auf jeden Fall irgendwie gut zur Arbeit oder auch auf jeden Fall zur Schule kommt. Macht Fahrgemeinschaften. Zusammen sind wir Schleswig-Holstein.

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3: 5 vor halb 7. Ich bin Silas Quiring, guten Morgen. Das hat es in der Geschichte der Bundesrepublik noch nie gegeben. Die CDU ist in Mecklenburg-Vorpommern aus einem Landtag rausgeflogen. Auf Platz 1 landet die AfD knapp vor der SPD. Die Sozialdemokraten können mit Linken und Grünen eine Mehrheit schmieden. In Berlin feiert die Linkspartei einen historischen Sieg. Spitzenkandidatin Ehralp könnte Berlins erste Regierungschefin der Linken werden. Trotz der schlechten CDU-Ergebnisse will Bundeskanzler Merz im Amt bleiben und er will den Reformkurs fortsetzen. SPD-Generalsekretär Klüssendorf dagegen fordert etwa in der Rentenpolitik Korrekturen. Wir können nicht einfach so weitermachen, sagt er. Der FC St. Pauli bleibt in der zweiten Liga auswärts weiter ungeschlagen. Die Hamburger erkämpften sich in Cottbus trotz langer Unterzahl nach einer gelb-roten Karte ein 1:1. In der Tabelle geht's damit hoch auf Platz 8. Keine Tore im Aufsteigerduell der Fußball-Bundesliga. Schalke und Elversberg haben sich 0:0 unentschieden getrennt. Außerdem spielten Leverkusen-Leipzig 2:0 und Paderborn-Hoffenheim 3:1. Dortmund geht als Tabellenführer vor den Bayern in die dreiwöchige Länderspielpause. Die Handballer der SG Flensburg-Handewitt bleiben ohne Punktverlust. Gegen den Handballclub Hamburg gab es am Abend in der Bundesliga einen 37:34 Sieg. Die SG bleibt damit weiter an der Tabellenspitze.
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4: Jetzt noch ein bisschen Regen heute Morgen, aber das wird noch weniger, glaubt mir. Hochzander ist nämlich bei uns hier in Schleswig-Holstein und der sorgt später wieder für ein, was heißt wieder, aber er sorgt für einen schönen Tag. Das Wochenende war ja doch eher verregnet, muss man leider sagen. Heute wird es weniger und dann ein recht schöner Tag, 16 bis 18 Grad, maximal 12 haben wir jetzt in Großsold an der Grundschule, 13 Grad in Ostenfeld am Storchennest und 12 Grad in Kollo beim Naturfriseur. Der RSH 3 Tage Trend sagt morgen dann sogar noch mal richtig schön und ab Mitte der Woche, also ab Mittwoch dann wieder ein paar mehr Wolken im Spiel. Aber wenig Regen, aber leider ein paar Tropfen.
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5: 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Da gucken wir jetzt einmal auf die A25. Gehst Hacht Richtung Hamburg zwischen Nettelnburg und Allermöhe. 3 Kilometer Stop and Go. Das sind aber nur 10 Minuten mehr für euch hier. Also noch alles im Rahmen. Und die meisten Blitzer. Nur bei RSH haben wir einen ganz frühen schon. Dank Thomas. Danke dir fürs Melden. Dosenbeek, nämlich Dosenbeker Straße statt auswärts, stehen sie wieder in der 70er. Wenn ihr auch noch was habt, macht's wie Thomas. Ruft auch kurz durch. Staus und Blitzer meldet ihr uns immer kostenlos unter der 08000 774 774. Oder ihr schickt uns einfach kurz eine Sprachnachricht, das geht natürlich auch.
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5: So, war der am Wochenende mal wieder an der Tankstelle? Ja. Habt ihr hoffentlich ein kleines Vermögen mitgebracht, weil momentan ist es ja leider nach wie vor, es ist eigentlich schon sehr, sehr lange so, nur jetzt in letzter Zeit und vor allem in den letzten, ich sag mal, 10 Tagen ist es nochmal viel krasser geworden.
4: Es ist krass,
5: was die Preise an den Säulen angeht. Wahnsinn, ne?
4: Ja, über 2,40 ist man eigentlich immer, ne?
5: Jo.
4: Für Diesel mit dabei.
5: Locker.
4: Und wenn man dann mal volltanken muss, weil man einfach das Auto für die Arbeit braucht, dann geht das schon richtig doll. Ja, in Mark und Bein, könnte
5: in
4: man
5: Mark
4: schon sagen.
5: Und Bein und
4: das ist nicht mehr nur das Portemonnaie.
5: Vor allem aus dem Portemonnaie und vom Konto runter. Ich habe gerade mal geguckt, also heute Morgen, Montag, starten wir bei den meisten Tankstellen Liter Diesel so mit 2,40. Das ist so roundabout gerade die Summe. Und dann geht das ja nochmal schön um 12 nachher hoch. Ne?
4: Für euch könnte das aber einfach 0 Euro sein. Denn mit RSH kriegt ihr das RSH Freitanken geschenkt. Hier den ganzen Tag und auch gleich wieder bei uns.
5: Richtig, also anmelden auf rsh.de und mit bisschen Glück füllen wir euch gleich in 6 Minuten schon den Tank.

0: schönen guten Morgen. Hier ist die RSH Moin Show. Sharon Hein und Matze Schmark hier.
1: Moin.
0: Und wir freuen uns ja so, denn wir dürfen hier zumindest bei dem, was wir an der Tankstelle da alle gerade erleben, so ein kleines bisschen helfen.
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1: Das, glaube ich, kann jeder gerade gebrauchen bei den aktuellen Spritpreisen. 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
0: Das hat auch Patrick Runge-Jansen aus Neumünster gemacht. Und den haben wir jetzt dran. Haben wir dich geweckt?
3: Ich war gerade aufgestanden. Kleine musste in Kita und ja, gleich geht's los.
0: Ne? Ach, guck mal, der Familienalltag hat bei euch quasi schon begonnen in Neumünster.
3: Ja, kann man so sagen.
0: Patrick, das heißt aber auch gleich für dich und deine Frau irgendwie in die Autos und los. Wo geht's für euch immer hin? Wo müsst ihr so rumfahren in Schleswig-Holstein?
3: Ja, innerhalb von Neumünster, von Neumünster nach Bolsholm, zurück nach Neumünster, Kita, Erledigung, Einkaufen. Die Familie ist so ein großes Manko, kann man sagen. Die wohnt ja schon etwas weiter weg.
0: Da kommen auch ein paar Kilometer zusammen. Wo wohnen die denn?
3: Dithmarschen.
0: Ach, guck mal, also
1: nach Dithmarschen eiert man wirklich ewig.
0: Hallo, hallo. Genau, dafür hast du in Dithmarschen keine Erhebung, da kannst du schön flach fahren.
1: Ja, spart Sprit, könnte man meinen.
0: Aber trotzdem kommt ja was zusammen, Patrick. Du sagst das schon, ich habe das ja bei euch in der Anmeldung gelesen. Ja, zwei Autos bei euch im Haushalt. Der Klassiker, ne? So ist das in vielen Familien.
1: Tut doppelt weh.
0: Ja, mhm.
3: Ja, auch das.
1: Patrick.
3: Das ist
1: aber ihr habt ja uns von RSH. Und deswegen tut es zumindest beim nächsten Mal gar nicht so doll weh, denn ihr bekommt das RSH Freitanken geschenkt.
3: Perfekt, super, vielen Dank, wir freuen uns.
0: An die Zapfsäule, das nächste Mal zur Verwandtschaft fahren und einfach sagen, nö, ist mir egal, zahlt RSH.
3: Ja, super.
1: Macht einen Wochenstart, ne? Kommt gut in die Gänge, ihr Lieben, und habt einen schönen Tag, ne?
3: Ja, vielen Dank. Toller Montag.
1: Gerne.
0: Und ihr macht's genauso wie Patrick. Das RSH Freitanken ist den ganzen Tag für euch da. 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

0: Guten Morgen am Montag, ihr hört die RSH Moin Show um gleich 7:15.
1: Moin.
0: Und ich sag nur noch mal,
1: was ist bei dir denn los?
0: Meine Damen und Herren, seit dem Wochenende feiert ganz Deutschland und auch Schleswig-Holstein Oktoberfest.
1: Hast du schon den ganzen Morgen eine Lederhose an?
0: Nein. Das ist eine Jeans. Ja, ihr habt es vielleicht mitgekriegt, seit dem Wochenende sind alle wieder verrückt nach Maas und nach Brezen.
1: Es ist wieder krass.
0: Und auch in Schleswig-Holstein. Bad Segeberg habe ich Videos gesehen mit Ministerpräsident auf der Bühne sogar. Ja. Er wurde also auch ordentlich geklatscht in Lederhosen.
1: Ich sehe überall auch die Schilder, dass die Partys anstehen in Eckernförde. Das ist Anfang Oktober auch irgendwie Party.
0: Eine wichtige Sache ist allerdings die, wenn ihr in die Verlegenheit kommt, auf ein Oktoberfest zu gehen, dann haltet euch an die Regeln, sonst fallen wir sehr schnell auf.
1: Und haltet das Portemonnaie bereit.
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3: Auf dem Münchner Oktoberfest kannst du direkt im Festzelt beweisen, dass du dich mit Brauchtum und mit Bayern gut auskennst.
4: Moin, Servus, angezapft ist. Ja, ist hier noch frei? Ihr seid ja richtig schön verkleidet alle. Sagt man denn hier eigentlich Helau oder Alav?
3: Zum Glück ist es ab einem gewissen Pegel total egal, wo du herkommst. Neben dir sitzt meistens sowieso links ein Italiener, rechts ein Spanier und die tun beide auch so, als wären sie waschechte Bayern.
5: Una Prosit, Prosit, Prosit.
3: Und am Ende musst du dann nur noch die arme, gestresste Wiesenbedienung wahnsinnig machen.
4: Also ich hatte 2 Mass, aber die Brezen haben wir uns geteilt durch 3. Und das würde ich gern separat zahlen. Ich glaube, ich hab's passend.

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10: Die nächsten beiden Bundesländer haben gewählt. Berlin steuert auf die erste linke Regierungschefin zu. In Mecklenburg-Vorpommern wird die AfD stärkste Kraft und die CDU erlebt ein historisches Debakel. Die Ergebnisse im Detail gehen wir jetzt mal in Ruhe durch, hier im Top-Thema. Zunächst der Blick auf unsere Nachbarn in Mecklenburg-Vorpommern. Dort hat die CDU eine historische Niederlage erlebt. Sie scheitert knapp an der 5%-Hürde und fliegt damit aus dem Landtag. Die AfD wurde mit gut 38% stärkste Kraft vor der SPD von Ministerpräsidentin Schwesig mit 35,5%. Schwesig kann nun mit Linken und Grünen regieren und sagt in der ARD:
11: Ich sehe auch die Möglichkeit, eine stabile demokratische Regierung zu bilden. Wir sehen ja in Sachsen-Anhalt, dass wir dieses Regierungschaos nicht gebrauchen können. Was nützt es, wenn die AfD stärkste Kraft wird, aber überhaupt nicht in der Lage ist, eine stabile, verlässliche Regierung zu bilden?
10: Bei der Wahl zum Abgeordnetenhaus in Berlin hat die Linke mit knapp 26% der Stimmen klar gewonnen und könnte erstmals die regierende Bürgermeisterin stellen. Die CDU wird dahinter zweitstärkste Kraft vor AfD, Grünen und SPD. Die Grünen in Schleswig-Holstein freuen sich über die Ergebnisse. In beiden Ländern dürfte die Partei bei der Regierungsbildung dabei sein. Familienministerin Aminata Touré sagt aber auch:
12: Die Ergebnisse in Mecklenburg-Vorpommern und in Berlin sind ein weiteres Misstrauensvotum an die Bundesregierung und vor allem auch an die Kanzlerpartei CDU. Denn die Unzufriedenheit mit der Art und Weise, wie Politik gemacht wird und mit dem Reformkurs, ist mit Händen zu greifen.
10: Friedrich Merz selbst hat schon gesagt, ich mache weiter. Und er will seinen Reformkurs weiter vorantreiben.
13: Was jetzt zu tun ist, erfordert Rückgrat, Standhaftigkeit und Geduld. Ich werde das aufbringen, als Parteivorsitzender der CDU und vor allem als Bundeskanzler unseres Landes.
10: Und jetzt weitere Meldungen von Hanna Messerschmidt aus dem Nachrichtencenter.
14: Auch in Kropp wurde gestern gewählt. Dort bleibt Stefan Pflug Bürgermeister. Der 59-Jährige erhielt bereits im ersten Wahlgang 76% der Stimmen. Die Wahlbeteiligung lag bei gut 48%. Busfahrgäste in Kiel, Lübeck, Flensburg und Neumünster müssen sich heute einen Ersatz suchen. Die rund 1.800 Beschäftigten der städtischen Busbetriebe sind erneut zu einem Warnstreik aufgerufen. Verdi will damit einen Tag vor der dritten Verhandlungsrunde Druck machen. Die Gewerkschaft fordert 6,5% mehr Lohn. Zum Sport. Der FC St. Pauli hat sich in der zweiten Liga ein 1:1 Unentschieden bei Aufsteiger Energie Cottbus erkämpft. Die Hamburger spielten nach einem Platzverweis fast das gesamte Spiel in Unterzahl. In der Handball-Bundesliga hat die SG Flensburg-Handewitt die Tabellenführung behauptet. Gegen den Handballclub Hamburg holte die SG einen 37:34 Arbeitssieg.
10: Und zum Schluss noch diese gute Nachricht aus Sievershütten bei Kaltenkirchen. Um Geld zu sparen, motzen die Kameraden der Freiwilligen Feuerwehr ein altes Einsatzfahrzeug in Eigenleistung auf. Der 25 Jahre alte Löschwagen hat jetzt neue Elektronik, ein ausgeklügeltes System, um 500 Meter gekoppelte Schläuche zu verstauen. Und ganz nebenbei schweißt das Projekt auch noch die Sievershüttener Truppe zusammen.
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15: Es gibt jetzt am Morgen noch einiges an Regen, was da runterkommt hier bei uns in Schleswig-Holstein. Später sorgt Hochzander aber für einen recht schönen Tag und es wird trockener bei 16 bis 18 Grad maximal. 12 Grad haben wir jetzt in Steinbergkirche am Tiergesundheitszentrum, 12 Grad in Neumünster an der Berufsfeuerwehr und 12 Grad in Quickborn vor der Stadtverwaltung. Der RSA-3-Tage-Trend sieht für morgen auf jeden Fall ganz gut aus. Ich habe auch gehört, Dienstag ist der neue Geheimtipp. Also der Dienstag ist jetzt der Supertag in der Woche. Da ist es immer ganz schön, warum auch immer.
16: Einfach sagen, Dienstag ist jetzt der neue Geheimtipp übrigens.
15: Dienstag ist immer, wenn ihr was plant, dann dienstags. Ab Mittwoch wird es nämlich auch schon wieder wolkiger und es kommt wieder ein bisschen mehr Regen ins Spiel. Alles klar.
16: Danke für den Geheimtipp. Danke.
15: Wir sehen uns morgen.
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16: Schleswig-Holsteins bester Verkehrsservice. Achtung, Autofahrer, es geht auf die A7 Hannover Richtung Hamburg zwischen Dreieck Südwest und Waltershof. Da liegen Gegenstände auf der Fahrbahn. Außerdem haben wir eine ungesicherte Unfallstelle auf der A7 Hannover Richtung Hamburg. Nochmal, nämlich zwischen Heimfeld und Hausbruch. Da vorsichtig fahren und seid schlau im Stau. Denkt immer an die Rettungsgasse. Linke Spur nach links, alle anderen Spuren nach rechts. Jetzt geht's auf die A25, gehst hart Richtung Hamburg. Die Abfahrt Neu-Allermöhe West ist aufgrund von Bauarbeiten nach einem Unfall bis 30.09. noch gesperrt. Das dauert also noch einen Tacken. Und in Ahrensburg ist der Ostring zwischen Ortseingang und der Lübecker Straße gerade in beiden Richtungen nach einem Unfall dicht. Also ihr kommt da gerade nicht rein, müsst eine Umleitung fahren. Die meisten Blitzer nur bei RSH. Steht einer in Dosenbeek, Dosenbeeker Straße, statt auswärts 70, den hatte uns Thomas schon ganz früh gemeldet. Und jetzt ist Alex dran. Alex, du hast auch noch einen. Wo denn?
17: Und zwar Kiel Richtung Bad Segeberg, B404. Und zwar direkt an der Ausfahrt Wellsee.
16: Jawohl, nehmen wir auch noch mit. Das ist die 404 Kiel Richtung Barkte Heide. Dann kurz vor Wellsee der Blitzer. Danke dir und gute Fahrt.
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15: Jawollo. Und heute geht's nach Flensburg. Da wollen wir gern gemeinsam mit den Volksbanken Raiffeisenbanken den Vereinswunsch des TSB Flensburg von 1865 erfüllen.
16: Und RSH Schleswig-Holstein-Reporter Fabian Pede ist schon nach Flensburg gedüst. Fabian, um wen geht's denn da beim TSB?
18: Es geht um die Synchronschwimmer und bei mir ist Petra. Du hast euch angemeldet. Was braucht ihr? Erzähl mal.
19: Ja, wir brauchen ganz dringend neue Kühlbadeanzüge und neue Ausgehjacken.
18: Das kostet 5.000 Euro.
19: Jo.
16: Kühlbadeanzüge, ja, für die Synchronschwimmer.
15: Ich bin mal gespannt, ob wir noch rauskriegen, wie die aussehen werden. Das möchte ich nämlich gerne wissen. Aber was ihr dafür machen müsst, lieber TSB Flensburg, das erfahrt ihr gleich hier bei uns in 7 Minuten.

0: Schleswig-Holsteins Vereinskassen klingeln, meine Damen und Herren. Über 60.000 Euro hat RSH gemeinsam mit den Volksbanken, Raiffeisenbanken in Schleswig-Holstein in den letzten Wochen erfüllt. Das sind die Wünsche im Wert von 60.000 Euro für die Feuerwehr Börnsen, für den TSV Kattendorf, für Blau-Weiß-Wessel-Buren und für viele, viele weitere Vereine und Ehrenamtler. Und heute sind die Nächsten dran.
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3: Ja, damit nochmal schönen guten Morgen aus der RSH Moin Show. Bisher hat jeder Verein und jedes Ehrenamt unsere Challenge geschafft. War zwar manchmal eine knappe Kiste, aber ihr habt euch jedes Mal so gut organisiert und euren Vereinswunsch gesichert.
0: Wir hoffen mal, dass das klappt, auch heute beim TSB Flensburg von 1865. Da haben sich nämlich die Synchronschwimmer angemeldet und die warten gerade schon auf ihre Challenge. Liebe Flensburger, hier kommt sie. Das ist sie nämlich. Sammelt 1865 bunte Badeenten, auch Quietscheentchen genannt. Also genauso wie eure Vereinsgründungszahl 1865. Ganz egal, ob groß, klein, gelb, bunt oder total verrückt. Jede Badeente zählt einmal. Es müssen am Ende nur 1865 Stück sein.
3: Wichtig aber, alle gesammelten Enten müssen vor Ort vorgezeigt werden. Das ist eure Challenge. Ihr habt Zeit heute bis 17 Uhr. Ja, wir schalten mal rüber zu RSH Schleswig-Holstein-Reporter Fabian Pede und zum TSB. Fabi, wie sind die ersten Reaktionen?
4: So, hier ist großes Gelächter in Flensburg. Quietscheentchen, sind sonst nicht so eure Synchronschwimmer, oder?
5: Na, wir sind ja meist unter Wasser, also von daher. Aber das schaffen wir, irgendwie schaffen wir das. Also Leute, kommt hierher zum TSB und unterstützt uns. Irgendwelche Quietscheentchen. Können es auch Schwimmringe sein?
4: Nee, Schwimmringe tatsächlich nicht. Es müssen Quietscheentchen sein, Badeenten.
5: Badeenten.
6: Müssen die denn auch quietschen?
4: Ja, sie müssen auf jeden Fall schwimmen können und klar erkennbar sein als Badeente. Ihr habt ein bisschen fragwürdige Gesichter, aber es gibt ja auch richtig Sammler davon. Und Flensburg ist ja auch nicht so klein. Ich würde sagen, ihr akquiriert jetzt eure Leute und arbeitet euch durch, wer wie viele hat.
5: Das machen wir. Auf jeden Fall. Wir schaffen das.
0: Ja, sehr gut. Das klingt optimistisch, aber verhandelt wurde da gerade auch schon so ein klein bisschen. Ne? Also es müssen schon Quietscheenten sein. Bis 17 Uhr habt ihr ja Zeit für eure 1865 Quietscheenten. Wir sagen hier aus dem Studio, toi, toi, toi, ihr schafft das schon.
3: Bring die Entchen nach Flensburg. Zusammen sind wir Schleswig-Holstein.

0: Montagmorgen, die RSH Moin Show um 16 Minuten nach 7. Sharon Hein und Matze Schmark hier. Ja, und aktuell solltet ihr wieder besonders aufmerksam auf den Straßen bei uns in Schleswig-Holstein sein. Uns ist es auch aufgefallen, es ist wieder Wildwechselzeit, ist ja jedes Jahr um diese Zeit, ja. Aber es ist besonders doll gerade. Ne?
1: Die Tage werden kürzer, auch die Brunft, also die Paarungszeit spielt eine große Rolle. Das alles macht die Wildtiere unberechenbar gerade.
0: Ja, und ich habe jetzt tatsächlich auch schon häufiger, leider muss man ja sagen, Dachse am Fahrbahnrand gesehen.
1: Ja.
0: Also, dass das tatsächlich immer häufiger diese Tiere da liegen. Das tut einem natürlich immer tierisch leid, aber anscheinend sind ja doch so viele hier bei uns in Schleswig-Holstein unterwegs. Und das sind ja auch echt große Tiere teilweise, ne?
1: Auf jeden Fall. Bei uns ist René Hartwig vom Landesjagdverband in Schleswig-Holstein. Ist die Dachspopulation hier im Land gewachsen oder ist das nur ein Gefühl, René?
2: Die Dachspopulation hat in Schleswig-Holstein in der Tat in den letzten Jahren zugenommen. Also es gibt mehr Dachse in Schleswig-Holstein und die sind auch landesweit verbreitet. Das ist ein Grund dafür, warum auch mehr Dachse überfahren werden. Wir beobachten aber natürlich auch ganz klar, der Verkehr nimmt zu, der Bau von Straßen nimmt zu, also die Zerschneidung der Lebensräume der Dachse nimmt also auch zu. Das sind alles Gründe dafür, dass Dachse dann auch mehr zum Verkehrsopfer werden.
0: Ja, kann man irgendwie auch verstehen. Aber man muss auch nochmal dazu sagen, übrigens, wir haben auch nochmal nachgeschaut und ja auch im Vorgespräch mit Ihnen erfahren, das ist auch ein heimisches Tier. Ne? Es ist keine invasive Art. Also Der Dachs ist hier zu Hause und deswegen gehört er auch her. Nicht wie so ein Nutria zum Beispiel, die gehören ja gar nicht nach Schleswig-Holstein, aber der Dachs eben hier zu Hause und es sind mehr geworden. Vielen Dank erstmal für die Antwort.
1: Ja, falls es doch mal zu einem Wildunfall kommt, dann findet ihr alle Infos dazu, wie ihr euch verhalten sollt auf rsh.de.
0: Und es ist kein Gefühl, sondern es ist wirklich so, wenn euch das auch aufgefallen ist, es gibt tatsächlich mehr Dachse hier bei uns in Schleswig-Holstein. Wir hoffen natürlich, dass euch und den Tieren nichts passiert. Zusammen sind wir Schleswig-Holstein.

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2: 5 vor halb 8. Ich bin Silas Quiring. Guten Morgen. Die CDU hat bei der Landtagswahl in Mecklenburg-Vorpommern eine historische Niederlage erlebt. Sie scheitert knapp an der 5%-Hürde und fliegt aus dem Landtag. Die AfD gewinnt zwar, hat aber keinen Koalitionspartner. SPD-Ministerpräsidentin Schwesig kann mit Linken und Grünen koalieren. Und bei der Abgeordnetenhauswahl in Berlin hat die Linke gewonnen und könnte erstmals die regierende Bürgermeisterin stellen. Bundeskanzler Friedrich Merz nennt das Wahlergebnis in Mecklenburg-Vorpommern ein Desaster. Trotz des Wahlfiaskos will er aber im Amt bleiben und die geplanten Reformen umsetzen. Auch die SPD will am Reformkurs festhalten, sieht aber auch Nachbesserungsbedarf. Busfahrgäste in Kiel, Lübeck, Flensburg und Neumünster müssen sich heute einen Ersatz suchen. Die rund 1800 Beschäftigten der städtischen Busbetriebe sind erneut zu einem Warnstreik aufgerufen. Verdi will damit einen Tag vor der dritten Verhandlungsrunde Druck machen. Die Gewerkschaft fordert 6,5% mehr Lohn. Und jetzt Meldungen aus der Region.
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3: Ich bin Sönke Röhling. Am Wochenende sind auch bei uns in der Region wieder viele Freiwillige ausgeschwärmt, um beim World Cleanup Day Müll zu sammeln. Zum Beispiel in Niebüll, St. Peter-Ording, Albersdorf oder am Speicherkurg in Meldorf. Im vorigen Jahr hatten in ganz Deutschland über 670.000 Menschen am World Cleanup Day teilgenommen. Entstanden ist die Aktion mal in Estland. Mittlerweile ist es eine der weltgrößten Bürgerbewegungen zur Beseitigung von Umweltverschmutzung. Schleswig-Holstein macht sich auch auf EU-Ebene dafür stark, dass so etwas wie der Fall Ömrang nicht noch einmal vorkommen kann. Ein US-Unternehmen hatte sich den friesischen Begriff Ömrang für Amrum als Marke eintragen lassen. Ein Hersteller auf Amrum, der seinen Gin Ömrang nannte, erhielt daraufhin eine Abmahnung.
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4: Gibt's noch, also zieht euch wetterfest an, wenn ihr gleich los müsst zur Arbeit. Im Laufe des Tages wird das aber weniger mit dem Regen. Hochzander macht uns dann ganz schön Montag eigentlich. 16 bis 18 Grad gibt's maximal. 13 haben wir jetzt in Drelsdorf am Freibad. 13 Grad in Tensbüttel beim Tierschutzverein Dithmarschen und 14 Grad in Averlack an der Gärtnerei. Der RSA 3-Tage-Trend sagt morgen dann sogar richtig schön, da kommt die Sonne nochmal wieder richtig durch. Ab Mitte der Woche dann wieder ein paar mehr Wolken und auch ein bisschen mehr Regen im Spiel.
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5: Schleswig-Holsteins bester Verkehrsservice. Achtung Autofahrer, es geht auf die A24 Schwerin Richtung Hamburg. Bisschen Stau hier ab Jenfeld bis zum Kreisel. Ne? An Horner Kreisel kennen alle. 2 Kilometer sind es aber nur und nur 10 Minuten plus. Anders sieht es auf der A25 aus. Da haben wir einen Unfall Geesthacht Richtung Hamburg. Die Ab- und Auffahrt Neu-Allermöhe West ist wegen dieses Unfalls gerade gesperrt. Und in Ahrensburg ist der Ostring zwischen Ortseingang und Lübecker Straße auch unterbrochen in beiden Richtungen. Nach einem Unfall hat die Polizei auch hier dicht gemacht. Ihr müsst eine Umleitung fahren und die meisten Blitzer nur bei RSH. Einer steht in Kleve, Hauptstraße beidseitig Höhe der Schule, da sind 30, vorsichtig fahren, danke Ulf. Dann die B404 Kiel Richtung Bargteheide zwischen Kronsburg und Wilsee und Dosenbeek noch, Dosenbeeker Straße statt auswärts, da sind 70 erlaubt. Wir wünschen euch eine gute Fahrt.
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5: Kommt gut in die neue Woche, aber wahrscheinlich wohl nicht mit dem Bus, zumindest in den kreisfreien Städten nicht und auch im Kreis Plön nicht. Es wird wieder gestreikt bei vielen Busunternehmen in Schleswig-Holstein.
4: Wo genau die Busse heute in den Depots bleiben, aber wo sie trotz Streik auch fahren, teilweise zumindest, das hört ihr gleich hier bei uns in 6 Minuten.

0: Guten Morgen um 7:07 mit Avicii und Hey Brother. Das ist Schleswig-Holsteins bester Musikmix hier in der RSH Moin Show. Und gleich haben wir was Neues für euch. Kommt von Loi. Golden Summer ist nämlich neu bei RSH. Damit können wir nochmal zurückdenken an die schönen, warmen, heißen Tage.
1: Ja, schön war es gewesen.
0: Draußen so schön plätschernass ist. Ja. Noch sind die Bäume ja grün-gelb und noch nicht ganz braun. Also noch kann man das. Golden Summer jedenfalls gleich fürs Ohr und für das Sommergefühl im Kopf kriegt ihr gleich hier in voller Länge.
1: Wir mögen auch Golden Herbst. Also, neue Woche. Alles Problem, muss man leider jetzt heute sagen, denn bei vielen Busunternehmen in Schleswig-Holstein bleiben die Busse heute wieder in den Depots. Es wird gestreikt.
0: Ja, habt ihr vielleicht schon umgeplant, sonst wird es jetzt allerhöchste Zeit, gerade so jetzt, wo sonst die Schulbusse gleich ankommen. Mhm. Ne? Betroffen sind die kommunalen Busbetriebe, es fahren also keine Busse der KVG in Kiel, von Stadtverkehr Lübeck, vom Aktivbus in Flensburg und von der SWN in Neumünster.
1: Ein paar Busse fahren allerdings trotzdem, also aufgepasst, in Kiel zum Beispiel wird die Autokraft unterwegs sein. Die Linie 780, die bringt euch also auch weiterhin zur Schule nach Flensburg.
0: So. Flintbek. Nach Flintbek, wollte ich gerade sagen. Nicht, dass sie in Flensburg ankommt. Sondern ansonsten gehen wir jetzt aber mal nach Flensburg. Ja. Da gibt es nämlich auch einige Linien von Aktivbus, die einen Sonderfahrplan haben. Die Linie 8, Ring A, die fährt zum Beispiel jetzt gleich in 3 Minuten, 7:41 ab der Haltestelle Rummelgang über den Zopp bis zur Uni. Also es gibt so ein paar Einzelbusse.
1: In Lübeck sind auch die Linien 35 oder auch 50 der Lübeck-Travemünder Verkehrsgesellschaft nicht vom Streik betroffen. Am besten erkundigt ihr euch einfach vor Fahrtantritt bei eurem eigenen Busunternehmen, mit dem ihr fahrt, und guckt, ob eure Linie trotzdem vielleicht fährt. Wir hoffen, ihr kommt alle gut zur Arbeit und auch gut zur Schule. Wir sind bei euch. Zusammen sind wir Schleswig-Holstein.

0: AJ war das. Backstreet Boys, I Want It That Way. Das ist Schleswig-Holsteins bester Musikmix hier bei RSH. Mega. Und ich glaube, alle Backstreet Boys Fans im Land sind auch schon total aufgeregt. Denn am Freitag legen die Jungs los mit ihren Konzerten in Düsseldorf. Mhm. Leider nur in Düsseldorf.
1: Ist ja
0: aber
1: um die Ecke.
0: 10 Konzerte spielen sie da und kriegen die garantiert alle voll.
1: Die spielen 10-mal hintereinander. Das muss man sich mal geben.
0: Mega, ne? Geil.
1: Wirklich, also ist ja absolut irre. Ja, viel Spaß an alle Schleswig-Holsteinerinnen und Schleswig-Holsteiner, die da hinfahren.
0: So ne?
1: Nach Düsseldorf. Sharon könnt ihr noch mitnehmen.
0: Auf jeden Fall. Wir fahren jetzt aber nicht nach Düsseldorf, wir fahren jetzt nach Witzwort.
1: Richtig, wir fahren.
0: Auch schön.
1: Warum kommen die Backstreet Boys nicht mal nach Witzwort?
0: Das frag ich mich
1: zu
0: auch.
1: Zu uns nach Schleswig-Holstein. Zumindest war unser Kollege Frank Bremser schon da, denn ab sofort kriegt ihr bei uns hier jeden Morgen die Wahrheit hinterm Ortsschild. Frank bringt uns die Ortsnamen mit und sagt uns auch, warum unsere Orte hier so heißen, wie sie heißen. Und heute geht's eben nach Witzwort. Und liegt das jetzt wirklich so auf der Hand?
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3: Witzwort in Nordfriesland. 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
4: 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Ich erzähl jetzt mal einen, pass auf. Hier, kennt ihr den? Warum liegt Witzwort auf einer Warft? Weil wenn nicht, wäre das nicht lustig. Das war kein Witz, das war ein Trauerspiel.
3: Witzwort hat nichts mit Witz zu tun. 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
4: Hey, komm, einen habe ich noch. Wie nennt man ein weißes Mammut? Helmut. So, mach dir mal das Mikro aus und pack dir mal auf die Warft.
3: Witzwort, der einzige Ort, an dem selbst ein Flachwitz vor Hochwasser geschützt ist.
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0: Bad Memories. Gestern wurde gewählt. In Berlin könnte erstmals eine linken Politikerin Regierungschefin werden. In Mecklenburg-Vorpommern zieht erstmals in der Geschichte der Bundesrepublik die CDU nicht in den Landtag ein und die AfD wird stärkste Kraft. Damit nochmal guten Morgen hier in der RSH Moin Show. Sharon Hein und Matze Schmark hier.
1: Moin.
0: Wie die Reaktionen der schleswig-holsteinischen Politiker auf diese Wahlergebnisse ausfallen und vor allem, was das auch für uns hier im schönsten Bundesland bedeutet, das hört ihr gleich nochmal in den RSH Nachrichten um 5 vor 8 mit Silas Quering.
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14: 5 vor 8. Ich bin Silas Quering. Guten Morgen. Das hat es in der Geschichte der Bundesrepublik noch nie gegeben. Die CDU ist in Mecklenburg-Vorpommern aus einem Landtag rausgeflogen. Auf Platz 1 landet die AfD knapp vor der SPD. Die Sozialdemokraten können mit Linken und Grünen eine Mehrheit schmieden. In Berlin feiert die Linkspartei einen historischen Sieg. Spitzenkandidatin Ehralp könnte Berlins erste Regierungschefin der Linken werden. In Schleswig-Holstein freuen sich vor allem die Grünen. Ihre Partei dürfte sich voraussichtlich in beiden Fällen an der Regierungsbildung beteiligen. Die SPD hadert mit dem Ergebnis in Berlin. Die Sozialdemokraten sind in der Hauptstadt nur noch fünftstärkste Kraft. Zum Ergebnis im Nachbarland MV sagte uns der Schleswig-Holstein-SPD-Chef Ulf Kämpfer.
15: Das ist ein ganz tolles Ergebnis für Manuela Schwesig und die SPD. Eine wirklich furiose Aufholjagd, die zeigt, dass es sich lohnt, um jede Stimme zu kämpfen. Auch wenn es jetzt offenbar nicht gereicht hat, um die AfD noch zu überholen.
14: Wegen mutmaßlicher Falschaussagen rund um seine krachend gescheiterten Mautpläne steht Ex-Verkehrsminister Scheuer ab heute vor Gericht. Er soll seine Mitschuld an hohen Entschädigungszahlungen im Urausschuss des Bundestags bewusst kleingeredet haben. Scheuer bestreitet das. Der FC St. Pauli hat sich in der zweiten Liga ein Unentschieden bei Aufsteiger Energie Cottbus erkämpft. Die Hamburger spielten nach einem Platzverweis fast das gesamte Spiel in Unterzahl. Am Ende stand es 1:1. St. Pauli geht in der Tabelle hoch auf Rang 8. In der Fußball-Bundesliga haben alle drei Aufsteiger gepunktet. Paderborn holte mit einem 3:1 gegen Hoffenheim den ersten Saisonsieg. Schalke und Elversberg trennten sich im Aufsteigerduell 0:0. Außerdem gewann Leverkusen gegen Leipzig mit 2:0. Die Handballer der SG Flensburg-Handewitt bleiben ohne Punktverlust. Gegen den Handballclub Hamburg gab es am Abend in der Bundesliga einen 37:34 Sieg. Die SG bleibt damit weiter an der Tabellenspitze.
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1: Boah, So langsam zieht der Regen von dannen hier bei uns in Schleswig-Holstein hoch. Zander kann seine wahren Kräfte entfalten. Es wird nämlich eigentlich ein ganz schöner Tag heute bei 16 bis 18 Grad. 12 haben wir jetzt in Satrup am Freibad, 12 Grad im Wolfsee an der Schwimmschule und 12 Grad auch in Büchen an der Waldhalle. Also es wird so richtig septembermäßig, jetzt kann man eigentlich sagen. Es passt alles ganz gut. Der RSH 3 Tage Trend sagt, morgen gibt es sogar nochmal so einen richtig schönen sonnigen Septembertag. Ab Mitte der Woche dann wieder ein paar mehr Wolken dabei und auch ein paar mehr Regenschauer.
0: Genau, und die Hochdruckgebiete der nächsten Wochen sind dann, meine Damen und Herren, Barsch, Karpfen, Schleie, Aal und Dorsch.
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0: Schleswig-Holsteins bester Verkehrsservice. Es geht einmal mit euch zusammen auf die A24 Schwerin Richtung Hamburg zwischen Jenfeld und Horn. Am Kreisel wieder mal 2 Kilometer Stop and Go. Pendler kennen das schon, 10 Minuten plus hier. Und auf der A25 Gisthacht Richtung Hamburg ist die Ein- und Ausfahrt Neu-Allermöhe West aufgrund eines Unfalls gesperrt. Die meisten Blitzer nur bei RSH. Steht einer bei euch in Kleve, Hauptstraße beidseitig Höhe der Schule, da sind 30 erlaubt. Und dann hat Thorsten noch einen für uns. Thorsten, wo denn?
16: B76 Eckernförde Richtung Schleswig, Höhe Fahrdorf beim Einkaufscenter. 70.
0: Alles klar, lieben Dank dir. Außerdem haben wir noch einen Alveslohe Lindenstraße beidseitig Höhe der Kita, da sind 30. Und Dosenbeek, Dosenbeker Straße statt auswärts. 70 sind da. Wir wünschen euch eine gute Fahrt und wenn ihr auch was seht, immer gerne melden. Staus und Blitzer kostenlos unter der 08000 774 774.
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1: 1865 Quietsche-Entchen. Die braucht der TSB Flensburg von 1865 heute bis 17 Uhr auf seinem Vereinsgelände. Und wenn das klappt, dann ist diese Challenge wieder geschafft und RSH erfüllt mit den Volksbanken Raiffeisenbanken in Schleswig-Holstein den Vereinswunsch vom TSB.
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1: So,
0: es geht immerhin um fette 5000 Euro für neue Klamotten für die Synchronschwimmer. Und die ersten Quietsche-Entchen sind jetzt in Flensburg wohl schon eingetrudelt. Wir schalten gleich mal rüber und hören uns an, was die Flensburger für Pläne geschmiedet haben, um an die Enten zu kommen. Hört ihr gleich hier in 6 Minuten.

0: 4 Badeanzüge sollen es sein für 5.000 Euro. Das hat uns die Abteilung Synchronschwimmen vom TSB Flensburg von 1865 erzählt. Damit haben sie sich auf rsa.de angemeldet.
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3: Ja, damit nochmal guten Morgen aus der RSH Moin Show. Sharon Heine und Matze Schmark hier.
0: Morning.
3: Und diese neuen Badeanzüge, Kür-Badeanzüge. Nicht, dass gleich einer anruft und fragt, warum wir Kühen Badeanzüge anziehen wollen. Nein, es ist Kür von Kür. Die wollen wir euch natürlich gönnen, lieber TSB, für eure Synchronschwimmer. Aber ihr müsst erstmal unsere Challenge schaffen, ne?
0: Mhm.
3: Ja, RSH und die Volksbanken, Raiffeisenbanken wollen euren Vereinswunsch natürlich klar machen.
0: Natürlich. Ja, 1865 Badeenden wollen wir dafür sehen. Also 1865 wie in eurem Verein oder seit eurer Vereinsgründung. Bis 17 Uhr heute bei euch am Vereinsheim sollten die vorbeigebracht werden. Und die ersten trudeln da auch schon ein. Bei RSA Schleswig-Holstein-Reporter Fabian Pede. Du bist vor Ort, Fabi, ne?
4: Ja, der Klicker klickt hier mittlerweile fleißig. Also wir haben schon knapp über 40 jetzt gerade durch. Bei mir ist nochmal Petra. Ihr telefoniert hier quasi im Sekundentakt mit anderen Leuten und auch mittlerweile mit Firmen, ne?
5: Ja, wir versuchen irgendwie diese Quietscheenden, weil die meisten haben ja nur ein oder zwei zu Hause in der Badewanne. Erstmal brauchen wir ganz viele Flensburger, kommt vorbei und bringt uns eure Quietscheenden. Ihr dürft sie auch wieder mitnehmen, aber ihr müsst sie einmal vorzeigen. Und dann müssen wir irgendwelche Firmen finden, die uns unterstützen, genau.
4: Hier wurde gerade eben schon eine Firma genannt, die hat 200 Stück wohl liegen, also die kommt vielleicht noch vorbei und können die auch quietschen. Ich habe hier gerade eine in der Hand, die sieht voll Laser aus, die hat so eine schnelle Brille auf und Triathlon-Wanderrupp-Finisher ist das hier. Ein bisschen quietschen können die hier. Also, wir quietschen hier fleißig vor uns hin, aber wir brauchen noch weitere Quietscheenden. Kommt vorbei hier in die Eckener Straße 24 nach Flensburg. Das vielleicht nochmal erwähnt. Das ist das Turnas über uns und wir stehen unten auf dem Vereinsgelände. Los geht's.
3: Ja, alles klar. Die Quietscheenden ab zu euch. Liebe Grüße nach Flensburg. Wir drücken von hier aus die Daumen, dass ihr das schafft.
0: Quiet.
3: Zusammen sind wir Schleswig-Holstein. Es geht um 5.000 Euro für den TSB.
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0: Guten Morgen um gleich 7:45. Ihr hört die RSH Moin Show mit Sharon Hein und Matze Schmark.
1: Guten Morgen.
0: Gestern wurde gleich zweimal in Deutschland gewählt. Einmal bei unseren Nachbarn in Mecklenburg-Vorpommern und in der Hauptstadt in Berlin. Und beide Wahlen haben, wie wir jetzt wissen, nach dieser Wahlnacht historische Wahlergebnisse hervorgebracht.
1: Ja, um kurz nach Mitternacht stand das vorläufige amtliche Endergebnis in Mecklenburg-Vorpommern fest. In Berlin rund 3,5 Stunden später. Dirk Justis aus den RSH Nachrichten ist jetzt bei uns. Dirk, wie hat denn Berlin gewählt?
2: Ja, in der Mehrheit links. Die Linken werden stärkste Kraft mit über 25%. Und damit könnte Elif Iralp Berlins erste linke Regierungschefin werden und auch die erste mit Migrationshintergrund. Die noch regierende CDU ist klar geschlagen dahinter, gefolgt von AfD, Grünen und SPD. Rot-Grün-Rot hätte eine komfortable Mehrheit. Der Knackpunkt: Die Linke will Immobilienkonzerne enteignen. Da sagt die SPD nicht mit uns.
0: So, und jetzt gucken wir zu unserem Nachbarn nach Mecklenburg-Vorpommern. Da sieht es nämlich ganz anders aus. Da hat die Mehrheit, Dirk, ihr Kreuzchen rechts gemacht.
2: Ja, da ist die AfD stärkste Kraft mit 38%. Aber damit wird sie nicht regieren können. Denn die anderen Parteien wollen nicht mit ihr zusammenarbeiten. SPD-Ministerpräsidentin Schwesig dagegen könnte eine rot-rot-grüne Mehrheit schmieden. Tja, und ganz bitter ist der Wahlabend für die CDU. Sie fliegt aus dem Schweriner Landtag. Ein historisches Debakel. Denn erstmals in ihrer Geschichte scheitert die CDU an der 5%-Hürde. Ein Ergebnis, das die Christdemokraten mit ihrem Verständnis als Volkspartei bis ins Mark erschüttert. Und der nächste Denkzettel für den Kanzler ist.
1: Ja, Merz kriegt viel Kritik zu hören. Gerade der Druck auf ihn als Kanzler steigt. Nach diesen für seine CDU dramatischen Wahlergebnissen, muss man schon sagen. Aber wie reagiert Merz denn jetzt, Dirk?
2: Ja, kämpferisch. Friedrich Merz will durchziehen. Er ist gestern ganz schnell vor die Mikros getreten und hat klargemacht, ich bin Kanzler und will das auch bleiben. Deutschland braucht Reformen und ich bin der Richtige, um dieses Land voranzubringen. Also der Versuch, die Kanzlerdebatte gleich im Keim zu ersticken. Ob's klappt, das ist nun die große Frage.
0: Ja, vielen Dank, Dirk Justis. Alle Entwicklungen zu den Wahlen in Mecklenburg-Vorpommern und Berlin hört ihr natürlich auch bei uns in den RSH-Nachrichten. Und die nächsten gibt's ja gleich schon hier um 8:55.

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1: 5 vor halb 9. Ich bin Silas Quiring. Guten Morgen. Die CDU hat bei der Landtagswahl in Mecklenburg-Vorpommern eine historische Niederlage erlebt. Sie scheitert knapp an der 5%-Hürde und fliegt aus dem Landtag. Die AfD gewinnt zwar, hat aber keinen Koalitionspartner. SPD-Ministerpräsidentin Schwesig kann mit Linken und Grünen koalieren. Und bei der Abgeordnetenhauswahl in Berlin hat die Linke gewonnen und könnte erstmals die regierende Bürgermeisterin stellen. Gegen den Jobabbau in der Autoindustrie macht die IG Metall heute in ganz Deutschland mobil, an mehr als 10. Und bei der Abgeordnetenhauswahl in Berlin hat die Linke gewonnen und könnte erstmals die regierende Bürgermeisterin stellen.

0: Stefan Ploog bleibt Bürgermeister in Kropp. Der 59-Jährige erhielt bereits im ersten Wahlgang 76% der Stimmen. Seine Kontrahenten, die beiden Einzelbewerber Ralf Hirschberg und Matthias Radajewski, kamen auf 21,6 bzw. 2,5%. Ploog ist seit 11 Jahren Bürgermeister in Kropp und wurde von CDU, SPD und der örtlichen Wählergemeinschaft AWK unterstützt. Die Wahlbeteiligung lag bei 48,1%. Am Wochenende sind auch bei uns in der Region wieder viele Freiwillige ausgeschwärmt, um beim World Cleanup Day Müll zu sammeln. Zum Beispiel in Niebüll, St. Peter-Ording, Albersdorf oder am Speicherkog in Meldorf. Im vorigen Jahr haben in ganz Deutschland über 670.000 Menschen am World Cleanup Day teilgenommen.
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2: Jetzt wird hier langsam Schuh draus aus dem Wetter hier bei uns in Schleswig-Holstein. Hochzander hat den Regen langsam hinter sich gelassen und wird uns heute jetzt einen schönen Montag bescheren. Bei 16 bis 18 Grad maximal, 12 haben wir jetzt in Marsbüll beim Tischler, 13 Grad in Osterrönfeld am Nordostseekanal und 13 in Lauenburg an der Grotte am Fürstengarten. Der RSH-3-Tage-Trend sagt morgen dann auch nochmal richtig schön, da kommt ganz viel Sonne durch. Ab Mitte der Woche dann wieder ein paar mehr Wolken dabei und auch Regen ist immer mal mit dabei.
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3: Schleswig-Holsteins bester Verkehrsservice. Achtung Autofahrer, es geht auf die A7 Flensburg Richtung Hamburg, Höhe Neumünster Nord. Da liegen Reifenteile auf der Fahrbahn. Fahrt da bitte vorsichtig. Und dann gehen wir nochmal ans Telefon. Moin, wer ist da noch?
4: Hier ist Wolle.
3: Moin, Wolle.
4: Ich wollte Bescheid sagen, dass von Itzehoe nach Hohenlock steht, auf der Strecke ein LKW rechts in Graben gerutscht ist.
3: Oha, das heißt B77, Itzehoe Richtung Hohenlock steht, ein LKW im Graben. Wir haben ja auch gerade die Meldung bekommen, Polizei ist auch schon vor Ort. Lieben Dank dir aber, Wolle, nochmal für das Update. Und dann gucken wir noch auf die meisten Blitzer. Nur bei RSH steht nämlich noch einer in Münsterdorf, Itzehoer Straße, Stadt Einwärts, Höhe Ortseingang. Danke Karin. Dann Stadum, Dorflücken, beidseitig 30. B76, Kiel Richtung Schleswig, zwischen Fleckebü und Schleswig Süd in der 70er. Dann in Kleve bei euch die Hauptstraße, beidseitig 30 erlaubt. Und Tim hat auch noch einen für uns. Tim, wo denn?
5: Und zwar in Albislohe in der Dorfstraße beim Kindergarten. Bauen Sie gerade auf.
3: Da sind 30 und da wollen wir immer vorsichtig fahren. Lieben Dank dir, Tim, und gute Fahrt euch allen.
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2: Ja, ihr merkt es auch immer mehr. Die Tage werden wieder kühler und vor allem kürzer. Wir haben Herbst und in dieser Jahreszeit laufen wieder besonders viele Wildtiere über die Straße hier bei uns in Schleswig-Holstein.
3: Ja, ein Tier rückt dabei neben Dammwild und Co. auch immer mehr in den Fokus. Zumindest ist uns das auch schon aufgefallen, mir auch auf der Straße. Immer mehr Dachse, leider dann auch eben tote Tiere, die da an den Straßen liegen. Ja, woran liegt das? Haben wir mehr Dachse in Schleswig-Holstein? Das hört ihr gleich hier in 6 Minuten, denn wir haben nachgefragt.

0: Montagmorgen, die RSH Moin Show hier und aktuell solltet ihr wieder besonders aufmerksam auf den Straßen sein. Jeden Morgen kriegen wir die Anrufe hier wirklich massig rein, dass wieder viel Wildwechsel auf den Straßen ist bei uns in Schleswig-Holstein. Klar, es ist ja auch absolut die Zeit, ne?
1: Ja, die Tage werden kürzer, auch die Brunft, also die Paarungszeit spielt eine große Rolle. Das alles macht die Wildtiere unberechenbar.
0: Ja, und ich habe tatsächlich jetzt auch schon häufiger Dachse am Fahrbahnrand gesehen und mich gewundert, dass hier anscheinend doch so viele Dachse bei uns in Schleswig-Holstein sind.
1: Da gucken wir direkt zweimal hin, ne?
0: Und das sind ja auch keine kleinen Tiere, ne? Also die sind ja teilweise richtig groß.
1: Auf jeden Fall. Bei uns ist René Hartwig vom Landesjagdverband in Schleswig-Holstein. Ist die Dachspopulation hier bei uns im Land tatsächlich gewachsen oder ist das nur ein Gefühl, René?
2: Die Dachspopulation hat in Schleswig-Holstein in der Tat in den letzten Jahren zugenommen. Also es gibt mehr Dachse in Schleswig-Holstein und die sind auch landesweit verbreitet. Mhm. Das ist ein Grund dafür, warum auch mehr Dachse überfahren werden. Wir beobachten aber natürlich auch ganz klar, der Verkehr nimmt zu, der Bau von Straßen nimmt zu, also die Zerschneidung der Lebensräume der Dachse nimmt also auch zu. Das sind alles Gründe dafür, dass Dachse dann auch mehr zum Verkehrsopfer werden.
0: Ja, und was viele ja nicht wissen, der Dachs ist ja hier zu Hause bei uns in Schleswig-Holstein, ne? Der ist eben keine invasive Art, wie zum Beispiel jetzt ein Nutria oder sowas, ne?
2: Genau, der Dachs ist eine heimische Art in Schleswig-Holstein und auch in ganz Deutschland. Wir beobachten aber nicht nur beim Dachs steigende Unfallzahlen, sondern auch bei vielen, vielen Kleinarten, die vielleicht gar nicht so bemerkt werden. Da ist zum Beispiel zu nennen der Igel, das Eichhörnchen oder auch diverse Vögel. Also auch dort verzeichnen wir mehr Unfälle.
1: Ja, oh leider. Mensch. Ja, leider, muss man echt sagen. Danke, René Hartwig. Falls es doch mal zu einem Wildunfall bei euch kommt, dann findet ihr auch alle Infos dazu, wie ihr euch am besten verhalten solltet auf rsh.de.
0: Ja, aber passt auf euch auf, fahrt angepasst, damit euch und auch den Tieren vor allem nichts passiert. Wir wollen natürlich, dass immer alle heile nach Hause kommen.
1: Jo.
0: Zusammen sind wir Schleswig-Holstein.

0: Bei RSH, ihr hört die RSH Moin Show um gleich 17 Minuten vor 9 und ich sag nochmal.
1: Was ist bei dir denn los?
0: Meine Damen und Herren, seit dem Wochenende feiert ganz Deutschland und auch Schleswig-Holstein Oktoberfest.
1: Hast du schon den ganzen Morgen eine Lederhose an?
0: Nein. Das ist eine Jeans. Ja, ihr habt vielleicht mitgekriegt, seit dem Wochenende sind alle wieder verrückt nach Maas und ja, nach Brezen.
1: Es ist wieder krass.
0: Und auch in Schleswig-Holstein. Bad Segeberg habe ich Videos gesehen mit Ministerpräsident auf der Bühne sogar. Ja. Er wurde also auch ordentlich geklatscht in Lederhosen.
1: Ich sehe überall auf die Schilder, dass die Partys anstehen in Eckernförde. Das ist Anfang Oktober auch irgendwie Party.
0: Eine wichtige Sache ist allerdings die, wenn ihr in die Verlegenheit kommt, auf ein Oktoberfest zu gehen, dann haltet euch an die Regeln, sonst fallen wir sehr schnell auf.
1: Und haltet das Portemonnaie bereit.
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3: Auf dem Münchner Oktoberfest kannst du direkt im Festzelt beweisen, dass du dich mit Brauchtum und mit Bayern gut auskennst.
4: Moin, Servus, angezapft ist. Ja, ist hier noch frei? Ihr seid ja richtig schön verkleidet alle. Sagt man denn hier eigentlich Helau oder Alav?
3: Zum Glück ist es ab einem gewissen Pegel total egal, wo du herkommst. Neben dir sitzt meistens sowieso links ein Italiener, rechts ein Spanier und die tun beide auch so, als wären sie waschechte Bayern.
5: Una Prosit, Prosit, Prosit.
3: Und am Ende musst du dann nur noch die arme, gestresste Wiesenbedienung wahnsinnig machen.
4: Also ich hatte zwei Mass, aber die Brezen haben wir uns geteilt durch drei. Und das würde ich gern separat zahlen. Ich glaube, ich hab's passend.

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16: 9:05. Ich bin Silas Quiring. Guten Morgen. Das hat es in der Geschichte der Bundesrepublik noch nie gegeben. Die CDU ist in Mecklenburg-Vorpommern aus einem Landtag rausgeflogen. Auf Platz 1 landet die AfD knapp vor der SPD. Die Sozialdemokraten können mit Linken und Grünen eine Mehrheit schmieden. In Berlin feiert die Linkspartei einen historischen Sieg. Spitzenkandidatin Ehralp könnte Berlins erste Regierungschefin der Linken werden. Die SPD in Schleswig-Holstein reagiert mit gemischten Gefühlen auf die Wahlergebnisse. Während die Partei bei den Nachbarn in Mecklenburg-Vorpommern trotz verpasstem Wahlsieg wieder auf Regierungskurs ist, ist der 5. Platz in Berlin enttäuschend. Schleswig-Holsteins Grüne, Familienministerin Aminata Touré, sagte uns dagegen:
17: Unser grünes Ergebnis in Berlin ist sehr erfreulich. Ich gratuliere ganz herzlich an Werner Graf und in Mecklenburg-Vorpommern gratuliere ich auch Claudia Müller. In beiden Bundesländern werden wir voraussichtlich für die Regierungsbildung gebraucht werden. Das sind gute Voraussetzungen. Wir brauchen starke Grüne in allen Bundesländern.
16: Ex-Verkehrsminister Andi Scheuer steht ab heute wegen Falschaussagen zur gescheiterten Pkw-Maut vor Gericht. Schon bevor ein EuGH-Urteil die Maut zunichte machte, hatte Scheuer Verträge unterschrieben. Eine hohe Entschädigung wurde fällig. Scheuer sagte damals aus, dass man das Urteil nicht abwarten konnte. Der FC St. Pauli bleibt in der zweiten Liga auswärts weiter ungeschlagen. Die Hamburger erkämpften sich in Cottbus trotz langer Unterzahl nach einer gelb-roten Karte ein 1:1. In der Tabelle geht's damit hoch auf Platz 8. Die SG Flensburg-Handewitt hat die Tabellenführung in der Handball-Bundesliga behauptet. Gegen den Handballclub Hamburg holte die SG einen 37:34 Arbeitssieg und ist damit wieder punktgleich mit dem ersten Verfolger, THW Kiel.
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18: So langsam braucht ihr die Sonnenbrillen hier bei uns in Schleswig-Holstein. Hochzander holt die Sonne raus und schiebt den Regen weg. 16 bis 18 Grad gibt es heute an diesem doch eigentlich jetzt ganz schönen Montag, der so regnerisch losgegangen ist. 13 Grad jetzt in Böxlund an der Hauptstraße, 14 Grad in Burg in Dithmarschen an der Bökelburg und 13 Grad in Güster in der Roseburger Straße. Der RSH-3-Tage-Trend sagt, auch morgen wird es nochmal richtig schön. Ab Mitte der Woche kommen dann wieder ein paar mehr Wolken dazu und auch Regen ist dann immer mal mit dabei.
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19: Schleswig-Holsteins bester Verkehrsservice. Achtung Autofahrer, es geht auf die A7 Hamburg-Flensburg. Vorsichtig bitte in beiden Richtungen. Zwischen Schleswig-Jagel und Schubi sind Rehe auf der Straße. Das heißt, auf der Autobahn unterwegs, hinter den Wildzaun gelangt und jetzt auf der Autobahn. Also vorsichtig fahren hier, die grasen da vielleicht am Rand, aber die können auch mal schnell drüber huschen. Also fahrt da bitte bloß vorsichtig. Dann gucken wir rüber zur B77 Itzehoe Richtung Rendsburg. Zwischen Itzehoe und Tower Straße ist ein LKW im Graben gelandet. Die Polizei ist da wohl schon vor Ort, aber auf jeden Fall kann das auch gleich hier zu einer Sperrung führen. Und wir gucken noch rüber und zwar auf die A7 Hannover Richtung Flensburg. Aber das hat sich aber beruhigt hier zwischen Waltershof und Elbtunnel. Nur noch 4 Kilometer Stop and Go und auch nur noch 10 Minuten plus für euch am Elbtunnel. Dann jetzt die meisten Blitzer, nur bei RSH. Steht einer in Münsterdorf, Itzehoer Straße stadteinwärts am Ortseingang. Stadum, Dorflücken beidseitig 30 erlaubt. Dann haben wir einen in Kleve, Hauptstraße beidseitig, Höhe der Schule. Und dann hat Tim noch einen für uns. Tim, wo denn?
20: Und zwar in Alveslohe in der Dorfstraße beim Kindergarten. Bauen Sie gerade auf.
19: Alles klar, immer vorsichtig. 30 sind da erlaubt in der Lindenstraße in Alveslohe. Und in Dosenbeek steht auch noch einer, Dosenbeker Straße. Stadt auswärts bei euch.
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18: Wir wollen die Vereine und Ehrenamtler in Schleswig-Holstein gerne unterstützen. Und zwar mit Schleswig-Holsteins großer Vereins-Challenge. Wir erfüllen gemeinsam mit den Volksbanken, Raiffeisenbanken dringende Vereinswünsche.
19: So, und heute wollen wir gerne 5.000 Euro klar machen für den TSB Flensburg von 1865. Und das ist auch die Challenge. Dafür muss der TSB nämlich unsere Challenge meistern. Und zwar 1865, also 1865 Quietsche-Entchen sammeln.
18: Ja, wie viele Enten da jetzt schon zusammengekommen sind und wie es läuft in Flensburg. Wir schalten gleich mal rüber in 15 Minuten.
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0: Moin am Montag aus der RSH Moin Show. Matze Schwag und Sharon Hein hier um 13 Minuten nach 9. Und es schwimmt sich einfach besser in hübschen Badeanzügen, ist doch klar. In sogenannten Kür-Badeanzügen. Die brauchen die Synchronschwimmer vom TSB Flensburg dringend neu. Und da kommen wir ins Spiel.
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3: Ja, wir würden diese, wie heißen die?
0: Kür-Badeanzüge.
3: Ich will mal Kur sagen, ich will mal alle zur Kur schicken, aber nee, es sind Kür. Ach, guck mal, ich krieg's nicht hin. Kür-Badeanzüge. Die würden wir gerne klar machen für die TSB Flensburg. Gemeinsam mit den Volksbanken, Raiffeisenbanken in Schleswig-Holstein. 5.000 Euro kosten die, ist eine Stange Geld für den Verein. Aber zusammen sind wir Schleswig-Holstein. Deswegen erfüllen wir diesen Vereinswunsch natürlich gerne, wenn ihr denn unsere Challenge schafft.
0: Ja, zum Glück muss Matze nicht 10-mal hintereinander Kür-Badeanzüge sagen. Kür, ja. Übrigens haben bisher alle Vereine und Ehrenamtler in Schleswig-Holstein ihre jeweiligen Challenges geschafft. Mega, mega gut. Selbst wenn es anfangs schon knifflig war, habt ihr das immer gut hinbekommen. So haben wir schon Vereinswünsche im Wert von über 60.000 Euro erfüllt in den letzten Wochen.
3: So, und heute ist der TSB Flensburg von 1865 dran. Deswegen, der Druck könnte nicht höher sein. Der Spaß. Aber ihr müsst 1.865 Quietsche-Entchen zusammensammeln. Das ist unsere Aufgabe an euch. Und RSH Schleswig-Holstein-Reporter Fabian Pede zählt jetzt schon fleißig durch. Die Frage ist, Fabi, wie läuft's denn?
4: So, hier kommen ganz, ganz viele Quietscheentchen gerade an in der blauen Schüssel und Quietscheentchen, die selber intern schon in so einer Kugel sind und Wasser unten drunter haben. Die schwimmen quasi in dieser Kugel drin. Was sind das für welche?
5: Babyspielzeug ist es im Grunde. Die schwimmen auch in der Badewanne, zusätzlich noch in diesem Behältnis.
4: Ja, nicht schlecht. Und so sind die auch immer gerade und so. Ja. Und warum hat man so viele davon? Also du hast 1, 2, 3, 4, 5, 6, 7 von diesen Kugeln mit.
5: Ja, ich bin in der Frühförderung, also so Babykurse und sowas mache ich ganz viel. Und Babys finden das unfassbar spannend.
4: Ja, mega gut. Also, Frühförderung ist am Start und ihr hoffentlich auch, ne? Kommt mal vorbei. Ecknerstraße 24, das Gelände des TSB Flensburg. Mit Blick auf die Förde, Sonne kommt raus, Pools sind hier, Liegestühle, Pavillon ist aufgebaut, gibt Snacks hier, also gibt schlechtere Montage, würde ich sagen. Wir brauchen nur noch eure Quietschhähnchen und dann geht das los hier.
3: Ja, schön ist das.
0: Daumen sind gedrückt, dass das klappt. Toi, toi, toi.
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9: Na, kick mal an, der Hochzander hat das Blatt doch nochmal gewendet hier bei uns in Schleswig-Holstein. Heute Morgen ja ordentlich Regen und jetzt kommt die Sonne durch hier bei uns im Land. Wie schön, Regen wird also immer weniger, 16 bis 18 Grad und 13 haben wir jetzt in Wanderup im Wichtelpark. 13 Grad in Schenefeld an der Quelle und 13 Grad in Riedwisch an der Freiwilligen Feuerwehr. Der RSA-3-Tage-Trend sagt, auch morgen wird das nochmal ein schöner Tag. Also lasst die Sonnenbrille am besten direkt im Auto, morgen braucht ihr sie auch nochmal. Ab Mitte der Woche dann wieder wolkiger und ein bisschen Regen mit dabei.
10: Thunder!
9: Du meinst Thunder.
10: Ja, Thunder. Ist das nicht eigentlich ein Song von AC/DC?
9: AC/DC? Ich denke schon.
1: Ja. 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
10: Schleswig-Holsteins bester Verkehrsservice. Wir gucken lieber schnell auf die Straßen. Achtung Autofahrer, wir haben Gegenstände auf der A1 Hamburg Richtung Lübeck zwischen Stillhorn und dem Dreieck Norderelbe. Dann die B202 Rendsburg Richtung St. Peter-Ording zwischen Seeth und Friedrichstadt. Gab es einen Unfall, deshalb könnte es sein, dass ihr da gerade nicht mehr durchkommt. Auf jeden Fall mal mit einplanen. Und es geht noch auf die B206 Itzehoe-Bad-Segeberg zwischen Klein-Ösau und Winseldorf. Ist in beiden Richtungen halbseitig nach einem LKW-Unfall wegen Bergungsarbeiten gesperrt. Der ist ein Graben gerutscht. Polizei ist aber vor Ort. Und die meisten Blitzer nur bei RSH. Steht einer in Münsterdorf, Itzehoer Straße statt einwärts. Dann Stadum, Dorflücken beidseitig in der 30er. Bei euch in Alveslohe auch Lindenstraße beidseitig an der Kita, da sowieso immer vorsichtig. Und dann haben wir auch noch einen Kleve, Hauptstraße beidseitig. Dann die B404, Kiel Richtung Magdeheide zwischen Kronsburg und Welsee. Und zum Schluss noch Thomas, der hat uns nämlich eingemeldet aus Dosenbeek. Danke dir Thomas dafür. Dosenbeker Straße, sagt er heute ganz früh schon, da stehen sie wieder, statt auswärts in der 70er. Und wenn ihr auch noch was habt, Staus und Blitzer, meldet ihr uns immer kostenlos unter der 08000 774 774. Gute Fahrt!
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1: Ja, das Ding ist aber, Ernie, wir brauchen 1865 von den Viechern. Nee, schönen guten Morgen in der RSH Moin Show. Sharon Hein und Matze Schmark hier.
2: Moin.
1: Ist kein Witz, aber der TSB Flensburg sucht für Schleswig-Holsteins große Vereinschallenge gerade wie blöde nach 1865 Quietscheentchen.
2: Ja, also wenn ihr welche habt, bringt sie da auf jeden Fall vorbei. Tanja Puttfalken ist jetzt bei uns. Hast du Quietscheenten zu Hause, Tanja?
3: Zwei Stück tatsächlich. Ich hätte welche mitbringen können.
1: Guck mal, sitzt du noch 1863.
2: Ja, ich hatte früher, als meine Kinder klein waren, auch ganz viele davon. Die werden ja so eklig irgendwann von drin.
3: Ja, das stimmt.
2: Deswegen darf man die gar nicht so lange
1: aber
2: haben.
1: Aber es wäre ja nicht unsere Challenge, wenn es jetzt so einfach wäre, sondern das muss natürlich auch da vorbeigebracht werden.
2: Ja,
1: so,
2: eben.
1: Tanja kann jetzt gar nicht. Die ist ja jetzt gleich hier in der Sendung.
2: Ja.
1: Das heißt also bitte, wenn ihr auch sowas habt wie Tanja, irgendeiner hat auch zu Hause so eine Quietscheente liegen, ist egal welche Farbe die hat, Hauptsache das ist erkennbar eine Schwimmente, so eine Quietscheente, dann bitte vorbeibringen beim TSB in Flensburg. Tanja sammelt hier fleißig weiter mit euch mit.
2: Wann zählst du das nächste Mal durch?
3: Um 11 werde ich das nächste Mal durchzählen.
2: Okay.
3: Mal gucken, ne?
1: Das geht um 5.000 Euro, ne? Für neue Badekleidung, für die Synchronschwimmer vom TSB Flensburg. Wir drücken natürlich die Daumen und hoffen, dass das morgen früh auch noch quietscht. Und zwar ab 5 in der RSH Moin Show. Bis dahin, macht euch einen schönen Montag, einen schönen Wochenstart.

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16: 5:10. Ich bin Silas Quiring, guten Tag. Es ist eine historische Wahlschlappe für die CDU. In Mecklenburg-Vorpommern fliegt sie erstmals in der Geschichte der Bundesrepublik aus einem Landesparlament. Dirk Justus hat mehr.
17: Die CDU ist keine Volkspartei mehr, zumindest nicht in Mecklenburg-Vorpommern. Sie verpasst den Einzug in den Schweriner Landtag. Der nächste Denkzettel für Kanzler Merz, der will aber weitermachen als Regierungs- und CDU-Chef. Gewinner in MV ist die AfD vor der SPD mit Ministerpräsidentin Schwesig. Die Sozialdemokratin kann aber wohl weiter regieren mit Linken und Grünen. In Berlin wird die Linke stärkste Kraft, die noch regierende CDU ist hier klar geschlagen dahinter.
16: Die Grünen in Schleswig-Holstein verbuchen die Wahlergebnisse als Erfolg. Ihre Partei dürfte sowohl in MV als auch in Berlin bei der Regierungsbildung ein Wörtchen mitreden. SH-SPD-Chef Ulf Kämpfer zeigt sich erfreut über die Aufholjagd von Manuela Schwesig, auch wenn es nicht gereicht hat, um die AfD zu überholen. Weiter sagte uns Kämpfer:
18: Das Ergebnis in Berlin ist schwierig und kompliziert und für uns als SPD ist es natürlich einfach sehr bitter, in der Stadt Willy Brandts nur noch fünftstärkste politische Kraft zu sein.
16: Busfahrgäste in Kiel, Lübeck, Flensburg und Neumünster müssen sich heute einen Ersatz suchen. Die rund 1800 Beschäftigten der städtischen Busbetriebe sind erneut zu einem Warnstreik aufgerufen. RSH Schleswig-Holstein-Reporter Andreas Otto.
19: Ja, Verdi will damit einen Tag vor der dritten Verhandlungsrunde Druck machen. Betroffen sind die KVG in Kiel, der Stadtverkehr Lübeck, Aktivbus in Flensburg und SWN in Neumünster. Der Warnstreik geht bis zum Betriebsschluss in der Nacht. Die Gewerkschaft fordert 6,5% mehr Lohn sowie 650 Euro jährlich für ihre Mitglieder. Die Arbeitgeber haben gestaffelt 4,4% angeboten. Die Sonderzahlung lehnen sie ab.
16: An den Ostseestränden werden derzeit wieder unzählige tote Fische angespült. Grund für das Phänomen ist offenbar, dass ungünstige Winde sauerstoffarmes Tiefenwasser an die Küste gedrückt haben. Das Phänomen tritt in der Ostsee im Spätsommer immer wieder auf. Das Münchner Oktoberfest hat einen optimalen Start hingelegt. Am ersten Wochenende kamen knapp 1 Million Gäste auf die Wiesen. Polizei und Rettungsdienst sprechen von einem ruhigen Verlauf. Für Aufsehen sorgte nur ein Fahrgeschäft. Wegen eines defekten Sensors hingen mehrere Gäste minutenlang kopfüber fest.
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20: Heute Mittag kann es immer noch mal Schauer geben, dann kommt aber die Sonne raus und es bleibt meistens trocken bei uns in Schleswig-Holstein. Wir kommen auf 16 bis 18 Grad, sind jetzt bei 14 am Dom in Lübeck, 13 haben wir am Kunstzentrum in Mietzen und in Schleswig auf den Königswiesen ebenfalls 13 Grad. Der RSH-3-Tage-Trend. Morgen wird's freundlich mit Sonne und Wolken im Wechsel, der Mittwoch dann trüb, vor allem an der Westküste auch regnerisch und am Donnerstag sind die Aussichten durchwachsen und es bleibt ganz gut windig, denn auch heute haben wir ja schon ordentlich Böigen bis stürmischen Wind an der Westküste.
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20: Schleswig-Holsteins bester Verkehrsservice. Achtung Autofahrer auf der A7 Hamburg-Flensburg zwischen Henstedt-Ulzburg und Kaltenkirchen. Auf der linken Spur ein liegen gebliebener LKW. Und auf der B202 Rendsburg Richtung St. Peter-Ording hat es zwischen Seeth und Friedrichstadt einen Unfall gegeben. Da bitte auch vorsichtig fahren. Dann die A23 Hamburg-Heide, die Ausfahrt Pinneberg-Nord heute. Bis zum Nachmittag wegen Markierungsarbeiten gesperrt. B206 Itzehoe Richtung Bad Segeberg zwischen Kleinösau und Winseldorf. Liegt ein LKW im Graben. Deshalb ist da nur eine Spur frei jetzt und die meisten Blitzer nur bei RSH. Ratekau, Ostseestraße Richtung Pansdorf, 30 erlaubt. Münsterdorf, Itzehoer Straße statt einwärts zu Ortseingang. Stadum, Dorflücken beidseitig an der Schule, 30 hier bitte nur fahren. Und Alveslohe, Lindenstraße beidseitig am Kindergarten, auch das ist eine 30er-Zone. Dankeschön Tim, Anke und Karin fürs Bescheid sagen. Staus und Blitzer meldet ihr uns ja mal kostenlos unter der 08000 774 774. Ich wünsche euch gute Fahrt.
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20: Und einen schönen Montag allerseits. Ihr habt es ja eben auch in den RSH-Nachrichten schon gehört, vielleicht auch sogar gesehen am Wochenende beim Strandspaziergang in der Lübecker Bucht. Da liegen gerade jede Menge tote Fische am Strand. Was genau ist denn da los? Das gucken wir uns gleich hier mal ein bisschen genauer an. Kommt gut in die neue Arbeitswoche.
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0: mal schnell der Blick auf die Straßen der RSH-Verkehr. Achtung, Autofahrer, Tora hat was in Kiel gesehen.
1: Ich bin gerade auf dem Theodor-Heuss-Ring Richtung Stadt einwärts. Und hier ist ein LKW liegen geblieben auf dem Theodor-Heuss-Ring, wo es sich eh schon immer staut. Und dementsprechend geht da wenig.
0: Liegen geblieben auf der rechten Spur?
1: Ja.
0: Alles klar, vielen Dank fürs Bescheid sagen. Also da braucht ihr deutlich länger aktuell.

0: Watch It Burn ist neu bei RSH. Cooler Song, Schleswig-Holsteins bester Musikmix ist das. Und viele fragen sich, was ist da los in der Ostsee aktuell? In der Lübecker Bucht werden aktuell jede Menge tote Fische angetrieben. Leon Thomsen aus dem RSH-Team ist bei mir. Leon, woran liegt das?
1: Ja, Tanja, das haben sich einige Spaziergänger auch gefragt. Hat zum Glück nichts mit irgendeinem Unfall oder einer Seuche zu tun, sondern der Wind ist das Problem. Der Küstenwind pustet nämlich das sogenannte Oberflächenwasser weg. Und das Wasser, was da drunter ist, das ist sehr sauerstoffarm. Teilweise hat das sogar überhaupt gar keinen Sauerstoff mehr. Und weil die ganzen Schollen und anderen Fische, die in der Lübecker Bucht leben, nicht schnell genug fliehen können, ersticken sie und werden dann angespült.
0: Ja, ist kein schöner Anblick, Mensch. Aber kann man nichts gegen machen, ist einfach die Natur, oder?
1: Ganz genau so sieht's aus. Wir können den Wind nun mal nicht beeinflussen und wir können auch nicht, sobald das ein bisschen pustet, Sauerstoff ins Wasser pumpen. Da sollte man die Natur einfach die Natur sein lassen. Dass da tote Fische am Strand rumliegen, das ist jetzt nicht das Allerschönste, aber ist auch nichts Neues. Wer an der Ostsee wohnt und da abseits der Strandsaison spazieren geht, der kann das häufiger mal beobachten. Wind und Fische gibt's ja schon ein paar Jährchen länger, von daher Entwarnung.
0: Vielen Dank, Leon, fürs Aufklären und Schlaumachen. Also der Wind ist schuld, dass aktuell in der Lübecker Bucht zum Beispiel so viele tote Fische am Strand liegen.

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Heute Mittag haben wir immer noch mal mit Schauern zu tun in Schleswig-Holstein, aber dann kommt die Sonne besser durch und es bleibt zumindest überall trocken. 16 bis 18 Grad werden es dazu heute. Wir kriegen 15 jetzt zusammen am Bahnhof in Klangsbüll, 14 in Handewitt an der Wikinghalle und auch am Eulenspiegel-Denkmal in Mölln. Der RSH 3-Tage-Trend. Morgen wird es freundlich mit Sonne und Wolken im Wechsel. Der Mittwoch dann trüb und vor allem an der Westküste auch regnerisch und auch am Donnerstag sind die Aussichten eher durchwachsen. Dazu kommt auch immer noch ordentlich Wind.

0: Gesperrt, Kiel B76 stadteinwärts zwischen Ostring und Waldwiesenkreuz 2 Kilometer Stau, da ist auf der rechten Spur ein LKW liegen geblieben. Da braucht ihr auch mindestens eine Viertelstunde länger. Und B206 Itzehoe Richtung Bad Segeberg, die ist zwischen Kleinösau und Winseldorf. Auf eine Spur verengt, da liegt nämlich ein LKW im Graben. Die meisten Blitzer nur bei RSH. Ratekau, Ostseestraße Richtung Pansdorf, 30 erlaubt. Münsterdorf, Itzehoer Straße stadteinwärts Höhe Ortseingang. Und Stadum, Dorflücken beidseitig an der Schule. Auch da bitte nicht schneller als 30 fahren. Danke Anke, Katrin und Matthias. Staus und Blitzer meldet ihr uns ja immer kostenlos unter der 08000 774 774. Ich wünsche euch gute Fahrt.
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Kurzer Blick auf die Straßen, der RSH-Verkehr. Achtung, Autofahrer auf der B76 Kiel-Eutin, Höhe Eutin-Lenzahn haben wir auf dem Einfädelungsstreifen einen liegen gebliebenen LKW. Da bitte ganz vorsichtig fahren. Vielen Dank, Vanessa, fürs Bescheid sagen. Und dann ist auch die B206 in so Richtung Bad Segeberg zwischen Kleinösau und Winseldorf jetzt wegen Bergungsarbeiten des LKW da voll gesperrt. Da kommt ihr also nicht durch.

0: ein schneller Blick auf die Straßen, auf der RSH-Verkehr. Achtung, Autofahrer, auf der A21 Kiel-Bargte Heide zwischen Waldstedt und Segeberg Nord liegt ein Mülleimer auf der Straße. Bitte da ganz, ganz vorsichtig fahren. Jetzt geht's rein in die neue Arbeitswoche. 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
16: 5:11. Ich bin Silas Quiring. Guten Tag. Die CDU hat bei der Landtagswahl in Mecklenburg-Vorpommern eine historische Niederlage erlebt. Sie scheitert knapp an der 5%-Hürde und fliegt aus dem Landtag. Die AfD gewinnt zwar, hat aber keinen Koalitionspartner. SPD-Ministerpräsidentin Schwesig kann mit Linken und Grünen koalieren. Und bei der Abgeordnetenhauswahl in Berlin hat die Linke gewonnen und könnte erstmals die regierende Bürgermeisterin stellen. Die SPD in Schleswig-Holstein ist über das schwache Ergebnis in Berlin enttäuscht. Zufrieden ist man aber trotz verpasstem Wahlsieg über die Aufholjagd von MV-Regierungschefin Schwesig. Die Grünen in SH sind guter Dinge. Für ihre Partei sieht es in beiden Parlamenten stark nach einer Regierungsbeteiligung aus. Die grüne Familienministerin Aminata Touré sagte uns aber auch:
17: Die Ergebnisse in Mecklenburg-Vorpommern und in Berlin sind ein weiteres Misstrauensvotum an die Bundesregierung und vor allem auch an die Kanzlerpartei CDU. Denn die Unzufriedenheit mit der Art und Weise, wie Politik gemacht wird und mit dem Reformkurs, ist mit Händen zu greifen.
16: Die Seenotretter an Nord- und Ostsee haben ein einsatzreiches Wochenende hinter sich. Die Schiffe bzw. Boote wurden insgesamt 32 Mal alarmiert. RSH Schleswig-Holstein-Reporter Andreas Otto hat auf den Einsatzbericht geschaut.
18: Ja, los ging es Freitagnachmittag in der Eckernförder Bucht. Dort hatte eine Segeljacht einen Mastbruch. Praktischerweise gab es dort zeitgleich eine große Übung. Am Abend musste im Fehmarnbelt eine erkrankte Seniorin von einem Kreuzfahrtschiff geborgen werden. Samstagmittag wurde bei Gelting ein entkräfteter Keiter aus dem Wasser gerettet. Auf der Kieler Außenförde brach sich wenig später eine Frau bei einem Segelmanöver einen Arm. Ein Seenotrettungsboot brachte die 40-Jährige an Land.
16: Ex-Verkehrsminister Scheuer muss sich seit heute vor Gericht verantworten. Es geht um das Millionendebakel bei der Pkw-Maut. Scheuer und sein ehemaliger Staatssekretär sollen vor einem Untersuchungsausschuss dazu gelogen haben. Beide bestreiten das. Viele neue Gesichter gibt's heute zu sehen, wenn sich das DFB-Team trifft. Die Spieler kommen nach und nach in Herzogenaurach an. Neu Bundestrainer Klopp hat für die XXL-Länderspielpause mit 4 Spielen über 40 Spieler nominiert. Los geht's am Donnerstag gegen die Niederlande.
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19: Heute Mittag kann es immer noch mal einen Schauer hier und da geben bei uns in Schleswig-Holstein, aber dann kommt die Sonne besser durch. Zumindest bleibt es dann meistens trocken und wir kommen auf 16 bis 18 Grad. Allerdings weht an den Küsten ordentlich böiger bis stürmischer Wind und wir kommen jetzt auf 15 Grad in Brunsbüttel an den Schleusen. 14 haben wir in Arnis an der Schifferkirche und im Tierpark Neumünster auch 14 Grad. Der RSH 3-Tage-Trend, morgen freundlich mit Sonne und Wolken im Wechsel, der Mittwoch dann trüb, vor allem an der Westküste recht nass und auch am Donnerstag sind die Aussichten eher durchwachsen.
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19: Schleswig-Holsteins bester Verkehrsservice. Da sind gleich ein paar Unfälle passiert. Achtung Autofahrer auf der A21 Kiel Richtung Bagdeheide zwischen Schwissel und Lezen. Eine ungesicherte Unfallstelle. Auch auf der A24 Hamburg-Schwerin zwischen Jenfeld und dem Kreuz Ost. Eine ungesicherte Unfallstelle. Dennis hat noch was für uns.
20: Von Albersdorf Richtung Brom liegt ein LKW komplett im Graben drin. Das sieht gleich nach einer Vollsperrung aus. Das ist ja hier, wenn man von Albersdorf nach Tellingstedt rausfährt, dann kann man rechts nach Brom abbiegen. Ungefähr 200 Meter hinter der Kreuzung liegt der.
19: Danke Dennis fürs Bescheid sagen. Auf der A7 Hamburg-Flensburg zwischen Hennstedt-Ulzburg und Kaltenkirchen wegen Bergungsarbeiten die rechte Spur gesperrt. Da regelt die Polizei den Verkehr. Das dauert etwa 10 Minuten länger. Und dann haben wir die B206 noch in Zuhoe Richtung Bad Segeberg. Die ist zwischen Kleinösau und Winseldorf. Voll gesperrt in beiden Richtungen wegen Bergungsarbeiten. Da liegt ein LKW im Graben. Die meisten Blitzer nur bei RSH Ratekau. Ostseestraße Richtung Pansdorf 30 erlaubt. Münsterdorf in Zuhoer Straße stadteinwärts für Ortseingang und Stadum Dorflücken beidseitig an der Schule. Vielen Dank, Anke, Katrin und Matthias. Staus und Blitzer meldet ihr uns ja immer kostenlos unter der 08000-774-774. Gute Fahrt euch.
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19: Ich wünsche euch einen richtig schönen Montag. Heute sieht ja Flensburg gelb, muss aber auch nicht gelb sein. Das ist ja nur die klassische Quietsche-Entchen-Farbe. Es kann auch blau, schwarz, was auch immer sein. Denn die RSH-Vereins-Challenge lautet, bringt uns bis 17 Uhr 1865 bunte Badeenten. Die Synchronschwimmer vom TSB Flensburg brauchen nämlich neue Kürbadeanzüge für 5000 Euro. Und wie viele Badeenten gibt es wohl in Flensburg, ne? Und wie viele haben wir davon schon in der Eckener Straße 24? Das hören wir uns gleich hier an.
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0: Mann, was ist los heute? Das war der beste Verkehrsservice. Der nächste LKW im Graben. Stefan, wo denn?
1: Ja, Tanja, der quietsche Entenkapitän.
0: Nein, da. So, nochmal, Stefan.
2: 430 Schenefeld Richtung Hohenwestfried. 5 Kilometer hinter Schenefeld.
0: Und zwar Höhe Oldenborstel, ganz genau gesagt. Also da noch ein LKW im Graben. Bitte da auch die Rettungsgasse freihalten. Da kommen nämlich gerade die Einsatzkräfte vorbei.

0: in den Montag. So ist das. Schleswig-Holsteins bester Musikmix und heute singen wir alle den Quietsche-Entchen-Song, denn die stehen in Flensburg gerade ganz hoch im Kurs.
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0: Tja, die Synchronschwimmer vom TSB Flensburg wünschen sich ganz dringend neue Kürbadeanzüge. Die kosten 5.000 Euro, das gibt die Vereinskasse wirklich nicht her. Aber wir von RSA kümmern uns darum, zusammen mit den Volksbanken Raiffeisenbanken. Aber zuerst müsst ihr eine Challenge meistern mit eurem Verein oder Ehrenamt. Bringt uns 1.865 Badeentchen vorbei. So lautet die RSA Vereinschallenge heute. Und Leute, wir brauchen noch welche, ne? Helft mit in der Eckener Straße 24. Wir stehen bei 519 Entchen und vor Ort zählt RSH Schleswig-Holstein-Reporter Fabian Pedel.
3: Ja, Tanja, der Quietsche-Entenkapitän wird hier gerade gebracht. Also das ist, glaube ich, wirklich die Chefente jetzt gleich im Pool. Das sind die Enten Nummer 217 und 218. Richtig gut. Wer seid ihr denn, ihr beiden?
4: Christine.
5: Und Markus.
4: Wir haben erst eine halbe Stunde zu Hause gesucht, weil wir wussten, wir haben eigentlich eine selber. Haben die nicht gefunden und sind runter und wollten eigentlich den Lütten zum Kindergarten bringen und haben die zwei beim Nachbarn im Wohnmobil entdeckt und haben gesagt, die brauchen wir mal kurz.
3: Ach Quatsch, ganz zufällig gesehen, was hat der Nachbar gesagt?
5: Ja, alles gut, so, ja, können die kriegen.
4: Solange die nachher wieder da sind, war alles in Ordnung.
3: Ja, und dann, wenn der Nachbar wüsste, dass er jetzt sogar den König der Quietsche-Enten hier, die Kapitänsente mit dem Leuchtturm sogar auf dem Rücken hat, das ist cool, auf jeden Fall. Heißt, ja, seid ihr einfach mal ins Wohnmobil oder in den Wohnwagen eingestiegen, habt euch die geholt?
4: Ja, genau. So ungefähr.
3: Ja, dann immer rein damit. Es geht voran, Tanja, aber wir sind halt immer noch bei 218 jetzt. Ihr müsst die auch nicht hier lassen, ihr dürft die auch wieder mitnehmen. Die werden aber alle gezählt und dann kriegen die Synchronschwimmerinnen vom TSB Flensburg dann hoffentlich ihre neuen Küranzüge. Also unbedingt vorbeikommen.
0: Ja, inzwischen sind ja noch ein paar dazugekommen. 519 Entchen haben wir, aber das ist noch ein Weg bis 1865.
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0: Frau Marschall, der Blick auf die Straßen der RSA. Verkehr, Achtung, Autofahrer auf der A210 Kiel Richtung Rendsburg zwischen Achterwehr und Bredenweg liegt ein Karton auf der Straße.
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0: Sieht heute bis zum Mittag noch so ein bisschen nass aus. Sporadisch gibt es Schauer hier und da und später kommt dann die Sonne ein bisschen besser durch und es bleibt trocken. Temperaturen heute 16 bis 18 Grad, allerdings ordentlich böiger bis stürmischer Wind an den Küsten. Jetzt sind wir bei 16 an der kleinen Stadthalle in Uetersen. 15 haben wir in Bad Segeberg am Landratspark und am Leuchtturm in Pelzerhaken 15 Grad. Temperaturen heute 16 bis 18 Grad, allerdings ordentlich böiger bis stürmischer Wind an den Küsten. Jetzt sind wir bei 16 an der kleinen Stadthalle

0: zwischen Achterwehr und Bredenbeek, bitte da aufpassen. Und die B430 Schenefeld Richtung Neumünster, Höhe Oldenborstel, eine ungesicherte Unfallstelle mit einem LKW. Das sieht auch alles nach Vollsperrung aus. Also da vielleicht einen Bogen drum machen, wenn möglich. A7, Hamburg-Flensburg zwischen Hennstedt-Ulzburg und Kaltenkirchen, 2 Kilometer Stop and Go. Da ist die rechte Spur gesperrt, das dauert da mindestens 10 Minuten länger. Und die B206 Itzehoe-Bad-Segeberg ist zwischen Klein-Ösau und Winseldorf wegen Bergungsarbeiten in beiden Richtungen gesperrt. Auch da liegt nämlich ein LKW im Graben. Die meisten Blitzer nur bei RSH. Rathekau-Ostseestraße Richtung Pansdorf. 30 erlaubt. Stadum Dorflücken beidseitig an der Schule. Auch das ist eine 30er-Zone, genau wie Alveslohe-Lindenstraße, Höhe Kindergarten. Auch da auf keinen Fall schneller als 30 fahren. Staus und Blitzer meldet ihr uns immer kostenlos unter der 08000 774 774. Gute Fahrt wünsche ich euch.
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0: Ein ganz schneller Blick mal auf die Straßen, der RSH-Verkehr. Achtung, Autofahrer, Gitter, was gibt's?
1: Gerade ein Unfall passiert, und zwar auf der Strecke A7, Flensburg Richtung Hamburg, direkt vor dem Stellingtunnel. Da ist ein Auto anscheinend beim Einfädeln quer rüber und ist jetzt gerade tatsächlich auf der ganz linken Überholspur zum Stehen gekommen.
0: Alles klar, danke Gitter fürs Bescheid sagen. Also A7 Richtung Süden, direkt vom Stellingtunnel, eine ungesicherte Unfallstelle. Bitte aufpassen.

0: Kommt gut rein in die neue Arbeitswoche. Hier ist RSH Schleswig-Holsteins bester Musikmix. Gleich gibt's Taylor Swift für euch. I knew you ist neu bei RSH. Toller Song. Und Taylor Swift, die muss sich ja nun wirklich keine Sorgen um gestiegene Spritpreise machen. 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

0: Tja, wir gucken noch einmal ganz schnell auf die Straßen. Marcel, was gibt's?
1: Ja, hallo, hier ist der Marcel aus Neumünster. Und ich wollte nur mal, ich weiß nicht, ob ich das sagen kann, aber mal bedanken bei dem Menschen, der gerade eben den umgestürzten Baum auf der B430 kurz vor Ascheberg zurechtgesägt hat, dafür, dass keine Feuerwehr kommen brauchte. Da wollte ich mich mal bedanken, dass der einer den Motorsäge dabei hat und das Ding auseinandergesägt hat.
0: So sind die Schleswig-Holsteiner, ne? Zusammen sind wir Schleswig-Holstein, wunderbar. Und wir gucken jetzt gleich mal auf die Nachrichten, denn die CDU stellt sich nach der vernichtenden Wahlschlappe in Mecklenburg-Vorpommern die Frage nach den Konsequenzen für die Bundespolitik. Ja, und was sie da besprechen, hört ihr gleich in RSH 5 vor 12, das Nachrichtenmagazin am Mittag.
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22: Berlin und Mecklenburg-Vorpommern haben gewählt und der große Verlierer heißt CDU. In MV ist die Partei von Kanzler Merz zum ersten Mal in der Geschichte der Bundesrepublik aus einem Landtag geflogen. Was bedeutet das jetzt für die Bundespolitik? Darum geht's jetzt hier im Top-Thema. Es dürfte ordentlich brodeln hinter den Kulissen der schwarz-roten Bundesregierung und in der Führung der Union. SPD-Generalsekretär Klüssendorf fordert eine Kurskorrektur, auch mit Blick auf die angeschobenen Reformen. Er sagt, wir können nicht so weitermachen wie bisher. Ungefähr das war aber am Abend das erste Signal von Kanzler Merz.
23: Was jetzt zu tun ist, erfordert Rückgrat, Standhaftigkeit und Geduld. Ich werde das aufbringen, als Parteivorsitzender der CDU und vor allem als Bundeskanzler unseres Landes.
22: Merz will also weitermachen. Zum Zeitpunkt des Statements war aber auch noch nicht klar, dass die CDU in MV an der 5%-Hürde scheitert. Der Kanzler wollte einer Ablösedebatte offenbar so früh wie möglich den Wind aus den Segeln nehmen. Wie gut das geklappt hat, muss sich noch zeigen. Im Rennen ums Berliner Abgeordnetenhaus wurde die CDU nur Zweiter, klar hinter der Linken, die jetzt erstmals die regierende Bürgermeisterin stellen könnte. Enttäuschend war das Ergebnis hier auch für die SPD. Ulf Kämpfer, SPD-Chef in Schleswig-Holstein, sagte uns:
24: Das Ergebnis in Berlin ist schwierig und kompliziert und für uns als SPD ist es natürlich einfach sehr bitter, in der Stadt Willy Brandts nur noch fünftstärkste politische Kraft zu sein.
22: Von Ministerpräsident Günther gab es bisher noch keine klare Reaktion auf die Ergebnisse. Bei der Abstimmung mit dem CDU-Bundespräsidium dürfte es einiges zu besprechen geben. Und jetzt weitere Meldungen von Hanna Messerschmidt aus dem Nachrichtencenter.
25: Die Busse in Kiel, Lübeck, Flensburg und Neumünster sind heute früh in den Depots geblieben. Einen Tag vor der nächsten Tarifverhandlungsrunde soll mit dem Warnstreik Druck gemacht werden. Es ist das zweite Mal in dieser Runde, dass die Beschäftigten die Arbeit bis zum Betriebsende niederlegen. An mehr als 200 Orten in Deutschland ruft die IG Metall heute zum Protest gegen den Jobabbau in der Autoindustrie auf. Gewerkschaftschefin Benner verlangt gerade jetzt mehr Investitionen in deutsche Standorte. Derzeit bangen tausende Mitarbeiter bei VW und Co. um ihre Jobs. Die Seenotretter an Nord- und Ostsee haben ein einsatzreiches Wochenende hinter sich. Insgesamt gab es 32 Alarmierungen. Zum Beispiel brach sich eine Frau auf der Kieler Förde einen Arm, eine erkrankte Kreuzfahrtpassagierin musste vor Fehmarn geborgen werden und ein entkräfteter Kiter wurde vor Gelting gerettet.
22: Und zum Schluss noch diese gute Nachricht aus Sievershütten bei Kaltenkirchen. Um Geld zu sparen, motzen die Kameraden der Freiwilligen Feuerwehr ein altes Einsatzfahrzeug in Eigenleistung auf. Der 25 Jahre alte Löschwagen hat jetzt neue Elektronik, ein ausgeklügeltes System, um 500 Meter gekoppelte Schläuche zu verstauen. Und ganz nebenbei schweißt das Projekt auch noch die Sievershüttener Truppe zusammen.
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0: Geht das so langsam weg, wo es noch schauert, denn die letzten Schauer ziehen langsam ab aus Schleswig-Holstein und wir kommen dann auf einen trockenen Sonne-Wolken-Mix. Temperaturen 16 bis 18 Grad. Wir sind bei 16 jetzt am Salzteich in Bad Oldesloe, auch an der Grundschule in Wacken und 15 an der Hafenspitze in Flensburg. Der RSH-3-Tage-Trend. Das ist morgen freundlich mit Sonne und Wolkenwechsel. Der Mittwoch trüb, vor allem an der Westküste auch regnerisch. Und am Donnerstag bleiben die Aussichten durchwachsen. Erwähnen müssen wir noch, dass es ab heute schon ordentlich Bögen bis stürmischen Wind an den Küsten gibt.
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0: Schleswig-Holsteins bester Verkehrsservice. Da ist einiges los. A7 Flensburg-Hamburg. Zwischen dem Dreieck Nordwest und Stellingen hat es einen Unfall gegeben. Deshalb sind da nur zwei Spuren frei im Moment. Dann die A7 Hamburg-Flensburg. In beiden Richtungen wird da aufpassen. Zwischen Schnellsen Nord und dem Rastplatz Bönning steht eine ungesicherte Unfallstelle samt Personen auf der Autobahn. B430 Schenefeld-Neumünsterhöhe Oldenborstel. Eine ungesicherte Unfallstelle mit einem LKW. Der ist in den Graben gerutscht. Das könnte da auch eine Vollsperrung geben demnächst. Dann die A7 Hamburg-Flensburg, die rechte Spur zwischen Henstedt-Ulzburg und Kaltenkirchen wegen Bergungsarbeiten gesperrt. A21 Kiel-Bargteheide zwischen Schwissel und Lezen. Dicht nach einem Unfall die Autobahn bis auf Weiteres. Da haben wir 2 Kilometer Rückstau. Mindestens eine Viertelstunde dauert es hier länger und weiterhin voll gesperrt. Auch die B206 Itzehoe Richtung Bad Segeberg zwischen Klein-Ösau und Winseldorf. Da liegt ebenfalls ein LKW im Graben. Die meisten Blitzer nur bei RSH, die sparen wir uns mal. Ich freue mich, wenn ihr welche zu melden habt oder Staus, was auch immer. 08000 774 774. Ich wünsche euch gute Fahrt.
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0: Nee, das ist kein Entenrennen, das heute in Flensburg stattfinden soll. Wenn ihr euch wundern solltet, warum da so viele mit Badeenten unterwegs sind, das ist die RSH Vereins Challenge. Bringt uns bis 17 Uhr 1865 Badeenten vorbei. Das ist die Challenge für den TSB Flensburg, denn die Synchronschwimmer, die wünschen sich neue Kürbadeanzüge. Und ich höre, es gibt da ganz, ganz große Neuigkeiten von der Entenfront. Was da los ist in der Eckener Straße 24, hört ihr gleich hier.
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0: Schönen Montag für euch, RSH, Schleswig-Holsteins bester Musikmix, nicht Verkehrsservice, das bestimmt auch. Schleswig-Holstein hält ja zusammen, das stellen wir immer wieder fest. Und wenn wir sagen, bringt uns doch mal so viele Badeenten vorbei, wie ihr finden könnt, dann machen die Schleswig-Holsteiner mobil. Vor allem, wenn es um Vereine und Ehrenamtler geht.
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0: Denn heute lautet die RSH-Vereins-Challenge, bringt uns 1865 Badeentchen vorbei zum TSB Flensburg 1865. Dort möchte nämlich die Synchronschwimmabteilung neue Badeanzüge für ihre Kühe rennen und die kosten mal eben satte 5000 Euro. Wir von RSH machen eure Vereinswünsche ja wahr, zusammen mit den Volksbanken Raiffeisenbanken. Aber vorher müsst ihr die RSH-Vereins-Challenge schaffen und ich höre tatsächlich, das ist da. Ganz große Neuigkeiten gibt aus der Eckener Straße in Flensburg. RSH Schleswig-Holstein-Reporter Fabian Pede.
3: Ja, ich gucke ganz schnell mal auf den Klicker, Tanja. Wir sind bei 587, aber dazu kommt ein großes Eigentlich. Und nach einem Eigentlich kommt immer ein Aber, weil Markus aus Bistensee ist da. Kommt hier rangefahren und sagt, guck mal in meinem Kofferraum. Markus, was hast du dabei?
4: Ja, das sind ungefähr 3000 Badeenten in verschiedenen Ausführungen.
3: Die hast du aus deinem eigenen Badezimmer, aus der Badewanne?
4: Nein, ich betreibe einen Internethandel und die sind einfach da jetzt, ne? Für euch.
3: Hier wird schon fleißig geklickt, weil es ist ja Wahnsinn. Also wirklich, der ganze Kofferraum ist voll.
4: 76 sind hier drin in einem Karton.
3: Also ich würde sagen, damit hat der TSB es geschafft. Ihr habt es erfüllt. Juhu! Petra. 1865 Enten, wo sollen wir die denn herkriegen? Ja, und dann kommt Markus.
5: Ja, wir waren auch sprachlos am Anfang. Wir haben uns jetzt einen Ehrgeiz, wir sind ja Sportler und Wir wollen jetzt einen Rekord. Bitte kommt alle weiter vorbei hier an die Eckener Straße 24. Wir sammeln weiter. Wir zeigen erst einmal, wo der Hase hängt hier in Flensburg.
3: Ihr habt's geschafft. Ente gut, alles gut. TSB!
0: Da freuen wir uns doch mit, Mensch. Die RSH Vereins-Challenge ist bestanden. Herzlichen Glückwunsch an den TSB Flensburg von 1865. Jetzt sind wir ja gespannt, wie viele Badeenten ihr da noch zusammensammeln könnt bis 17 Uhr. Zusammen sind wir Schleswig-Holstein.
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0: letzten Schauer ziehen jetzt langsam ab aus Schleswig-Holstein, so Richtung Südosten. Und dann sollte im Laufe des Nachmittags ein bisschen besser die Sonne durchkommen und es auch meistens trocken bleiben. Temperaturen 16 bis 18 Grad heute. Wir sind jetzt bei 15 am Rathaus in Husum. 16 haben wir auf dem Festplatz in Kaltenkirchen am Westküstenpark in St. Peter-Ording. Ebenfalls 16 Grad dazu. Kommt an den Küsten ordentlich böiger bis stürmischer Wind. Der RSH 3-Tage-Trend. Morgen freundlich, Sonne und Wolken im Wechsel. Der Mittwoch wird trüb und vor allem an der Westküste auch recht regnerisch. Und auch am Donnerstag sind die Aussichten doch durchwachsen.
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0: 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Mann.

0: Da auch die Rettungsgasse freihalten. Ganz wichtig, ne? Denkt immer dran. Linke Spur nach links, alle anderen nach rechts. Dann die A21, Kiel Richtung Bagdeheide zwischen Schwissel und Lezen. Ebenfalls gesperrt nach einem Unfall. 2 Kilometer Rückstau, 15 Minuten kommen hier oben drauf. Und die B206 Itzehoe Richtung Bad Segeberg zwischen Kleinösau und Winseldorf. Auch immer noch wegen Bergungsarbeiten gesperrt. Da ist ein LKW im Graben gelandet. Die meisten Blitzer nur bei RSH. Alveslohe Lindenstraße beidseitig am Kindergarten und Rathekau Ostseestraße Richtung Pansdorf. Beides 30er-Zonen natürlich. Da bitte entsprechend langsam fahren. Vielen Dank, Tim und Matthias. Staus und Blitzer meldet ihr uns ja immer kostenlos unter der 08000 774 774. Ich wünsche euch gute Fahrt.
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0: Der Montag bei RSH ist Schleswig-Holsteins bester Musikmix und es ist immer ein trauriger Anblick. Man sieht so viele überfahrene Tiere an den Straßenrändern. Vor allem auch Dachse ist mir aufgefallen. Was ist da los? Wo kommen die auf einmal her? Bei mir ist René Hartwig vom Landesjagdverband. Gibt es mehr Dachse bei uns in Schleswig-Holstein oder warum sieht man die häufiger?
1: Die Dachspopulation hat in Schleswig-Holstein in der Tat in den letzten Jahren zugenommen. Also es gibt mehr Dachse in Schleswig-Holstein und die sind auch landesweit verbreitet. Das ist ein Grund dafür, warum auch mehr Dachse überfahren werden. Wir beobachten aber natürlich auch ganz klar, der Verkehr nimmt zu, der Bau von Straßen nimmt zu, also die Zerschneidung der Lebensräume der Dachse nimmt also auch zu. Das sind alles Gründe dafür, dass Dachse dann auch mehr zum Verkehrsopfer werden.
0: Leider, ne? Aber wer ist denn noch so unterwegs aktuell?
1: Ganz, ganz aktuell auch das Dammwild, denn die Paarungszeit, also die sogenannte Brunft des Dammwilds, steht kurz bevor. Dann ist es so, dass diese Tiere wirklich nur Augen für sich hat. Man könnte so fast sagen, die sind etwas im Liebesrausch. Die achten wirklich nur noch auf sich und vor allen Dingen dann gar nicht mehr auf den Verkehr. Und da müssen gerade wir als Autofahrerinnen und Autofahrer in der Dämmerung aufpassen und im Zweifelsfall auch bremsbereit sein.
0: Ja, aufpassen. Ganz, ganz, ganz wichtig, wenn es jetzt doch einen Unfall mit Wild gegeben hat. Was muss ich denn da beachten?
1: Dann ist natürlich zuallererst ganz, ganz wichtig, dass Sie sich selbst sichern und die Unfallstelle sichern. Das heißt natürlich Warndreieck, Warnblinkanlage, Warnweste etc. Dann sollten Sie auf jeden Fall, wenn das Wild verletzt ist, nicht an verletztes Wild herantreten. Wenn es beispielsweise dazu kommen sollte, dass das Tier dann schon vor Ort verendet ist, ganz, ganz vorsichtig von der Straße ziehen und dann auf jeden Fall die Polizei rufen oder die Jägerin oder den Jäger, falls die Telefonnummer bekannt ist.
0: Vielen Dank, René Hartwig. Mit der früheren Dunkelheit und der Brunftzeit müssen wir auch wieder sehr aufpassen auf den Straßen, damit es da nicht zu Wildunfällen kommt.

0: Ein schneller Blick auf die Straßen der RSA. Verkehr, Achtung Autofahrer auf der A23 Heide-Hamburg in der Ausfahrt Tornesch. In der Kurve haben wir Liegenbleiber. Das ist natürlich gefährlich. Da bitte gut aufpassen. A23 Heide Richtung Hamburg in der Ausfahrt Tornesch in der Kurve. Ein Liegenbleiber.
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14: 5:01. Ich bin Silas Quiring. Guten Tag. Wie weiter nach dem Wahldebakel der CDU bei den beiden Landtagswahlen? Das schlechte Abschneiden dürfte den Druck auf Kanzler Merz noch weiter erhöhen. Der CDU-Chef war gestern schon kurz nach den ersten Zahlen vor die Presse getreten. Er wollte damit zwei Botschaften senden, sagt Politikwissenschaftler Albrecht von Lucke bei NTV.
15: Einerseits natürlich Kanzler bleiben zu wollen, die Reformen durchsetzen zu wollen, aber auch den Parteivorsitz zu behalten. Denn davor war viel spekuliert worden, er könnte eventuell den Parteivorsitz aufgeben, um sich damit Luft zu verschaffen. Das alles war durchaus nicht dumm, denn damit hat er auch den vielen, vielen Ambitionen, die es ja zum Teil gab, in der eigenen Partei die Spitze gebrochen.
14: In Mecklenburg-Vorpommern war die CDU aus dem Landtag geflogen. In Berlin wurde sie nur zweitstärkste Kraft, deutlich hinter der Linken. Die SPD in Schleswig-Holstein reagiert mit gemischten Gefühlen auf die Wahlergebnisse. Während die Partei bei den Nachbarn in Mecklenburg-Vorpommern trotz verpasstem Wahlsieg wieder auf Regierungskurs ist, ist der 5. Platz in Berlin enttäuschend. Schleswig-Holsteins Grüne, Familienministerin Aminata Touré, sagte uns dagegen:
16: Unser grünes Ergebnis in Berlin ist sehr erfreulich. Ich gratuliere ganz herzlich an Werner Graf und in Mecklenburg-Vorpommern gratuliere ich auch Claudia Müller. In beiden Bundesländern werden wir voraussichtlich für die Regierungsbildung gebraucht werden. Das sind gute Voraussetzungen. Wir brauchen starke Grüne in allen Bundesländern.
14: Die Busse in Kiel, Lübeck, Flensburg und Neumünster sind heute früh in den Depots geblieben. Einen Tag vor der nächsten Tarifverhandlungsrunde soll mit dem Warnstreik Druck gemacht werden. RSH Schleswig-Holstein-Reporter Andreas Otto.
17: Ja, es ist das zweite Mal in dieser Runde, dass die Beschäftigten die Arbeit bis zum Betriebsende niederlegen. Morgen sollen die Busse wieder fahren. In Flensburg wird von Aktivbus ein ausgedünnter Sonderfahrplan auf 7 Strecken angeboten. Im Raum Kiel kann die Autokraft zumindest in einigen Stadtteilen ein Ersatz sein und auch die Förderschiffe fahren. Morgen geht es wieder an den Verhandlungstisch. Eine geforderte Sonderzahlung für Gewerkschaftsmitglieder wird als unzulässig bezeichnet.
14: Jedes zweite Unternehmen in Deutschland sagt, Bürokratie und Regulierung sind das größte Problem des Wirtschaftsstandortes. Das zeigt eine Umfrage des IFO-Instituts. Vor allem mittlere und große Unternehmen nennen die Bürokratie problematisch. Erst mit deutlichem Abstand folgen Energie- und Arbeitskosten.
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18: Die letzten Schauer ab Richtung Südosten und dann sollte es doch trocken bleiben bei uns in Schleswig-Holstein heute. Wir kriegen so einen Sonne-Wolken-Mix bei 16 bis 18 Grad und an den Küsten weht ordentlich böiger bis stürmischer Wind. Jetzt haben wir 16 Grad in Bredstedt, am Mühlenteich, an der Meierei in Schmalfeld 16 und 15 vorm Geltinger Schloss. Der RSH 3-Tage-Trend, morgen freundlich, Sonne und Wolken im Wechsel. Der Mittwoch wird trüb und auch an der Westküste vor allem etwas nasser. Auch der Donnerstag bringt dann eher durchwachsene Aussichten.
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18: Schleswig-Holsteins bester Verkehrsservice. Achtung Autofahrer auf der A23 Heide-Hamburg in der Ausfahrt Tornesch. Direkt in der Kurve ein Liegenbleiber. Dann kommt gerade ganz aktuell rein. Achtung Autofahrer auf der A7 Flensburg-Hamburg zwischen Quickborn und der Raststätte Holmur-West. Eine ungesicherte Unfallstelle. Mensch, da ist doch sowieso schon so viel los da. A7 Flensburg-Hamburg zwischen Schnellsen und dem Dreieck Nordwest 2 Kilometer Stop and Go. Da wird gerade aufgeräumt. Da sind nur 2 Spuren frei im Moment. 10 Minuten dauert es länger. Aber die A7 Hamburg-Flensburg zwischen dem Dreieck Nordwest und Börningstedt Süd 5 Kilometer Stau. Da ist nach einem Unfall nur eine Spur frei. Das dauert ungefähr eine halbe Stunde länger da. Dann haben wir die A21 Kiel Richtung Bagdeheide. Die ist zwischen Schwissel und Lezen immer noch nach einem Unfall gesperrt. 2 Kilometer Rückstau, mindestens eine Viertelstunde länger dauert es hier. Und auch die B206 Itzehoe Richtung Bad Segeberg bleibt gesperrt zwischen Kleinösau und Winseldorf. Da ist ja ein LKW in den Graben gerutscht. Die meisten Blitzer nur bei RSH, Alves-Lohe-Lindenstraße beidseitig am Kindergarten und in Ratekau in der Ostseestraße Richtung Pansdorf. Das sind beides 30er-Zonen. Da bitte natürlich langsam fahren. Alle Staus und Blitzer gibt's auch in der RSH-App. Ich wünsche euch gute Fahrt.
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18: Und vor allem eine schöne Mittagspause. Ist doch lustig, wie Trends irgendwie immer wieder kommen. Das war so mit Stricken und Häkeln. Das haben die ganz jungen Leute für sich wieder entdeckt. Töpfern auch wieder schwer angesagt und Vögel beobachten. Kein Witz, ist auch bei den jungen Leuten wieder ganz beliebt. Die nennen das allerdings Birding. Und ein Schleswig-Holsteiner entwickelt gerade die App zum Vögel beobachten. Fink heißt sie. Das ist Haarlunder, also Helgoländer Friesisch, für Vogel. Und mehr dazu erzähle ich euch gleich hier. Schöne Mittagspause.
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0: 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Kommt gut rein in eure Mittagspause. Hier ist RSH Schleswig-Holsteins bester Musikmix, gleich mit Chris de Serendi für euch. Good old days ist neu bei RSH. Toller Song. Und es geht ja um die guten alten Zeiten. Die guten alten Hobbys kommen auch immer wieder. Vögel beobachten zum Beispiel. Das ist bei jungen Leuten wieder sehr beliebt. Und das hat den Helgoländer Jakob Mertens auf eine Idee gebracht. Der ist IT-Entwickler, hat jetzt eine App entwickelt, mit der ihr Vögel per Standort bestimmen und eintragen könnt. Jakob, wie kamst du auf die Idee? Bist du selber Vogelfan?
1: Auf Helgoland gibt es ja ganz viele Birder und Ornithologen. Und die haben tatsächlich mich angesprochen. Und zwar hatten die immer das Problem, dass die sich nicht zurechtfinden konnten. Also wenn es irgendwo einen Vogel gab, dann hatten die in irgendwelchen WhatsApp-Gruppen beispielsweise geschrieben, der ist irgendwo zwischen Kraftwerk und der Jugendherberge. Und mit dieser Information konnte keiner was anfangen. Deshalb haben die gefragt, ob man nicht eine Live-Karte entwickeln könnte, wo man dann anderen Leuten zeigen kann, wo jetzt Vögel konkret sind.
0: Und das hast du tatsächlich gemacht, nicht nur für euch auf Helgoland, ne?
1: Ja. Warum soll man das denn nur für Helgoland machen? Dieses Problem wird es ja auch sonst wo geben. Also für Europa funktioniert sie extrem gut. Da haben wir natürlich alle Vögel im Detail. Wir haben aber auch alle Vögel der Welt inzwischen. Also es sind ungefähr 11.000. Damit man die App natürlich auch im Urlaub nutzen kann.
0: Ja, witzig, man trägt die dann live ein, so ein bisschen wie Pokémon Go früher, oder?
1: Genau, viele vergleichen das auch irgendwie mit Pokémon Go beispielsweise. Ja. Natürlich gibt es da auch so diesen Sammelaspekt. Mhm. Wir wollen aber tatsächlich jetzt nicht irgendwie ein Spiel sein, sondern eine ernste Birdwatching-App, die einfach gut ist. Grundsätzlich ist es so, dass man eben rumläuft und dann an den Stellen, wo halt Vögel sind, die Vögel natürlich einträgt. Und im Prinzip ist es wie eine Live-Karte. Also jemand anderes könnte dann hingehen und sagen, ist er noch hier oder nicht.
0: Und wie läuft das bisher? Wie viele User hast du? Was kriegst du für ein Feedback?
1: Ja, wir haben über 1600 User jetzt und ich kriege täglich so viele positive Nachrichten, dass das eigentlich die App ist, die sich viele lange gewünscht haben, die halt viele verschiedene Aspekte zusammenbringt. Also wir haben auch ganz viele Wildlife-Fotografen beispielsweise, die da auch eine Plattform für sich entdeckt haben. Also da kommt wirklich extrem gutes Feedback.
0: Ja, witzig, ne? Hast einen Zahn der Zeit getroffen wahrscheinlich. Vielen Dank, Jakob. Eine Birdwatching-App hat er entwickelt, die heißt Fink, so wie das Harlunder-Wort, also das Helgoländer-Friesisch-Wort für Vogel. Und ja, diese App ist verfügbar. Könnt ihr euch sofort aufs Handy laden.

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1: Schleswig-Holstein-Wetter wird zum Nachmittag hin hauptsächlich trocken bleiben. So vereinzelt sehe ich da noch kleine blaue Flecken auf dem Regenradar. Das heißt, ein paar Schauer möglicherweise noch dabei. Aber im Großen und Ganzen sieht das gut aus. Dazu 16 bis 18 Grad, aber ordentlich böiger bis stürmischer Wind an den Küsten. Wir haben jetzt 16 Grad am Heiteich in Aufschlag, in Ahrensburg an der Schlossmühle 16 Grad und am Rathaus in Plön 16. Der RSH 3-Tage-Trend. Morgen wird es freundlich mit Sonne und Wolkenwechsel. Mittwoch dann trüb, vor allem an der Westküste auch regnerisch. Und auch am Donnerstag sind die Aussichten durchwachsen.
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1: Schleswig-Holsteins bester Verkehrsservice. Da schauen wir als erstes mal auf die A7 Flensburg-Hamburg zwischen Quickborn und der Raststätte Holmoor-West. Eine Unfallstelle, dann die A7 Hamburg-Flensburg, die rechte Spur zwischen Henschel-Ulzburg und Kaltenkirchen wegen Bergungsarbeiten gesperrt. Dann haben wir noch die B206 Itzehoe Richtung Bad Segeberg zwischen Klein-Ösau und Winseldorf weiter gesperrt wegen Bergungsarbeiten. Da war ja heute Morgen ein LKW in den Graben gerutscht. Und die meisten Blitzer nur bei RSH Luschendorf, Ostseestraße Richtung Pansdorf, 30 sind da erlaubt. Alvesloe-Lindenstraße, beidseitig am Kindergarten. Auch da bitte nicht schneller als 30 und immer hat noch einen.
2: Aus Tiefensee kommt Richtung Heide, hinter der Tankstelle.
1: Alles klar, vielen Dank fürs Bescheid sagen. Staus und Blitzer meldet ihr uns ja immer kostenlos unter der 08000 774 774. Ich wünsche euch gute Fahrt.
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0: RSH ist das. Schleswig-Holsteins bester Musikmix heute am 21. September, wohlgemerkt.
1: Ja.
0: Aber voller Wittmann kommt es schon deutlich herbstlicher vor.
1: Das ist wirklich ungewöhnlich. Ich habe sonst immer das Gefühl gehabt, dass der September der neue August ist.
0: Mhm.
1: Also, dass man wirklich noch richtig schöne Temperaturen hat,
0: ja,
1: dass man so denkt, ey, der Sommer ist ja viel länger, als wir immer denken und so weiter. Und das erste Mal in diesem Jahr ist das für mich gefühlt nicht der Fall. Und ich beobachte den September ganz genau, weil nämlich meine Tochter ja Geburtstag hat am 10. September. Also weiß ich immer, wie das Wetter am 10. September ist. Und ich hatte auch fast 20 Jahre lang am 20. September Hochzeitstag. Also ich beobachte den September genau und finde, wir sind viel zu früh in den Herbst katapultiert worden. Klar, wir fahren an Kürbisköpfen vorbei, übrigens ab morgen auch am Kohl.
0: Ja.
1: Aber irgendwie fühlen wir uns einfach schon zu herbstlich, finde ich. Ich weiß ja nicht, geht's dir ähnlich?
0: Ja, total, ehrlich gesagt. Ich war am Wochenende ausreiten, überall Pilze im Wald, so runtergefallenes Laub, es hat schon gerochen wie Herbst.
1: Genau.
0: Ja, irgendwie
1: strange. Dann laufen schon die Kastanienmännchen über den Weg.
0: So ungefähr, genau.
1: Ja, Schleswig-Holsteins herbstlicher Nachmittag ab 14 Uhr bei mir.

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23: 5:02. Ich bin Holger Dilk. Schönen guten Tag. Wie weiter nach dem Wahldebakel der CDU bei den beiden Landtagswahlen? Das schlechte Abschneiden dürfte den Druck auf Kanzler Merz noch weiter erhöhen. Der CDU-Chef war gestern schon kurz nach den ersten Zahlen vor die Presse getreten. Er wollte damit zwei Botschaften senden, sagt Politikwissenschaftler Albrecht von Lucke bei NTV.
24: Einerseits natürlich Kanzler bleiben zu wollen, die Reformen durchsetzen zu wollen, aber auch den Parteivorsitz zu behalten. Denn davor war viel spekuliert worden, er könnte eventuell den Parteivorsitz aufgeben, um sich damit Luft zu verschaffen. Das alles war durchaus nicht dumm, denn damit hat er auch den vielen, vielen Ambitionen, die es ja zum Teil gab, in der eigenen Partei die Spitze gebrochen.
23: In Mecklenburg-Vorpommern war die CDU aus dem Landtag geflogen. In Berlin wurde sie nur zweitstärkste Kraft, deutlich hinter den Linken. Nach der Wahl in Mecklenburg-Vorpommern will Ministerpräsidentin Schwesig von der SPD mit Grünen und Linken über eine Koalition sprechen. Sie sieht in den 35,5% für die SPD den Auftrag, eine demokratisch stabile Regierung zu bilden. Die AfD hat zwar gut 38% geholt, es will aber niemand mit ihr koalieren. München will Kiel als Ausrichter für olympische Segelwettbewerbe. 5 Tage vor der Entscheidung, mit welcher Stadt sich Deutschland bewirbt, hat Bayern damit heute eine klare Ansage gemacht. RSH Schleswig-Holstein-Reporter Andreas Otto.
25: Ministerpräsident Markus Söder hat erklärt, dass das gemeinsame Doppel von 1972 wieder auflebt. Schleswig-Holsteins Regierungschef Günther wiederum sagt, hier kommt zusammen, was zusammengehört. Auch die Segelverbände vom Bewerber NRW haben sich bereits klar für Kiel ausgesprochen. Der DOSB entscheidet Samstag, mit welcher Stadt er sich für die Sommerspiele 2036, 2040 oder 2044 bewirbt.
23: Die Landesschülervertretungen in Schleswig-Holstein drängen auf einen zeitgemäßen Unterricht an den Schulen. 7 Monate vor den Landtagswahlen haben sie einen Forderungskatalog mit 11 Handlungsfeldern vorgelegt. Der Landesschülersprecher für die Gymnasien, Eschel Ewert, sagte uns:
26: Wir haben das grundsätzliche Problem, dass Schule sich in alten Mustern, in alten Strukturen befindet und zunehmend mit dem Lehrplan nicht mehr auf die Lebensrealität von jungen Menschen reagieren kann. Auf die Entwicklung unserer Zeit, wie beispielsweise die KI oder aber auch eine Arbeitswelt, die sich dadurch verändert. Darauf kann Schule nicht mehr reagieren, kann keine Perspektiven mehr bieten und verliert dadurch junge Menschen und kann sie nicht mehr bilden für ihre Zukunft.
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27: Na, hat schon mal wer die Heizung angemacht zu Hause oder habt ihr jemanden im Betrieb oder an der Bushaltestelle getroffen, der davon gesprochen hat? 16 Grad in der Süderstraße in Westerohr steht, 16 Grad am Vereinsheim in Meetzen und 15 Grad am Vereinsheim in Mehlbeck. Sonne und dichte Wolken im Wechsel bei uns in Schleswig-Holstein. Einzelne Schauer ziehen noch durch, später bleibt es aber vielerorts trocken, dazu ordentlich Wind an den Küsten, teilweise sogar stürmisch. Der RSA 3-Tage-Trend. Morgen wird es richtig schön, viel Sonne. Wenig Wind und bis zu 19 Grad. Mittwoch kommen wieder mehr Wolken dazu. Donnerstag wird es wechselhafter und zeitweise wieder nass.
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27: Schleswig-Holsteins bester Verkehrsservice A24 Schwerin Richtung Hamburg zwischen Gallin und Gudow ist gesperrt. Hier steht ein brennendes Auto auf der Straße. A7 Flensburg Richtung Hamburg zwischen Volkspark und der Elbtunnel 2 Kilometer 10 Minuten. In der Gegenrichtung A7 Hamburg Richtung Flensburg ist die rechte Spur zwischen Hennstedt-Ulzburg und Kaltenkirchen für Bergungsarbeiten. Nicht die Polizei regelt hier den Verkehr. Die meisten Blitzer nur bei RSH Lübeck, Stockelsdorfer Straße stadtauswärts, dann B76 Schleswig Richtung Kiel, kurz vorm Ortseingang Fahrdorf, Alves-Lohe-Lindenstraße, beidseitig bitte nie zu schnell am Kindergarten, Luschendorf, Ostseestraße Richtung Panzdorf und Imme hat auch noch einen Blitzer.
28: Aus diesem See kommt Richtung Heide, hinter der Tankstelle.
27: Vielen Dank, Imme.
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27: Meine Ex-Schwägerin und Mama meines Patenkindes ist Notärztin und zum Teil im Rettungshubschrauber unterwegs. Dafür hat sie auch eine hammerharte Prüfung machen müssen. Dass die Feuerwehr in Schleswig-Holstein im Hubschrauber zum Einsatzort fliegt, ist da eher ungewöhnlich und deshalb berichtenswert. Gleich hier bei mir.
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0: Hub, schrapp, schrapp, schrapp, schrapp, schrapp, schrapp, schrapp, schrapp, schrapp. Für mich nach wie vor das faszinierendste Fortbewegungsmittel der Welt, der Hubschrauber. Wer einmal mitgeflogen ist, weiß, das lässt sich mit einem Flugzeug überhaupt nicht vergleichen. Aus dem Stand nach oben gesaugt zu werden, beliebt drehen zu allen Seiten, eine Wahnsinns-Rundumsicht und die Rotorblätter beängstigend schön. Die RSH-Nachmittagsshow mit voller Mitmahl. Am 8. Juli dieses Jahres wird die Feuerwehr in Friedrichskoog zu einem ganz besonderen Einsatz gerufen. Die Hütte des Vogelwarts auf der ansonsten unbewohnten Insel Trieschen brennt mitten im Wattenmeer. Für die Feuerwehr in Friedrichskoog mit Löschfahrzeugen unerreichbar. Die Unterstützung kommt dieses Mal aus der Luft. Vom Marinehubschrauber für alle eine aufregende Nacht. Wehrführer Matthias Clausen.
1: Ich habe einmal aus dem Fenster geschaut und da habe ich die Skyline von Büsum oder von Cuxhaven, das kann ich nicht genau einschätzen, im Fenster gesehen, aber die lief dann im 45-Grad-Winkel ungefähr von links nach rechts in dem Fenster. Und das war schon ein mulmiges Gefühl, weil dann heißt ja, der Helikopter fliegt nicht gerade.
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0: wer hat alles eine Sitzheizung im Auto? Und nächste Frage, wer nutzt sie denn schon? Sonne und dichte Wolken im Wechsel bei uns in Schleswig-Holstein. Einzelne Schauer ziehen noch durch, später bleibt es aber dann auch vielerorts trocken. Dazu ordentlich Wind, an den Küsten teilweise sogar stürmisch. 16 Grad am Sportverein in Erfte, 16 Grad auf dem Wanderweg bei Warda und 15 Grad auf dem Wanderweg in Darmkamp. Der RSA-3-Tage-Trend, morgen wird richtig schön, viel Sonne, wenig Wind, bis zu 19 Grad. Mittwoch kommen wieder mehr Wolken dazu, Donnerstag wird es wechselhafter und zeitweise nass.
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0: Schleswig-Holsteins bester Verkehrsservice, A7 Flensburg Richtung Hamburg, zwischen Volkspark und Elbtunnel, 2 Kilometer, braucht ihr 10 Minuten länger, eine Stunde Wartezeit an der Fähre Glückstadt Richtung Wischhafen und die meisten Blitzer nur bei RSA, Lübeck, Stockelsdorfer Straße, stadtauswärts, B76 Schleswig Richtung Kiel, kurz vorm Ortseingang Fahrdorf. Fahrt vorsichtig in Alves-Lohe-Lindenstraße beidseitig. Am Kindergarten Luschendorf-Ostseestraße Richtung Pansdorf. Und wer ist da noch?
2: Ja, moin, ich bin auf der B75 von Meritz Richtung Elmenhorst. Da ist ein Stück in der 70-Zone, da blitzen sie auf der, bei der Bushaltestelle.
0: Meritz Richtung Elmenhorst. Danke, Tim, gute Fahrt.
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Auf die Idee muss man erstmal kommen. Eine Co-Produktion von Michael Patrick Kelly und Take That. Feel My Love heißt es nämlich gleich neu bei RSA. Take That und Michael Patrick Kelly, das wäre so, als würden der FC Chelsea und Alexander Zverev gemeinsam Sport machen, aber die Geschichte ist schnell erzählt. Take That hatten die Idee, für ihr 10. Album Duette mit anderen Künstlern anzubieten. Das Album wird Dreamers heißen, kommt erst im Dezember raus. Bin gespannt, mit wem die sich noch gesanglich vereinen. Und Michael Patrick Kelly sagt, es hat mega Spaß gemacht. Ich liebe es, wie unsere Stimmen miteinander harmonieren. Das ist zu 100% Take That und Michael Patrick Kelly in einem Song. Könnt ihr es fühlen? Die RSH Nachmittagsshow mit voller Wittmann. Feel My Love ist neu bei RSH und das ist Schleswig-Holstein. 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
1: 5:03. Ich bin Holger Dilk. Schönen guten Tag. Der Kanzler bleibt bei seiner Linie auch am Tag nach dem Debakel für die CDU bei den Wahlen in Berlin und Mecklenburg-Vorpommern, gibt sich Friedrich Merz kämpferisch. Er will die Koalition mit der SPD fortsetzen und grundsätzlich am eingeschlagenen Reformkurs festhalten. Merz sagt aber auch, wir müssen Antworten auf die Ängste und Sorgen der Bevölkerung geben.
2: Wir wissen, vor uns liegt jetzt eine sehr große Kraftanstrengung. Wir wissen, Bund und Länder müssen zusammenstehen und ihre Kräfte bündeln. Wir müssen und wir werden auch zu einem neuen Miteinander finden und dazu auch sehr kurzfristig die Gespräche mit den Ministerpräsidenten über den Kurs und den Prozess der kommenden Wochen führen.
1: Mecklenburg-Vorpommerns Ministerpräsidentin Schwesig hat Gespräche mit Grünen und Linken über eine Koalition angekündigt. Sie sagt, die 35,5% für die SPD sind der Auftrag, eine demokratische, stabile Regierung zu bilden. Stärkste Kraft ist die AfD, für die gibt es aber keine Koalitionsoptionen. Die Bundesregierung gibt Gas. Der angekündigte Tankrabatt soll noch diese Woche von Bundestag und Bundesrat beschlossen werden. Ab Oktober sollen Benzin und Diesel dann 17 Cent pro Liter billiger werden. Auch einen Spritpreisdeckel will die Bundesregierung einführen, wann ist aber noch offen. 7 Monate vor der Landtagswahl in Schleswig-Holstein haben die Landesschülervertretungen einen dicken Forderungskatalog vorgelegt. Die Bildung steht am Scheideweg, heißt es darin. Das Bildungssystem ist nach Überzeugung des Landesschülersprechers für die Gymnasien, Ischl Ewert, den aktuellen Herausforderungen nicht gewachsen. Er sagte uns,
3: es muss viel weiter über eine Wissensvermittlung hinausgehen. In der aktuellen Zeit, wo Wissen immer leichter beschaffbar ist, muss es viel stärker um Kompetenzen gehen. Das heißt, wir reden über Gesundheitskompetenz, Berufsorientierungskompetenz, aber auch sowas wie KI. Kompetenz. All diese Themen müssten viel stärker in den Vordergrund gerückt werden. Nicht zu vergessen natürlich die Demokratiebildung.
1: München will Kiel als Ausrichter für olympische Segelwettbewerbe. 5 Tage vor der Entscheidung, mit welcher Stadt sich Deutschland bewirbt, hat Bayern damit heute eine klare Ansage gemacht. Ministerpräsident Markus Söder erklärte, dass das gemeinsame Doppel von 1972 wieder auflebt. Neuer Fußball-Bundestrainer Jürgen Klopp hat seine Nationalspieler in Empfang genommen. In Herzogenaurach bereitet sich das DFB-Team auf die Länderspiele vor. Über 40 Spieler hat Klopp nominiert. Die XXL-Länderspielpause will er nutzen, um intensiv zu trainieren und als Team zusammenzuwachsen. Los geht es Donnerstag gegen die Niederlande.
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4: Eine schöne heiße Kürbissuppe. Für beide ist es Zeit. Kürbisse und heiße Suppe. 15 Grad in Bohren. Da feiert meine Schwester am Freitag ihren 40. Hochzeittag in Bohren. 16 Grad in Lübeck auf dem Buniamshof. Habe ich gerade noch ein altes Video gesehen. Habe ich mal die Bronzemedaille bei der Leichtathletik-Meisterschaft der Polizei gewonnen. Und 15 Grad am Feuerwehrhaus in Großboden. Der RSH 3-Tage-Trend. Morgen wird richtig schön. Viel Sonne, wenig Wind und bis zu 19 Grad. Mittwoch kommen wieder mehr Wolken dazu. Donnerstag wird es wechselhaft. Und zeitweise nah.
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4: Schleswig-Holsteins bester Verkehrsservice. Ja, nur die meisten Blitzer hier bei RSH Schleswig. Flensburger Straße stadtauswärts, da dürft ihr nur 30 fahren. Lübeck-Stockelsdorfer Straße stadtauswärts 50. B76 Schleswig Richtung Kiel, kurz vorm Ortseingang Fahrdorf. Da werden dann wohl noch 70, sagt Jürgen. Albislohe-Lindenstraße, Luschendorf-Ostseestraße Richtung Pansdorf. Dann haben wir einen von Neritz Richtung Elmenhorst. Und Celine, was bei dir?
5: Ich wollte einen Abstandblitzer melden auf der A7, die Mühlenbrücke.
4: Okay, danke Celine.
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4: Allein in der vergangenen Woche 4.000 Euro für die Freiwillige Feuerwehr in Börnsen, 3.000 Euro für den Musikzug Blau-Weiß-Wessel-Buhren, 4.500 Euro fürs DRK Leck und den Reisdorfer TSV oder 8.000 Euro für Judo-Matten in Hitzhusen. Und Schleswig-Holsteins große Vereins-Challenge geht weiter heute und auf sehr nette Weise baden. Mit prominentem Besuch gleich hier bei mir.
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0: 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Beim Synchronschwimmen sind wir heute vom TSB Flensburg von 1865 und die Zahl haben wir auch als Aufhänger genommen.
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0: Jetzt kommen erstmal ganz viele Zahlen. 60.000 Euro haben wir schon verteilt. Von Nordfriesland bis Pinneberg, von Dithmarschen bis in den Kreis Plön, von Schleswig-Flensburg bis ins Herzogtum Lauenburg. Wir sind quasi überall, um euch da zu helfen, wo Verein und Ehrenamt unsere finanzielle Hilfe brauchen. Die RSH-Nachmittagsshow hier mit voller Mitmann. Heute waren wir beim TSB Flensburg von 1865 und haben gesagt, sammelt 1865 bunte Badeenten, auch Quietscheentchen genannt. Und kurz nach 12 war die Wanne schon voll und damit 5.000 Euro für neue Badeanzüge und Choreografien. Mittlerweile sind wir bei 7.500 Enten und die Enten nehmen jetzt Fahrt auf. RSH Schleswig-Holstein-Reporter Fabian Pede.
3: Ja, uns fliegen die Enten hier gleich um die Ohren. Die SG Flensburg-Handewitt kommt mit Schleuderarm Nummer 1. Holger Landorf, würde ich sagen, der Geschäftsführer. Nein, erstmal muss man ja sagen, hier kommt der Tabellenführer der ersten Handball-Bundesliga. Und Holger, du hast auch noch zwei im Büro gehabt, oder wie?
4: Ja, wir haben mal geguckt, ein bisschen aufgeräumt im Lager und dann haben sie noch ein paar gefunden. Leider nicht mit SG-Brand, aber ich glaube, es sollte ausreichen für heute.
3: Die Jungs schickst du auch noch vorbei. Die sind ja direkt eigentlich quasi nebenan in der Duburg-Halle, ne? Da trainiert ihr.
4: Ja, genau. Die trainieren jetzt noch und kommen auch gerne vorbei und bringen was vorbei. Und dann hoffen wir, dass wir auch zahlreich dann die Aktion unterstützen können.
3: Was ich gut finde, ist, ihr seid ja alles Riesenkerle. Du ja auch noch. Also es ist ja nicht so, dass man in Rente geht und dann direkt erstmal 5 cm schrumpft. Also du überragst mich hier noch deutlich. Aber eure Enten sind auch ein bisschen größer als die, die wir sonst bekommen haben. Ist das so bei Handballern? Also habt ihr direkt nach großen Enten gefragt, oder?
4: Ja, das ist jetzt wirklich Zufall, aber ja, du kannst es so auslegen. Vielleicht zählen die auch doppelt. Das müsst ihr auslegen, aber wir wollen das gerne unterstützen und sind gerne dabei.
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0: viel zu früh Herbst geworden, finde ich. Ich will darüber überhaupt nicht meckern, aber es ist für mich eine Tatsache, dass es anders ist als in den vergangenen Jahren. Sonst war der September wirklich nochmal fast ein sommerlicher Monat und jetzt sind wir schon so tief in den Herbst reingerutscht. Sonne und dicke Wolken im Wechsel bei uns in Schleswig-Holstein. Einzelne Schauer ziehen noch durch, später bleibt es aber vielerorts trocken. Dazu ordentlich Wind an den Küsten, teilweise sogar stürmisch. Viele Blätter schon zu Boden gegangen. 16 Grad deswegen auf dem Wanderweg bei Süderhackstedt. Da liegt auch schon einiges auf dem Boden beim Wanderweg in Wader und bei 16 Grad ist es dort auch nicht anders und 15 Grad dann am Dorfplatz in Pockensee. Der RSA-3-Tage-Trend morgen wird richtig schön. Viel Sonne, weniger Wind, bis zu 19 Grad. Das wollen wir. Mittwoch kommen leider wieder mehr Wolken dazu. Dann ist übrigens original Herbstfang, auch kalendarisch und Donnerstag wird es wechselhafter und zeitweise nass.
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0: Schleswig-Holsteins bester Verkehrsservice. Damit gleich mal rüber zu den Blitzern. Elmshorn, Hamburger Straße, da dürft ihr nur 30 fahren. Schleswig-Flensburger Straße stadtauswärts. Lübeck-Stockelsdorfer Straße stadtauswärts. B76 Schleswig Richtung Kiel, kurz vor dem Ortseingang Fahrdorf. Albislohe-Lindenstraße. Und wer ist da noch?
2: Hallo, Blitzer in Hellichbeck.
0: Wo bitte?
2: In Hellichbeck.
0: Wo ist das?
2: Bauen gerade auf. Das ist hier, Stenderup nach Idstedt.
0: Alles klar. Und ich weiß nicht, ob ich schon gesagt habe, aber Elmshorn, Hamburger Straße auch, haben wir jetzt schon mehrfach gehört. In der Baustelle wird geblitzt. Fahrt vorsichtig.
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Autofahrer, Personen auf der Autobahn. Vorsicht bitte A7 Hamburg-Flensburg. Vorsicht in beiden Richtungen. Zwischen Hennstedt-Ulzburg und Kaltenkirchen, Person auf der Straße. A7 Hamburg-Flensburg, zwischen Hennstedt-Ulzburg und Kaltenkirchen, Person auf der Autobahn. Bitte Vorsicht.

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11: 4:05. Ich bin Holger Dilk. Schönen guten Tag. Auch am Tag nach dem Debakel für die CDU bei den Landtagswahlen in Berlin und Mecklenburg-Vorpommern bleibt der Kanzler bei seiner Linie. Merz will die Koalition im Bund mit der SPD fortsetzen und grundsätzlich am Reformkurs festhalten. Er sagt aber auch, wir müssen Antworten auf die Ängste und Sorgen der Bevölkerung geben. Über die geplanten Reformen will er auch nochmal mit den Ministerpräsidenten reden. Auch die SPD hält an der Zusammenarbeit mit der CDU fest. Vizekanzler Lars Klingbeil.
12: Wir müssen Dinge anders tun und wir brauchen offene und ehrliche Debatten noch in der Regierung über den Reformkurs. Aber die SPD steht zu ihrer Verantwortung, die sie für Deutschland übernommen hat. Und da gibt es kein Wackeln.
11: Der angekündigte Tankrabatt soll noch diese Woche durch Bundestag und Bundesrat gebracht werden. Die Bundesregierung will damit dafür sorgen, dass Benzin und Diesel ab Oktober 17 Cent pro Liter billiger werden. Auf lange Sicht soll ein Spritpreisdeckel entlasten. Wann der kommt, ist aber noch offen. Noch bis zum Betriebsende in der Nacht fahren in Kiel, Lübeck, Flensburg und Neumünster keine Busse der städtischen Unternehmen. Morgen steht die dritte Runde der aktuellen Tarifverhandlungen an. Die Gewerkschaft fordert 6,5% mehr Lohn. Verdi-Sprecher Frank Schischewski.
13: Wir hatten heute einen äußerst erfolgreichen Streiktag, wie, kann man schon fast sagen, immer im ÖPNV, wenn es um die 4 großen Städte geht. Alle Busse, soweit wir das überblicken konnten, die wir nicht fahren lassen wollten, sind auch nicht gefahren. Das heißt, die Kolleginnen und Kollegen haben sich nahezu zu 100% beteiligt. Und wir haben das Ganze ja gemacht, um auch Druck aufzubauen für die Verhandlungen morgen.
11: Die Landesschülervertretungen in Schleswig-Holstein mahnen dringende und umfassende Reformen im Bildungssystem an. Aus diesem Grund haben sie heute, 7 Monate vor den Landtagswahlen, einen Forderungskatalog vorgelegt. Es geht um zeitgemäßen Unterricht oder auch Nachhaltigkeit. Ischl Ewert, Landesschülersprecher der Gymnasien, sagte uns zum Thema Digitalisierung:
14: Wie bewege ich mich im Internet, in den sozialen Medien? Wie schütze ich meine Daten? Wie hinterfrage ich Inhalte auch kritisch? All das, darauf reagiert Schule noch nicht richtig. Und da muss sich auch viel stärker angeschaut werden, welche Kompetenzen benötige ich als Mensch in einer digitalen Welt, um mich zu schützen und auch bestmöglich für mich zu agieren. Und natürlich dann auch auf KI zu reagieren. Welche Daten gebe ich weiter? All diese Fragen sind durch Schule noch nicht geklärt.
11: Die Lübecker Polizei ermittelt, ob sich zwei Fahranfänger am Wochenende ein illegales Rennen geliefert haben. In der Nacht zu gestern krachten im Stadtteil St. Jürgen ein Golf und ein BMW gegeneinander. Verletzt wurde offenbar niemand. Die Führerscheine der beiden 18 Jahre alten Fahrer wurden erst einmal einkassiert.
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15: Ständig wehen bei mir so kleine Blätter in die Wohnung beim Lüften. Man muss ja schon im Badezimmer mal auf Kipp stellen oder so. Da kommt immer ordentlich was rein. Die ganze Fensterbank ist dreckig. Vielleicht kennt ihr das, ja? Sonne und dicke Wolken im Wechsel. Bei uns in Schleswig-Holstein einzelne Schauer ziehen noch durch. Sehe ich gerade zum Beispiel so ein kleines Regengebiet im Kreis Segeberg. Später dann vielerorts trocken. Dazu ordentlich Wind an den Küsten, teilweise sogar stürmisch. 15 Grad am Sportverein in Erfte, 16 am Dorfplatz in Schmalstede und 16 Grad am Spielplatz in Grabau. Der RSA 3-Tage-Trend. Morgen wird richtig schön, viel Sonne, wenig Wind, bis zu 19 Grad. Mittwoch Herbstanfang kalendarisch, kommen wieder mehr Wolken dazu. Donnerstag wird es wechselhafter und zeitweise nass.
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15: Schleswig-Holsteins bester Verkehrsservice. Achtung Autofahrer, A7 Hamburg-Flensburg in beiden Richtungen zwischen Henstedt-Ulzburg und Kaltenkirchen. Eben Gefahr durch Personen auf der Straße. A25 Geesthacht-Hamburg. Auch hier Vorsicht in beiden Richtungen. Zwischen Allermöhe und Dreieck Südost laufen wohl mehrere Tiere. Und Manfred hat einen Unfall auf der B431 aus Schenefeld raus. Ne?
16: Da liegt ein LKW Fahrtrichtung Hohenwestedt im Graben. Bergungsdienste sind auch schon vor Ort da. Und die haben den LKW schon halb leer geräumt.
15: So, vielen Dank, Manfred. Unfall auf der B431 aus Schenefeld raus Richtung Hohenwestedt. Die meisten Blitzer nur bei RSH Emshorn, Hamburger Straße, Schleswig-Flensburger Straße, stadtauswärts in Lübeck-Stockelsdorfer Straße, auch raus aus Lübeck. B76 Schleswig Richtung Kiel, kurz vor dem Ortseingang Fahrdorf. Dann haben wir einen noch in Elmenhorst, wenn ihr aus Neritz kommt. Und auch in, wie heißt das nochmal? Habe ich mir extra versucht zu merken, wo ist der Golfplatz? Komm ich gerade nicht drauf.
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15: Ich war aber auf eine Hochzeit eingeladen. Wo kann man Hochzeiten feiern und wo ist ein Golfplatz in der Nähe? Und irgendwo im Kreis Dithmarschen. Egal. So, ratet mal, wie viele Kohlköpfe dieses Jahr in Dithmarschen geerntet werden. 9 Millionen, 90 Millionen oder 900 Millionen? Die Antwort in 900 Sekunden hier bei mir.
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0: Es gibt einen neuen Hit mit Brille. Unser RSH-Fahrradtour-Kumpel von Himmelfahrt Kamrad ist wieder am Start. Gleich heißt es bei uns Love Sober. Love Sober von Kamrad, gleich neu und in voller Länge. Das ist Schleswig-Holsteins bester Musikmix hier bei RSH mit voller Mitmann. Gut 90 Millionen Kohlköpfe, quasi für jeden Bundesbürger einen, gedeihen jährlich im gesunden Nordseeklima in unserem fruchtbaren Marschland. Ein außerordentlich guter Grund, diese kulinarische Spezialität einmal im Jahr gebührend zu feiern. Morgen beginnen die Dithmarscher Kohltage und bei mir ist Sharon Hein aus der RSH Moin Show, meine Meisterköchin.
1: Ich habe mal erstmal eine Frage an dich, Voller. Was ist dein Lieblingskohl?
0: Kann ich sagen, Rosenkohl.
1: Oh,
0: ich? Ja, ich liebe Rosenkohl. Also man könnte mir einfach nur Rosenkohl kochen, vielleicht mit ein bisschen Kartoffelbrei dazu.
1: Ja.
0: Und dann, wenn er so in Salz wird er ja gekocht, ja. Ne? Salzwasser. Oh, lecker.
1: Und so viele mögen den ja nicht. Nee. Und jetzt, ich dachte, ich muss jetzt hier die Lanze brechen für den Rosenkohl. Jetzt hast du das gemacht. Finde ich super. Aber wir wollen ja morgen passend zum Kohlanschnitt mal fragen, was ist denn der Spitzenreiter unter den Kohls? Was ist euer Lieblingskohl hier in Schleswig-Holstein?
0: Was ist der Spitzenkohl, wolltest du sagen? Also
1: genau.
0: Der Spitzkohl.
1: Ich wollte niemanden beeinflussen, aber der ist natürlich auch lecker.
0: Magst du Rotkohl?
1: Ja, natürlich.
0: Ich mag mich gar nicht.
1: Nee?
0: Überhaupt nicht. Das ist das, was man Weihnachten wirklich sparen könnte.
1: Was isst du Weihnachten?
0: Wollte ich. Und machen sich alle so eine Mühe, den zu kochen.
1: Nee. Ja. Dann muss ich dir mal Rotkohl machen. Ich glaube, meinen magst du.
0: Können die Schleswig-Holsteiner jetzt schon abstimmen oder erst morgen früh?
1: Die können gerne schon mal eine Sprachnachricht rüberschicken. Also ohne Kohlgeräusche, wenn es geht. Wir wissen alle, was ich meine. Aber wir wollen ja morgen echt mal eine große Schleswig-Holstein-Umfrage machen. Also welchen Kohl mögt ihr am liebsten?
0: Schleswig-Holsteins Lieblingskohl morgen früh in der RSH Moin Show. Guten Appetit. Das war ein Frühstück. Yeah.

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0: Kürbisse über Kürbisse. Die ganzen Hofläden entlang meiner Strecke von Büsum nach Kiel sind knalle orange. Sonne und dicke Wolken im Wechsel bei uns in Schleswig-Holstein. Einzelne Schauer ziehen noch durch. Später bleibt es aber dann doch an vielen Orten auch weiter trocken. Dazu ordentlich Wind. An den Küsten teilweise sogar stürmisch. 15 Grad am Feuerwehrhaus in Jannebü. 16 Grad auf dem Dorfplatz in Schmalstede. Und 16 Grad auch am Bolzplatz in Mühlbrook. Der RSH-3-Tage-Trend. Morgen wird richtig schön. Viel Sonne, wenig Wind, bis zu 19 Grad. Mittwoch kommen wieder mehr Wolken dazu. Mittwoch ja auch kalendarischer Herbstanfang. Und Donnerstag wird es wechselhafter und zeitweise nass.
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0: Schleswig-Holsteins bester Verkehrsservice. So wenig los, dass wir uns da tatsächlich mal um die Blitzer kümmern können. Ein bisschen ausführlicher. Da haben wir zum Beispiel, ja, wer ist da?
2: Hier ist Christian. Ich weiß nicht, ob im MSV schon Blitzer gemeldet worden ist. Hamburger Straße, Baustelle 30. Stadtaufwärts.
0: Christian, vielen Dank. Dann haben wir noch Schleswig-Flensburger Straße, Stadtauswärts. Das ist eine 30er. Lübeck-Stockelsdorfer Straße, Stadtauswärts. 50 bitte nur. B76 Schleswig Richtung Kiel. Kurz vom Ortseingang Fahrdorf, Tiebensee und Elmenhorst blitzt es auch. Staus und Blitzer meldet ihr uns mal kostenlos unter der 08000 774 774. Damit eine gute Fahrt.
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0: 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Ich muss Diesel an der Zapfsäule tanken.
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0: Ja, die CDU hat ziemlich zwischen die Hörner bekommen bei der Landtagswahl. Unter anderem in Mecklenburg-Vorpommern, aber auch in Berlin. Gerade in MV hat die CDU ja ein historisches Debakel erlebt. Wie geht's jetzt weiter mit Kanzler Merz? Wie ist die Stimmung in der Union? Ein kleiner Formcheck also gleich in RSH 5 vor 5, das Nachrichtenmagazin am Abend.
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12: Einen schönen guten Abend. Von rollenden Köpfen ist noch nicht die Rede, doch hinter den Kulissen scheint der Unmut in der CDU über die Performance von Kanzler Merz weiter zu wachsen. Anders natürlich der Ausgang der Landtagswahlen in Berlin und Mecklenburg-Vorpommern. Gerade in MV hat die CDU ja ein historisches Debakel erlebt. Wir sind beim Topthema. Kanzler Merz bleibt auch heute dabei, er will weitermachen, Reformen umsetzen und das auch mit der SPD, die bislang im Bund der Union erstmal die Treue schwört. Merz selbst sagte am Mittag in Berlin:
13: Viele Menschen machen sich Sorgen um den Arbeitsplatz, machen sich Sorgen um die Familien, machen sich Sorgen um ihre Alterseinkommen, machen sich Sorgen um die Gesundheitsversorgung. Es ist die historische Aufgabe der Koalition hier in Berlin und der politischen Mitte insgesamt, unser Land mit allen diesen Fragen fit zu machen für die nächsten Jahre.
12: Bei unseren Nachbarn in Mecklenburg-Vorpommern läuft nun alles auf eine SPD-geführte Regierung mit den Linken und den Grünen als Koalitionspartner hinaus. Die AfD ist zwar stärkste Kraft in Schwerin, aber hat keinen Koalitionspartner, weil ja unter anderem die CDU aus dem Parlament geflogen ist. Ministerpräsidentin Manuela Schwesig hatte schon am Wahlabend klar gesagt:
14: Wir haben vor allem als SPD 36% bekommen, weil viele Menschen sich wünschen, dass ich meine Arbeit fortsetze. Und deshalb ist es meine Aufgabe, dem Vertrauen der Menschen auch gerecht zu werden und zu versuchen, eine stabile, demokratische, verlässliche Regierung zu bilden.
12: Weitere Meldungen aus unserem Nachrichtencenter jetzt mit Gisa Weber.
15: München will Kiel als Ausrichter für olympische Segelwettbewerbe. 5 Tage vor der Entscheidung, mit welcher Stadt sich Deutschland bewirbt, hat Bayern damit heute eine klare Ansage gemacht. RSH Schleswig-Holstein-Reporter Andreas Otto.
9: Ministerpräsident Markus Söder hat erklärt, dass das gemeinsame Doppel von 1972 wieder auflebt. Schleswig-Holsteins Regierungschef Günther wiederum sagt, hier kommt zusammen, was zusammengehört. Auch die Segelverbände vom Bewerber NRW haben sich bereits klar für Kiel ausgesprochen. Der DOSB entscheidet Samstag, mit welcher Stadt er sich für die Sommerspiele 2036, 2040 oder 2044 bewirbt.
15: Noch bis zum Betriebsende in der Nacht fahren in Kiel, Lübeck, Flensburg und Neumünster keine Busse der städtischen Unternehmen. Die Gewerkschaft Verdi ist zufrieden. Der Großteil der 1.800 Mitarbeiter hat sich demnach an dem Warnstreik beteiligt. Morgen steht die dritte Runde der aktuellen Tarifverhandlungen an. Die Landesschülervertretungen in Schleswig-Holstein mahnen dringende und umfassende Reformen im Bildungssystem an. Aus diesem Grund haben sie, 7 Monate vor den Landtagswahlen, heute einen Forderungskatalog vorgelegt. Es geht um zeitgemäßen Unterricht oder auch die schulische Infrastruktur. Die Reederei Adlerschiffe streicht mit Blick auf die steigenden Dieselpreise ihr Angebot für den Rest der Hauptsaison etwas zusammen. Betroffen sind 3 Schiffe der Reederei nach Sylt und Föhr, die sonntags bzw. montags Ruhetage einlegen. Laut Reederei sollen so Dieselverbrauch und CO2-Ausstoß sinken.
12: Zum Schluss noch diese gute Nachricht aus Sievershütten bei Kaltenkirchen. Um Geld zu sparen, motzen die Kameraden der Freiwilligen Feuerwehr ein altes Einsatzfahrzeug in Eigenleistung auf. Der 25 Jahre alte Löschwagen hat jetzt neue Elektronik, ein ausgeklügeltes System, um 500 Meter gekoppelte Schläuche zu verstauen. Und ganz nebenbei schweißt das Projekt auch noch die Sievershüttener Truppe zusammen.
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0: Die Bäume wirken schon ganz schön gerupft. Sonne und dicke Wolken im Wechsel bei uns in Schleswig-Holstein. Einzelne Schauer ziehen vielleicht nochmal durch. Momentan zeigt mir mein Regenradar allerdings nichts über Schleswig-Holstein an. Soll es doch bitte so bleiben. Dazu aber ordentlich Wind an den Küsten, teilweise sogar stürmisch. Deswegen leiden ja auch unsere Bäume jetzt schon so. 15 Grad am Spielplatz in Struxdorf, 15 Grad an der alten Bahntrasse in Gnutz und 16 an der Streuobstwiese in Sams. Der RSA 3-Tage-Trend. Morgen wird richtig schön. Viel Sonne, wenig Wind, bis zu 19 Grad. Mittwoch kommen wieder mehr Wolken dazu. Donnerstag wechselhafter und zeitweise nass.
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0: Schleswig-Holsteins bester Verkehrsservice mit Stau auf der A1 in Lübeck Richtung Hamburg zwischen Moorfleet und Dreieck-Norderelbe 2 Kilometer und A25 Hamburg Richtung Geesthacht zwischen Allermöhe und Nettelburg 2 Kilometer. Das sind jeweils 15 Minuten mehr. Die meisten Blitzer nur bei RSH Elmshorn, Hamburger Straße, Schleswig-Flensburger Straße stadtauswärts, Lübeck-Stockelsdorfer Straße. Da dürfte nicht schneller als 50 stadtauswärts. B76 Schleswig Richtung Kiel, kurz vor dem Ortseingang Fahrdorf. Dann haben wir noch eine Blitzer von Deritz Richtung Elmenhorst haben wir gehört oder in Tiebensee. Und wer ist da noch?
16: Hallo, Blitzer in Helligbeck.
0: Wo bitte?
16: In Helligbeck.
0: Wo ist das?
16: Bauen gerade auf. Das ist hier, sag schnell, Ständerup nach Idstedt.
0: Dankeschön.
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0: Allein in der vergangenen Woche 4.000 Euro für die Freiwillige Feuerwehr in Börnsen, 3.000 Euro für den Musikzug Blau-Weiß-Wesselburen, 4.500 Euro fürs DRK Leck und den Reisdorfer TSV oder 8.000 Euro für Judomatten in Hitzhusen und Schleswig-Holsteins große Vereinschallenge ging heute weiter. Und auch dieses Mal heißt es Ente gut, alles gut, gleich hier bei mir.
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0: 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Zusammen sind wir Schleswig-Holstein. Heute beim Synchronschwimmen vom TSB Flensburg von 1865. Und die Zahl haben wir natürlich gleich als Aufhänger genommen.
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0: 60.000 Euro haben wir schon quer durchs Land verteilt, um euch da zu helfen, wo Verein und Ehrenamt unsere finanzielle Hilfe brauchen. Heute beim TSB Flensburg von 1865 und haben gesagt, sammelt 1865 bunte Bartenten, auch Quietscheentchen genannt. Und kurz nach 12 war die Wanne schon voll und damit 5.000 Euro für neue Badeanzüge und Choreografien. 7.500 hatte ich dann nochmal als Zwischenstand, aber ich glaube, jetzt wird's wahnsinnig. Wir geben nochmal rüber zu RSH Schleswig-Holstein-Reporter Sascha Kropf in Flensburg.
3: Ja, voller so. Kurz vorm großen Finale kommt noch eine Riesenladung aus Wanderup hier an. Ich habe gehört, 1,6 Millionen Enten habt ihr im Lager. Wen haben wir hier?
4: Ja, ich bin Jan Breuer von der Firma MBB aus Wanderup. Hab das heute Morgen im Radio gehört und hab gedacht, Mensch, mit unserem Lagerbestand, da müssen wir auf jeden Fall aushelfen können.
3: 1,6 Millionen Enten? Passen die überhaupt in euren Van?
4: Ja, in denen nicht, aber die passen in unser Lager. Wir sitzen in Wanderup, das ist ja nur rund 12 Kilometer entfernt. Und da schwimmen die alle und gehen dann von dort in die Welt. Ich glaube, wir haben so in Europa den größten Lagerbestand an Quietschhähnchen damit.
3: Ach krass. Ja, dann hau mal einen raus. Wie viel hast du mitgebracht heute?
4: Genau 1.875.
3: 75?
4: Weil 1.865 nicht durch drei teilbar ist. Aber es sind 1.865 in den Farben Blau, Rot und Weiß. In den TSB-Farben.
3: Und in RSH-Farben.
4: Und Schleswig-Holstein-Farben. Also und ich habe mir gedacht, das passt. Und eine Überraschung noch für den TSB. Alle Enten dürfen hier bleiben. Och. Und die können die in den nächsten Wochen bei den Veranstaltungen verkaufen für 5 Euro und können damit zusätzlich für die Kinder- und Jugendarbeit nochmal, ich denke, so um die 10.000 Euro Spenden generieren.
3: Ein ganz, ganz großes Dankeschön geht nach Wanderup, Leute. Also besser geht nicht.
5: Moin, moin. Sven Schmidt von der VR Bank Nord. Lieber TSB Flensburg. Ihr habt heute euren ganzen Verein mobilisiert und 1865 Quietscheentchen gesammelt und damit eure Vereins-Challenge bestanden. Tolle Leistung. Eure neuen Kürbadeanzüge gehen auf uns. Herzlichen Glückwunsch.
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0: 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Sonnendicke Wolkenwechsel bei uns in Schleswig-Holstein. Schauer sind erstmal raus. Später bleibt es dann auch trocken. Dazu ordentlich Wind an den Küsten, teilweise sogar stürmisch. 15 Grad am Treffpunkt an der alten Schule in Schwesing. 16 Grad haben wir am Dorfteich in Degenhary und 16 Grad am alten Bahndamm in Lütau. Der RSA 3-Tage-Trend. Morgen wird richtig schön, viel Sonne, wenig Wind, bis zu 19 Grad. Also letzter Sommertag kalendarisch. Mittwoch kommen wieder mehr Wolken dazu. Donnerstag wechselhafter und zeitweise nass.
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0: Schleswig-Holsteins bester Verkehrsservice. B5 Heide Richtung Itzehoe zwischen Brunsbüttel Nord und Süd liegt ein Hammer auf der Straße. A1 Lübeck Richtung Hamburg zwischen Moorfleet und Dreieck Nordelbe 2 Kilometer Stau, 15 Minuten länger. Gilt auch für die A25 Hamburg Richtung Kesach zwischen Allermöhe und Nettelburg 2 Kilometer. Die meisten Blitzer nur bei RSH. Schleswig Flensburger Straße, Lübeck Stockelsdorfer Straße, B76 Schleswig Richtung Kiel, kurz vorm Ortseingang Fahrdorf und Michael aus
2: Ich wollte einen Blitzer melden, ich weiß nicht, ob ihr den schon habt. Hamburger Straße, wo die Baustelle ist, beidseitig.
0: Das ist direkt in Elmshorn, ne?
2: Das ist in Elmshorn, ja.
0: Alles klar, richtig. Wunderbar, danke
2: da
0: dir.
2: Da steht der R2D2, steht da.
0: Perfekt, super.
2: Alles danke. Klar, schönen Tag dir. Danke.
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0: Ich finde, dass dieses Jahr der Herbst viel zu früh zugeschlagen hat. Normalerweise ist der September viel goldener, vielleicht sogar ein Golden Summer. Hier stimmt die Stimmung noch. Locki. Golden Summer gleich neu und in voller Länge in der RSH-Nachmittagsshow mit voller Mitmann. Das ist Schleswig-Holsteins bester Musikmix. Also, auch auf dem Oktoberfest gewesen schon am Wochenende, zum Beispiel in Itzehoe oder Segeberg oder so. Wir reden nochmal über die Schleifenposition. Links, die Trägerin ist ledig, Single und offen für Flirts. Die rechte Trägerin ist vergeben. Also wenn sie rechts die Schleife hat, verlobt oder verheiratet, vorn oder mittig, da möchte jemand seinen Status nicht verraten. Und hinten mittig, die Trägerin arbeitet als Bedienung, also Kellnerin oder ist verwitwet. Ja, es gibt so einiges, was man im Oktoberfestknigge wissen sollte. Hier noch ein paar mehr gute Ratschläge.
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2: Auf dem Münchner Oktoberfest kannst du direkt im Festzelt beweisen, dass du dich mit Brauchtum und mit Bayern gut auskennst.
3: 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Ja, ist hier noch frei? 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Sagt man denn hier eigentlich Helau oder Alav?
2: 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Neben dir sitzt meistens sowieso links ein Italiener, rechts ein Spanier und die tun beide auch so, als wären sie waschechte Bayern.
4: Una Prosit, Prosit, Prosit.
2: Und am Ende musst du dann nur noch die arme, gestresste Wiesenbedienung wahnsinnig machen.
3: Also ich hatte zwei Mass, aber die Brezen haben wir uns geteilt durch drei. Und das würde ich gern separat zahlen. Ich glaube, ich hab's passend.
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5: 5:05. Ich bin Holger Dilk. Guten Abend. Der Kanzler bleibt bei seiner Linie auch am Tag nach dem Debakel für die CDU bei den Wahlen in Berlin und Mecklenburg-Vorpommern, gibt sich Friedrich Merz kämpferisch. Er will die Koalition mit der SPD fortsetzen und grundsätzlich am eingeschlagenen Reformkurs festhalten. Merz sagt aber auch, wir müssen Antworten auf die Ängste und Sorgen der Bevölkerung geben.
6: Wir wissen, vor uns liegt jetzt eine sehr große Kraftanstrengung. Wir wissen, Bund und Länder müssen zusammenstehen und ihre Kräfte bündeln. Wir müssen und wir werden auch zu einem neuen Miteinander finden und dazu auch sehr kurzfristig die Gespräche mit den Ministerpräsidenten über den Kurs und den Prozess der kommenden Wochen führen.
5: Noch bis zum Betriebsende in der Nacht fahren in Kiel, Lübeck, Flensburg und Neumünster keine Busse der städtischen Unternehmen. Morgen steht die dritte Runde der aktuellen Tarifverhandlungen an. Die Gewerkschaft fordert 6,5% mehr Lohn. Verdi-Sprecher Frank Schischewski.
7: Wir hatten heute einen äußerst erfolgreichen Streiktag, wie, kann man schon fast sagen, immer im ÖPNV, wenn es um die vier großen Städte geht. Alle Busse, soweit wir das überblicken konnten, die wir nicht fahren lassen wollten, sind auch nicht gefahren. Das heißt, die Kolleginnen und Kollegen haben sich nahezu zu 100% beteiligt. Und wir haben das Ganze ja gemacht, um auch Druck aufzubauen für die Verhandlungen morgen.
5: 7 Monate vor der Landtagswahl in Schleswig-Holstein haben die Landesschülervertretungen einen dicken Forderungskatalog vorgelegt. Die Bildung steht am Scheideweg, heißt es darin. Das Bildungssystem ist nach Überzeugung des Landesschülersprechers für die Gymnasien, Eschel Ewert, den aktuellen Herausforderungen nicht gewachsen. Er sagte uns,
8: es muss viel weiter über eine Wissensvermittlung hinausgehen. In der aktuellen Zeit, wo Wissen immer leichter beschaffbar ist, muss es viel stärker um Kompetenzen gehen. Das heißt, wir reden über Gesundheitskompetenz, Berufsorientierungskompetenz, aber auch sowas wie KI. Kompetenz. All diese Themen müssten viel stärker in den Vordergrund gerückt werden. Nicht zu vergessen natürlich die Demokratiebildung.
5: München will Kiel als Ausrichter für olympische Segelwettbewerbe. 5 Tage vor der Entscheidung, mit welcher Stadt sich Deutschland bewirbt, hat Bayern damit heute eine klare Ansage gemacht. Ministerpräsident Markus Söder erklärte, dass das gemeinsame Doppel von 1972 wieder auflebt. Ex-Verkehrsminister Scheuer muss sich seit heute in Berlin vor Gericht verantworten. Es geht um das Millionendebakel bei der Pkw-Maut. Scheuer und ein früherer Staatssekretär sollen vor einem Untersuchungsausschuss dazu gelogen haben. Stimmt nicht, sagten beide zum Prozessauftakt.
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9: Im September die Heizung anmachen, das fühlt sich irgendwie ein bisschen an wie Kapitulation, aber man könnte schon, denn es ist frisch. Aber wenigstens ist es heute Abend überall bei uns in Schleswig-Holstein trocken, dazu windig. 14 Grad sind es im Moment am Fähranleger in Missunde, 14 Grad am Sportplatz in Holzsee und 15 Grad am Dorfplatz in Gudow. Der RSH 3-Tage-Trend. Morgen wird es richtig freundlich mit viel Sonne, wenig Wind und bis zu 19 Grad. Mittwoch dann wieder mehr Wolken und Donnerstag wird es auch wieder nass.
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9: Schleswig-Holsteins bester Verkehrsservice. Habt Geduld, wenn ihr auf der A1 Lübeck Richtung Hamburg unterwegs seid. Zwischen Moorfleet und dem Dreieck Norderelbe braucht ihr mindestens 15 Minuten länger. Ebenfalls auf der A25 braucht ihr 15 Minuten länger. Hamburg Richtung Geesthacht zwischen Allermöhe und Nettelnburg. Da gibt es 2 Kilometer Stau. An der Elbfähre Glückstadt-Wischhafen kommt es zu Wartezeiten von bis zu einer Stunde. Und die meisten Blitzer gibt es nur bei RSH. Fahrt besser nicht schneller als 30 in Elmshorn auf der Hamburger Straße. Danke an Michael, unseren Blitzermelder. Auch eine 30er-Zone, in der geblitzt wird, findet ihr in Schleswig auf der Flensburger Straße stadtauswärts. Lübeck auf der Stockelsdorfer Straße stadtauswärts steht einer, da ist 50 erlaubt. Und auf der B76 Schleswig Richtung Kiel, kurz vor dem Ortseingang Pfarrdorf, solltet ihr nicht schneller als mit 70 unterwegs sein. Danke an Jürgen. Und alle Staus und Blitzer meldet ihr uns immer kostenlos unter der 08000 774 774. Und alle Staus und Blitzer findet ihr auch in der RSH-App. Gute Fahrt!
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9: Möwen und Enten erkennen die meisten von uns, oder? Und alles, was danach kommt, läuft unter kleiner Vogel, großer Vogel. Es gibt aber Menschen, die erkennen unsere gefiederten Freunde schon am ersten Piep. Und für solche Vogelfans hat ein Schleswig-Holsteiner eine neue App entwickelt. Was die kann, gleich bei uns. Einen schönen Abend wünsche ich euch oder Happy Birding, wie der begeisterte Ornithologe sagen würde.
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0: 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Es gibt Menschen, die erkennen an einem Vogelzwitschern sofort, ah, ein Buchfink oder ah, ein Sperling. Ich erkenne meist nur, ah, ein Vogel, aber offenbar bin ich da nicht ganz auf dem Laufenden, denn das absolut heiße neue Hobby ist Birding, also Vögel beobachten. Und Jakob Martens von Helgoland, seines Zeichens Entwickler, hat jetzt eine App erfunden, wo ihr eure Vogelentdeckungen eintragen könnt. Für alle, die vielleicht auf der Suche nach einer ganz bestimmten Art sind, die können dann so den Ort finden. Und jetzt ist er hier. Jakob, bist du denn selbst einer, der beim kleinsten Flattern sofort nach oben guckt, oder wie bist du auf die Idee der App gekommen?
1: Auf Helgoland gibt es ja ganz viele Birder und Ornithologen und die haben tatsächlich mich angesprochen, und zwar hatten die immer das Problem, dass die sich nicht zurechtfinden konnten. Also wenn es irgendwo einen Vogel gab, dann hatten die in irgendwelchen WhatsApp-Gruppen beispielsweise geschrieben, der ist irgendwo zwischen Kraftwerk und der Jugendherberge, und mit dieser Information konnte keiner was anfangen. Deshalb haben die gefragt, ob man nicht eine Live-Karte entwickeln könnte, wo man dann anderen Leuten zeigen kann, wo jetzt Vögel konkret sind.
0: Ah, so ist das gedacht. Coole Idee. Also ist das Ganze auch nicht nur für euch auf Helgoland, sondern weltweit nutzbar. Das klingt ja fast ein bisschen so wie Pokémon Go, nur mit Vögeln.
1: Genau. Viele vergleichen das auch irgendwie mit Pokémon Go beispielsweise. Natürlich gibt es da auch so diesen Sammelaspekt. Wir wollen aber tatsächlich eine ernste Birdwatching-App, die einfach gut ist. Grundsätzlich ist es so, dass man eben rumläuft und dann an den Stellen, wo halt Vögel sind, die Vögel natürlich einträgt. Also jemand anderes könnte dann hingehen und sagen, ist der noch hier oder nicht?
0: Auf jeden Fall super nützlich. Einfach ein Foto machen und beim aktuellen Standort hochladen. Tolle Idee, Jakob. Jakobs neue Birdwatching-App zeigt euch weltweit an, wo ihr welche Vögel entdecken könnt. Probiert's mal aus und vielleicht wird aus, ach guck, ein Vogel, demnächst ein, ach guck, ein Gartenrotschwanz oder, da schau an, eine Sumpfohreule.

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15: Mal Hand aufs Herz. Wer von euch hat die Heizung schon an und wer sitzt lieber noch mit drei Decken da, weil es ja eigentlich noch viel zu früh für die Heizung ist? Wenigstens bleibt es heute Abend trocken, nur der Wind bleibt ziemlich motiviert. 13 Grad sind es im Moment am Reitplatz in Winnemark, 14 am Kanurasplatz bei Aukrug und in Grünwohld am Mühlenteich sind es 15 Grad. Der RSH-3-Tage-Trend. Morgen gibt es Sonne satt, bis zu 19 Grad. Der Mittwoch wird wolkig. Donnerstag steigt die Regenchance dann wieder an.
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15: Schleswig-Holsteins bester Verkehrsservice. Seid ein bisschen geduldig, wenn ihr auf der A1 Lübeck Richtung Hamburg unterwegs seid. Zwischen Moorfleet und dem Dreieck Norderelbe braucht ihr mindestens 15 Minuten länger. Und Geduld ist auch an der Elbfähre Glückstadt-Wischhafen gefragt. Da kommt es zu Wartezeiten von bis zu einer Stunde. Die meisten Blitzer gibt es nur bei RSH, zum Beispiel auf der B76 Schleswig Richtung Kiel. Kurz vor dem Ortseingang Fahrdorf, da ist nur 70 erlaubt. In Elmshorn auf der Hamburger Straße, da ist eine 30er-Zone und ihr solltet auch nicht schneller als 30 unterwegs sein in Schleswig auf der Flensburger Straße. Danke unsere Stau- und Blitzermelder Michael und Jürgen und alle Staus und Blitzer findet ihr auch in der RSH-App. Gute Fahrt.
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0: So Strung Out von C Block hat 30 Jahre auf dem Buckel. Der Song ist aber immer noch sehr cool, oder? Und das hier, das ist ganz frisch in Schleswig-Holsteins beste Musikmix. Flipside von You Not Us mit Daddy DJ. Einmal Vitamin D für die Ohren. Ganz neu bei RSH und gleich hört ihr es ganz. 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
1: 5:07. Ich bin Holger Dilk. Guten Abend. Auch am Tag nach dem Debakel für die CDU bei den Landtagswahlen in Berlin und Mecklenburg-Vorpommern bleibt der Kanzler bei seiner Linie. Merz will die Koalition im Bund mit der SPD fortsetzen und grundsätzlich am Reformkurs festhalten. Er sagt aber auch, wir müssen Antworten auf die Ängste und Sorgen der Bevölkerung geben. Über die geplanten Reformen will er auch nochmal mit den Ministerpräsidenten reden. Auch die SPD hält an der Zusammenarbeit mit der CDU fest. Vizekanzler Lars Klingbeil.
2: Wir müssen Dinge anders tun und wir brauchen offene und ehrliche Debatten noch in der Regierung über den Reformkurs. Aber die SPD steht zu ihrer Verantwortung, die sie für Deutschland übernommen hat. Und da gibt es kein Wackeln.
1: Ex-Bundesverkehrsminister Scheuer steht in Berlin vor Gericht wegen der vor Jahren gescheiterten Pkw-Maut, der Vorwurf Falschaussage. Scheuer und ein früherer Staatssekretär sollen in einem Untersuchungsausschuss zur Maut gelogen haben. Sie beteuern aber beide, dass das nicht stimmt. Die Landesschülervertretungen in Schleswig-Holstein mahnen dringende und umfassende Reformen im Bildungssystem an. Aus diesem Grund haben sie heute, 7 Monate vor den Landtagswahlen, einen Forderungskatalog vorgelegt. Es geht um zeitgemäßen Unterricht oder auch Nachhaltigkeit. Eschel Ewert, Landesschülersprecher der Gymnasien, sagte uns zum Thema Digitalisierung.
3: Wie bewege ich mich im Internet, in den sozialen Medien? Wie schütze ich meine Daten? Wie hinterfrage ich Inhalte auch kritisch? All das, darauf reagiert Schule noch nicht richtig. Und da muss sich auch viel stärker angeschaut werden, welche Kompetenzen benötige ich als Mensch in einer digitalen Welt, um mich zu schützen und auch bestmöglich für mich zu agieren und natürlich dann auch auf KI zu reagieren. Welche Daten gebe ich weiter? All diese Fragen sind durch Schule noch nicht geklärt.
1: Nach einem kleinen Knick in der Corona-Zeit gibt es wieder mehr Fälle von Herzschwäche in Deutschland. Wie der AOK-Gesundheitsatlas zeigt, sind bundesweit über 3 Millionen Menschen über 30 betroffen. In Schleswig-Holstein sieht es etwas besser aus als im Bundesdurchschnitt. Tom Ackermann von der AOK Nordwest.
4: Es gibt Zusammenhänge, häufig auch zum Beispiel infolge von anderen Herzerkrankungen, aber eben auch Lebensgewohnheiten, die rauchen. Und diese Risikofaktoren oder Zusammenhänge in der Ballung treten vielleicht dann im echten Norden nicht so häufig und geballt auf wie an anderer Stelle, zum Beispiel in Ostdeutschland.
1: München will Kiel als Ausrichter für olympische Segelwettbewerbe. 5 Tage vor der Entscheidung, mit welcher Stadt sich Deutschland bewirbt, hat Bayern damit heute eine klare Ansage gemacht. Ministerpräsident Markus Söder erklärte, dass das gemeinsame Doppel von 1972 wieder auflebt.
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5: Heute Abend wandert bestimmt wieder irgendwo eine Hand Richtung Thermostat und kurz davor meldet sich das schlechte Gewissen, aber immerhin wenigstens kein nasskalter Regen mehr, überhaupt kein Regen mehr in ganz Schleswig-Holstein. An den Küsten bleibt es allerdings ordentlich windig. Im Moment haben wir 13 Grad am Sportplatz in Schubü, 14 Grad am Fähranleger in Sehestedt und in Siebeneichen am Spazierweg sind es 15 Grad. Der RSH 3-Tage-Trend. Morgen wird sonnig mit 19 Grad. Das ist richtig nett. Mittwoch ziehen dann wieder mehr Wolken rein, Donnerstag leider auch wieder Regen.
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5: Schleswig-Holsteins bester Verkehrsservice. Achtung, wenn ihr auf der A7 unterwegs seid. Hamburg-Flensburg, Vorsicht in beiden Richtungen. In Höhe Schleswig-Jagel sind Rehe auf der Straße. Und seid bitte auch vorsichtig auf der A255. Neue Elbbrücken, Hamburg-Süd. In beiden Richtungen auch Vorsicht, denn da sind in der Höhe der Ausfahrt Elbinsel Personen auf der Straße. Geduld ist auch an der Elbfähre Glückstadt-Wischhafen gefragt. Da kommt es zu Wartezeiten von bis zu einer Stunde. Und in Neumünster, Kielerstraße stadteinwärts in Höhe des Seniorenheims, ja, da bin ich jetzt etwas zu früh, wird geblitzt. Da sind nur 30 Kilometer pro Stunde erlaubt. Und da sind wir auch bei den meisten Blitzern, die ihr nur bei RSH bekommt. Es gibt auch einen Blitzer in Schleswig auf der Flensburger Straße stadtauswärts in der 30er-Zone. Seid mal nicht schneller als 70 unterwegs auf der B76 Schleswig Richtung Kiel, kurz vor dem Ortseingang Fahrdorf. Da ist ein Blitzer aufgestellt. Und Elmshorn, Hamburger Straße, da ist eine 30er-Zone und da stehen sie auch. Danke an unsere Stau- und Blitzermelder Michael, Jürgen und Morten. Und alle Staus und Blitzer findet ihr auch in der RSH-App. Gute Fahrt!
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5: Stellt euch vor, ihr macht ganz entspannt einen Strandspaziergang. Wellen, Möwen, Algen, frische Luft und plötzlich liegen da jede Menge tote Fische. Da denkt man ja erstmal, Ostsee, alles okay bei dir? Genau das ist am Wochenende an der Lübecker Bucht passiert. Was dahinter steckt und warum ihr euch trotzdem keine Sorgen machen müsst, hört ihr gleich bei RSH. Schönen Abend.
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0: Ihr hört Schleswig-Holsteins besten Musikmix mit einer flotten Kombo aus Take That und Michael Patrick Kelly. Feel My Love macht richtig gute Laune, ist neu bei RSH und ihr hört's gleich. So ein Spaziergang an der Ostsee ist ja eigentlich genau das Richtige, um mal den Kopf kurz frei zu kriegen. Am Wochenende gab es an der Löbecker Bucht allerdings einen Anblick, der so gar nicht da reinpasste. An mehreren Stränden wurden nämlich tote Fische angespült. Leon Thomsen aus dem RSH-Team hat mal nachgehakt. Leon, was war denn da los?
1: Ja, Maybrit, das haben sich einige Spaziergänger auch gefragt. Hat zum Glück nichts mit irgendeinem Unfall oder einer Seuche zu tun, sondern der Wind ist das Problem. Der Küstenwind pustet nämlich das sogenannte Oberflächenwasser weg und das Wasser, was da drunter ist, das ist sehr sauerstoffarm. Teilweise hat das sogar überhaupt keinen Sauerstoff mehr. Und weil die ganzen Schollen und anderen Fische, die in der Lübecker Bucht leben, nicht schnell genug fliehen können, ersticken sie und werden dann angespült.
0: Oh weh, die armen Fische. Aber Leon, kann man dagegen denn was machen oder ist es einfach die Natur?
1: Ganz genau, so sieht's aus. Wir können den Wind nun mal nicht beeinflussen und wir können auch nicht, sobald das ein bisschen pustet, Sauerstoff ins Wasser pumpen. Da sollte man die Natur einfach die Natur sein lassen. Dass da tote Fische am Strand rumliegen, das ist jetzt nicht das Allerschönste, aber das ist auch nichts Neues. Also wer an der Ostsee wohnt und da abseits der Strandsaison spazieren geht, der kann das häufiger mal beobachten. Wind und Fische gibt's ja auch schon ein paar Jährchen länger, von daher Entwarnung.
0: Okay, dann können wir da zumindest erstmal durchatmen. Danke dir, Leon, fürs Schlaumachen. Tote Fische sind kein schönes Bild am Strand und auch kein Postkartenmotiv, aber offenbar auch kein Grund für Ostseealarm. Die Natur macht da gerade einfach ihr Ding. Deshalb Ostsee weiterhin genießen. Don't

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10: Nach Hause kommen und direkt die dicken Socken anziehen. Das ist jetzt saisonale Anpassung. Zum Feierabend hat auch der Regen aber Schluss gemacht. Wind ist hingegen noch unterwegs, vor allem an der Küste. Im Moment sind es 13 Grad am Dorfplatz in Högel, 14 Grad am Hundeübungsplatz bei Nordhof und 15 Grad am Sportplatz in Hamberge, der RSH-3-Tage-Trend. Morgen kriegen wir viel Sonne bei bis zu 19 Grad. Mittwoch wird es wolkiger und Donnerstag dann leider wieder nass.
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10: Schleswig-Holsteins bester Verkehrsservice. Achtung, wenn ihr auf der A7 unterwegs seid, Hamburg-Flensburg. Vorsicht in beiden Richtungen, Höhe Schleswig-Jagel, da sind Rehe auf der Straße. Und seid bitte auch vorsichtig auf der A255, Neue Elbbrücken, Hamburg-Süd. Vorsicht in beiden Richtungen, in Höhe der Ausfahrt Elbinsel, da sind Personen auf der Straße. Geduld braucht ihr an der Elbfähre Glückstadt-Wischhafen. Da kommt es zu Wartezeiten von bis zu einer Stunde und die meisten Blitzer gibt es nur bei RSH. Zum Beispiel in Kabelhorst auf der Bäderstraße, ortsauswärts. Da solltet ihr mal lieber nicht schneller als 50 fahren. Danke an Alice. Neumünster, Kieler Straße, stadteinwärts, da steht auch ein Blitzer. Da ist eine 30er-Zone in Höhe des Seniorenheims. Und dann gibt es noch einen Blitzer stadtauswärts, Flensburger Straße in Schleswig, in der 30er-Zone. Und seid mal bitte auch nicht schneller als 70 unterwegs auf der B76 Schleswig Richtung Kiel, kurz vor dem Ortseingang Fahrdorf. Ah, einer ist noch reingekommen, Elmshorn, Hamburger Straße in der 30er-Zone. Da wird auch geblitzt. Dank an unsere Stau- und Blitzermelder. Und alle Staus und Blitzer findet ihr auch in der RSH-App. Gute Fahrt!
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0: Ihr hört RSH mit Schleswig-Holsteins besten Musikmix und ich habe eine dringende Meldung für euch, wenn ihr auf der A21 unterwegs seid, Bargteheide Richtung Kiel zwischen Bad Segeberg Nord und Wahlstedt. Da ist ein Auto liegen geblieben, also seid da bitte ganz vorsichtig.
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0: Eine einzige Quietscheente kann ja schon ordentlich nerven, besonders wenn ein Hund rausgefunden hat, wie die Akustik dieses Dinges funktioniert. Aber über 1000, wenn die alle gleichzeitig loslegen, klingt vermutlich selbst ein Presslufthammer wie Meditationsmusik. Trotzdem war genau das die Aufgabe heute bei Schleswig-Holsteins großer Vereins-Challenge, bei der RSH zusammen mit den Volksbanken Raiffeisenbanken jeden Tag einem Verein einen Wunsch erfüllt. Heute waren wir beim TSB Flensburg von 1865 e.V. bei der Synchronschwimmabteilung. Die hatten sich neue Kürbadeanzüge im Wert von 5000 Euro gewünscht. Dafür mussten die Mitglieder aber 1865 oder wie im Vereinsnamen 1865 Quietscheenten ranschaffen. Ob Flensburg diese Enteninvasion hinbekommen hat, hört mal rein.
3: Ja, das sind ungefähr 3000 Badeenten.
4: Die hast du aus deinem eigenen Badezimmer, aus der Badewanne?
3: Nein, ich betreibe einen Internethandel und die sind einfach da jetzt, ne? Für euch.
4: Damit hat der TSB es geschafft. Ihr habt's erfüllt.
0: Yeah. Wahnsinn. Am Ende waren es übrigens 7644 Quietscheenten. Also eins können wir sicher sagen, die stehen nicht auf der roten Liste der bedrohten Arten. Toll gemacht. Und morgen geht's bei unserer Vereins-Challenge nach Tönning zum Ortsverband Nordfriesland der Johanniter Unfallhilfe. Die wünschen sich Rettungsgerät im Wert von 5000 Euro. Und was die dafür tun müssen, das hört ihr morgen früh um 7:07 in der RSH-Moin-Show.
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13: 5:08. Ich bin Holger Dilk. Guten Abend. Der Kanzler gibt sich kämpferisch. Nach dem Wahldebakel bleibt Merz bei seiner Linie. Er setzt weiter auf die Koalition im Bund mit der SPD und hält am Reformkurs fest. Merz will aber auch nochmal mit der SPD und den Ministerpräsidenten sprechen. Er sagt, wir müssen Antworten auf die Ängste und Sorgen der Bevölkerung geben.
14: Viele Menschen machen sich Sorgen um den Arbeitsplatz, machen sich Sorgen um die Familien, machen sich Sorgen um ihre Alterseinkommen, machen sich Sorgen um die Gesundheitsversorgung. Es ist die historische Aufgabe der Koalition hier in Berlin und der politischen Mitte insgesamt, unser Land mit allen diesen Fragen fit zu machen für die nächsten Jahre.
13: In Berlin strebt die Linke mit ihrer Spitzenkandidatin Ehreib nach dem Wahlsieg eine Koalition mit Grünen und SPD an. Es ist aber noch offen, ob es tatsächlich dazu kommt. Knackpunkt könnten die Pläne für die Enteignung großer Immobilienkonzerne sein. Die SPD ist grundsätzlich dagegen. Möglich wäre in Berlin auch eine Koalition aus CDU, Grünen und SPD. In Mecklenburg-Vorpommern stehen nach der Wahl die Zeichen auf Rot-Rot-Grün. Ministerpräsidentin Schwesig von der SPD will mit Grünen und Linken über eine Koalition sprechen. Noch bis zum Betriebsende in der Nacht fahren in Kiel, Lübeck, Flensburg und Neumünster keine Busse der städtischen Unternehmen. Morgen steht die dritte Runde der aktuellen Tarifverhandlungen an. Die Gewerkschaft fordert 6,5% mehr Lohn. Verdi-Sprecher Frank Schiszewski.
15: Wir hatten heute einen äußerst erfolgreichen Streiktag, wie, kann man schon fast sagen, immer im ÖPNV, wenn es um die vier großen Städte geht. Alle Busse, soweit wir das überblicken konnten, die wir nicht fahren lassen wollten, sind auch nicht gefahren. Das heißt, die Kolleginnen und Kollegen haben sich nahezu zu 100% beteiligt. Und wir haben das Ganze ja gemacht, um auch Druck aufzubauen für die Verhandlungen morgen.
13: Die Landesschülervertretungen in Schleswig-Holstein drängen auf einen zeitgemäßen Unterricht an den Schulen. 7 Monate vor den Landtagswahlen haben sie einen Forderungskatalog mit 11 Handlungsfeldern vorgelegt. Der Landesschülersprecher für die Gymnasien, Eschel Ewert, sagte uns:
16: Wir haben das grundsätzliche Problem, dass Schule sich in alten Mustern, in alten Strukturen befindet und zunehmend mit dem Lehrplan nicht mehr auf die Lebensrealität von jungen Menschen reagieren kann. Auf die Entwicklung unserer Zeit, wie beispielsweise die KI oder aber auch eine Arbeitswelt, die sich dadurch verändert. Darauf kann Schule nicht mehr reagieren, kann keine Perspektiven mehr bieten und verliert dadurch junge Menschen und kann sie nicht mehr bilden für ihre Zukunft.
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17: Ja, die Gartenstühle stehen noch draußen, aber vor allem, weil keiner so richtig Lust hat, sie reinzuräumen. Mit draußen sitzen ist es aber inzwischen echt mau bei uns in Schleswig-Holstein, vor allem abends. Allerdings, es ist trocken, nur der Wind bleibt noch ziemlich lebhaft. 13 Grad sind es im Moment am Noah in Arnis, 14 Grad am Bolzplatz in Brügge und am Reitplatz in Breitenfelde sind es gerade 16 Grad. Der RSH-3-Tage-Trend. Morgen kann man die Gartenstühle nochmal benutzen. Es wird sonnig mit bis zu 19 Grad, also richtig schön. Mittwoch gibt es dann aber schon wieder mehr Wolken und Donnerstag wieder mehr Regen.
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17: Schleswig-Holsteins bester Verkehrsservice. Achtung, wenn ihr auf der A7 unterwegs seid, Hamburg-Flensburg, Vorsicht in beiden Richtungen in Höhe Schleswig-Jagel. Da sind immer noch Rehe auf der Straße. Und A21 Bagdeheide Richtung Kiel zwischen Bad Segeberg Nord und Wahlstedt. Da ist ein Auto liegen geblieben da. Also auch bitte vorsichtig sein. Und immer noch braucht ihr Geduld an der Elbfähre Glückstadt Richtung Wischhafen. Da kommt es zu Wartezeiten von bis zu einer Stunde. Die meisten Blitzer gibt es nur bei RSH auf der B76 zum Beispiel, Kiel Richtung Schleswig, kurz vor dem Ortseingang Fahrdorf, dort sind 70 erlaubt. In Elmshorn ist eine 30er-Zone auf der Hamburger Straße, da wird auch geblitzt und fahrt nicht schneller als 50 in Kabelhorst in der Bäderstraße ortsauswärts. Neumünster Kieler Straße stadteinwärts, da steht ein Blitzer in Höhe des Seniorenheims, dort sind 30 erlaubt und ihr solltet auch nicht schneller als 30 fahren in Schleswig auf der Flensburger Straße stadtauswärts. Danke an unsere Stau- und Blitzermelder Morten, Alice oder Alice, Entschuldigung, Michael und Jürgen. Und wenn ihr auch einen Blitzer habt, dann meldet ihn uns gern immer kostenlos unter der 08000-774-774. Ich wünsche euch eine gute Fahrt.
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17: Im Herbst kommt auf Schleswig-Holsteins Straßen manchmal ziemlich plötzlich jemand von rechts und er kennt garantiert keinen rechts vor links. Es ist Wildwechselzeit und neben Reh und Wildschwein sehen wir gerade erstaunlich häufig Dachse. Warum das so ist, das hört ihr gleich hier bei RSH. Schönen Abend.
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0: Ihr hört RSH mit Schleswig-Holsteins beste Musikmix und mit einer ganz dringenden Verkehrsmeldung. A7 Flensburg-Hamburg. Seid vorsichtig zwischen Tarp und Schleswig-Schubi in beiden Richtungen. Da sind Rehe auf der Fahrbahn und die bewegen sich auch. Eben waren sie nämlich noch woanders. Also seid einfach da auf der ganzen Strecke immer so ein bisschen vorsichtig. Und das viele Wild auf den Autobahnen und Landstraßen, nicht nur Rehe, ist derzeit wirklich ein Thema. Auf den Straßen in Schleswig-Holstein ist gerade tierisch was los und leider nicht im niedlichen Sinne. Jetzt im Herbst sind wieder mehr Wildtiere unterwegs, vor allem morgens und abends. Und das kann an der Straße zu schlimmen Kollisionen führen. Neben Rehen und Wildschweinen begegnen uns da leider auch gerade auffällig häufig totgefahrene Dachse. Also Tiere, die viele von uns noch nie in freier Wildbahn gesehen haben. Deshalb ist jetzt die Frage, haben wir bei uns in Schleswig-Holstein plötzlich viel mehr Dachse? Und René Hartwig vom Landesjagdverband hat auch eine Antwort. Herr Hartwig, wie steht's denn bei uns um den Dachs?
1: Die Dachspopulation hat in Schleswig-Holstein in der Tat in den letzten Jahren zugenommen. Also die sind auch landesweit verbreitet. Mhm. Das ist ein Grund dafür, warum auch mehr Dachse überfahren werden. Wir beobachten aber natürlich auch ganz klar, der Verkehr nimmt zu, der Bau von Straßen nimmt zu, also die Zerschneidung der Lebensräume der Dachse nimmt also auch zu. Das sind alles Gründe dafür, dass Dachse dann auch mehr zum Verkehrsopfer werden.
0: Oh Mann, das ist wirklich kein schönes, gute Laune-Thema. Aber es passiert auch, dass mal größere Tiere wie Rehe oder Wildschweine angefahren werden. Das Dammwild ist ja derzeit auch in der Brunft und läuft daher auch mal liebestorkelnd über die Straße. Wenn was passiert, was sollen wir dann tun, Herr Hartwig?
1: Dann ist natürlich zuallererst ganz, ganz wichtig, dass Sie sich selbst sichern und die Unfallstelle sichern. Das heißt natürlich Warndreieck, Warnblinkanlage, Warnweste etc. Dann sollten Sie auf jeden Fall, wenn das Wild verletzt ist, nicht an verletztes Wild herantreten. Wenn es beispielsweise dazu kommen sollte, dass das Tier dann schon vor Ort verendet ist, ganz, ganz vorsichtig von der Straße ziehen und dann auf jeden Fall die Polizei rufen oder die Jägerin oder den Jäger, falls die Telefonnummer bekannt ist.
0: Mehr Infos dazu bekommt ihr auch auf rsh.de und seid am besten gerade morgens und abends lieber ein bisschen aufmerksamer unterwegs, damit am Ende alle heil ankommen, egal ob auf zwei oder auf vier Beinen.

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3: Mit Kerzendecke und Tee am Start könnt ihr derzeit abends nicht viel verkehrt machen. Wenigstens ist das mit den Schauern für heute Abend vorbei. An der Küste werdet ihr aber weiter ordentlich durchgepustet. Im Moment sind es 13 Grad am Kanu-Rastplatz in Wohlde, 14 Grad am Dorfteich in Bissee und am Elbe-Lübeck-Kanal bei Büchen sind es 15 Grad. Der RSH-3-Tage-Trend. Morgen gibt es viel Sonne und bis zu 19 Grad. Mittwoch kommen dann die Wolken zurück und Donnerstag wird es zeitweise nass.
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3: Schleswig-Holsteins bester Verkehrsservice. Achtung, wenn ihr auf der A7 unterwegs seid, Flensburg-Hamburg zwischen Tarb und Schleswig-Schubi. In beiden Richtungen Gefahr durch Rehe auf der Fahrbahn. Und seid auch vorsichtig auf der A21 Bagdeheide Richtung Kiel zwischen Bad Segeberg Nord und Wahlstedt. Da ist ein Auto liegen geblieben. Da bitte vorsichtig fahren. Entspannung aber wenigstens an der Fähre Glückstadt Wischhafen. Dort läuft wieder alles problemlos und die meisten Blitzer gibt es nur bei RSH. Auf der B76 Kiel Richtung Schleswig, kurz vor dem Ortseingang Fahrdorf. Dort sind 70 erlaubt. Fahrt nicht schneller als 30 in Elmshorn auf der Hamburger Straße und fahrt am besten auch nicht schneller als 50 in Kabelhorst auf der Bäderstraße ortsauswärts. Dann seid ihr in der 30er-Zone, wenn ihr in Neumünster unterwegs seid, auf der Kieler Straße stadteinwärts in Höhe des Seniorenheims. Und es gibt auch eine 30er-Zone, in der ein Blitzer steht, und zwar in Schleswig auf der Flensburger Straße stadtauswärts. Danke an alle unsere Stau- und Blitzermelder, und alle Staus und Blitzer findet ihr auch in der RSH-App. Gute Fahrt!
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0: Crying at the Discotheque. Hat ein paar Jährchen auf dem Buckel, dieser Song von Alcazar. Ist jetzt 26 Jahre alt. Gleich gibt's hier aber was ganz Frisches in Schleswig-Holsteins beste Musikmix. Self-Aware von Tampa City mag ich richtig und ihr hoffentlich auch. Hört ihr gleich. Manches Gemüse hat ja ein richtig cooles Image. Die Avocado zum Beispiel, die ist hip. Der Spargel, der ist vornehm und der Kohl, nun ja, der ist vermutlich das uninstagrammabelste Gemüse der Welt. Ich habe jedenfalls noch niemanden gesehen, der seinen Kohlkopf fotografiert und drunter geschrieben hat, living my best life. Dabei hätte er es verdient, denn bei uns in Schleswig-Holstein wachsen jedes Jahr rund 90 Millionen Kohlköpfe. Und weil morgen auch noch die Dithmarscher Kohltage starten, brauchen wir jetzt eure Hilfe. Voller Mittmann aus der RSH Nachmittagsshow und Sharon Hein aus der Moin Show haben vorhin schon mal ein bisschen über ihre Präferenzen in Sachen Kohl gefachsimpelt.
1: Rosenkohl.
0: Euch?
1: Ich liebe Rosenkohl. Also man könnte mir einfach nur Rosenkohl kochen, vielleicht mal ein bisschen Kartoffelbrei dazu.
2: Ja.
1: Und dann, wenn er so in Salz wird er ja gekocht, ja. Ne? Salzwasser. Oh, lecker.
2: Und so viele mögen den ja nicht. Nee. Und jetzt, ich dachte, ich muss jetzt hier die Lanze brechen für den Rosenkohl. Jetzt hast du das gemacht. Aber wir wollen ja morgen passend zum Kohlanschnitt mal fragen, was ist denn der Spitzenreiter unter den Kohls? Was ist euer Lieblingskohl hier in Schleswig-Holstein?
1: Was ist der Spitzenkohl, wolltest du sagen? Also
2: genau.
1: Der Spitzkohl.
2: Ich wollte niemanden beeinflussen, aber der ist natürlich auch lecker.
1: Können die Schleswig-Holsteiner jetzt schon abstimmen oder erst morgen früh?
2: Die können gerne schon mal eine Sprachnachricht rüber schicken. Also ohne Kohlgeräusche, wenn es geht. Wir wissen alle, was ich meine. Aber wir wollen ja morgen echt mal eine große Schleswig-Holstein-Umfrage machen. Also welchen Kohl mögt ihr am liebsten?
0: Ja, und bei Kohl zählt ja auch nicht nur der erste Eindruck, sondern manchmal auch der Nachhall. Aber ach was, man kann ja lüften. Also sagt uns Bescheid und schickt eine WhatsApp unter 0431 98 698 und dreimal die 0. Welchen Kohl mögt ihr am liebsten?

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3: 5:09. Ich bin Holger Dilk. Guten Abend. Der Kanzler bleibt bei seiner Linie auch am Tag nach dem Debakel für die CDU bei den Wahlen in Berlin und Mecklenburg-Vorpommern, gibt sich Friedrich Merz kämpferisch. Er will die Koalition mit der SPD fortsetzen und grundsätzlich am eingeschlagenen Reformkurs festhalten. Merz sagt aber auch, wir müssen Antworten auf die Ängste und Sorgen der Bevölkerung geben.
4: Wir wissen, vor uns liegt jetzt eine sehr große Kraftanstrengung. Wir wissen, Bund und Länder müssen zusammenstehen und ihre Kräfte bündeln. Wir müssen und wir werden auch zu einem neuen Miteinander finden und dazu auch sehr kurzfristig die Gespräche mit den Ministerpräsidenten über den Kurs und den Prozess der kommenden Wochen führen.
3: In Berlin strebt die Linke mit ihrer Spitzenkandidatin Ehralp nach dem Wahlsieg eine Koalition mit Grünen und SPD an. Es ist aber noch offen, ob es tatsächlich dazu kommt. Knackpunkt könnten die Pläne für die Enteignung großer Immobilienkonzerne sein. Die SPD ist grundsätzlich dagegen. Möglich wäre in Berlin auch eine Koalition aus CDU, Grünen und SPD. In Mecklenburg-Vorpommern stehen nach der Wahl die Zeichen auf Rot-Rot-Grün. Ministerpräsidentin Schwesig von der SPD will mit Grünen und Linken über eine Koalition sprechen. Noch bis Betriebsende in der Nacht fahren in Kiel, Lübeck, Flensburg und Neumünster keine Busse der städtischen Unternehmen. Die Gewerkschaft Verdi ist zufrieden. Der Großteil der 1800 Mitarbeitenden hat sich demnach an dem Warnstreik beteiligt. Morgen steht die dritte Runde der aktuellen Tarifverhandlungen an. 7 Monate vor der Landtagswahl in Schleswig-Holstein haben die Landesschülervertretungen einen dicken Forderungskatalog vorgelegt. Die Bildung steht am Scheideweg, heißt es darin. Das Bildungssystem ist nach Überzeugung des Landesschülersprechers für die Gymnasien, Eschel Ewert, den aktuellen Herausforderungen nicht gewachsen. Er sagte uns,
5: es muss viel weiter über eine Wissensvermittlung hinausgehen. In der aktuellen Zeit, wo Wissen immer leichter beschaffbar ist, muss es viel stärker um Kompetenzen gehen. Das heißt, wir reden über Gesundheitskompetenz, Berufsorientierungskompetenz, aber auch sowas wie KI. Kompetenz. All diese Themen müssten viel stärker in den Vordergrund gerückt werden. Nicht zu vergessen natürlich die Demokratiebildung.
3: In den USA zeigen die großen TV-Sender klare Kante. ABC, CBS, NBC, Fox News und CNN wollen vorerst nicht mehr über Auftritte von Präsident Trump berichten. Hintergrund ist der Rauswurf von CNN und zwei weiteren US-Medien aus dem Weißen Haus, den Trump mit angeblichen Lügen begründet.
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6: Zum Abend sind die meisten Schauer durch und es bleibt überwiegend trocken. Dazu weiterhin ordentlich Wind, vor allem an den Küsten. 13 Grad haben wir gerade am Buhlplatz in Oldersbek, 14 Grad am Segelflugplatz bei Aukrug-Bünzen und am Seeufer von Lütjensee sind es 15 Grad. Der RSH-3-Tage-Trend. Morgen gibt es viel Sonne und Temperaturen bis 19 Grad. Dann ist aber auch schon wieder der Streber der Woche durch. Mittwoch wird es nämlich schon wieder wolkiger und ab Donnerstag gibt es dann auch wieder ein paar Schauer.
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6: Schleswig-Holsteins bester Verkehrsservice. Ich habe eine Meldung für euch. Achtung, auf der A7 Flensburg-Hamburg zwischen Tarp und Schleswig-Schubi sind in beiden Richtungen Rehe auf der Fahrbahn und die laufen auch ein bisschen rum, also auch in diesem ganzen Bereich drumrum. Bitte vorsichtig fahren. Die meisten Blitzer gibt es nur bei RSH auf der B76 Kiel Richtung Schleswig, kurz vor dem Ortseingang Fahrdorf. Dort sind 70 Kilometer erlaubt und ich würde an eurer Stelle nicht schneller fahren als 30 in Elmshorn. In der Hamburger Straße, da ist eine 30er-Zone und ihr fahrt fahrt besser auch mal nicht schneller als 50 in Kabelhorst, Bäderstraße, ortsauswärts. Da steht auch ein Blitzer, genauso wie in Neumünster auf der Kieler Straße. Stadteinwärts in Höhe des Seniorenheims. Dort sind 30 Kilometer erlaubt. Danke an unsere Stau- und Blitzermelder. Und alle Staus und Blitzer findet ihr auch in der RSH-App. Eine gute Fahrt euch allen.
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4: Wolken gibt es bei uns in Schleswig-Holstein. Es bleibt trocken und ab und zu kann sich auch mal Nebel bilden. Später lockert das Ganze etwas auf und die Temperaturen sinken in der Nacht auf 12 bis 7 Grad. Der RSH-3-Tage-Trend. Morgen wird's meist sonnig und trocken bei 17 bis 20 Grad. Am Mittwoch kommt von der Küste her später Regen auf mit einzelnen Gewittern und am Donnerstag bleibt's wolkig mit ein paar Regentropfen.
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4: Schleswig-Holsteins bester Verkehrsservice mit KI-Unterstützung. Auf der A7 Flensburg-Hamburg. Achtung, zwischen Tarp und Schleswig-Schubi sind in beiden Richtungen Rehe auf der Fahrbahn. Die meisten Blitzer nur bei RSH. Auf der B76 Kiel Richtung Schleswig, kurz vor dem Ortseingang Fahrdorf, außerdem in Elmshorn auf der Hamburger Straße und ein Blitzer steht auch in Kabelhorst auf der Bäderstraße ortsauswärts. Staus und Blitzer meldet ihr uns kostenlos unter 08000 774 774.
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4: 5 vor 10. Ich bin Dirk Jostes, guten Abend. Der Kanzler bleibt bei seiner Linie. Auch am Tag nach dem Debakel für die CDU bei den Wahlen in Berlin und MV gibt sich Merz kämpferisch. Er will die Koalition mit der SPD fortsetzen und grundsätzlich am eingeschlagenen Reformkurs festhalten. Merz sagt aber auch, wir müssen Antworten auf die Ängste und Sorgen der Bevölkerung geben.
5: Wir wissen, vor uns liegt jetzt eine sehr große Kraftanstrengung. Wir wissen, Bund und Länder müssen zusammenstehen und ihre Kräfte bündeln. Wir müssen und wir werden auch zu einem neuen Miteinander finden und dazu auch sehr kurzfristig die Gespräche mit den Ministerpräsidenten über den Kurs und den Prozess der kommenden Wochen führen.
4: Anders als im Bund hat die heftige Wahlpleite zumindest bei der CDU in Mecklenburg-Vorpommern jetzt auch personelle Konsequenzen. Landeschef Daniel Peters tritt zurück. Übergangsweise wird er von Philipp Amthor ersetzt. Der ist seit Juli auch Staatsminister für Bund-Länder-Zusammenarbeit im Kanzleramt. In ganz Deutschland haben Beschäftigte aus der Autobranche Alarm geschlagen. Es gab fast 300 Protestaktionen. Die IG Metall spricht von rund 175.000 Teilnehmern, von großen Konzernen oder Zulieferbetrieben. Die IG Metall sieht viele Jobs in Gefahr. Die Gewerkschaft stellt sich aber gegen Einschnitte für die Beschäftigten. Stefan Kiele von der IG Metall appelliert an die Arbeitgeber.
6: Wir werden auch nicht mit einer 40-Stunden-Woche staatlich unterstützten Produkten in irgendeiner Art und Weise Paroli bieten können. Wir müssen das durch Innovation machen, durch Produktivität. Und da sind wir weiterhin führend und erzielen dadurch genauso auch wieder Absatz. Weil innovative Produkte sind nachgefragte Produkte.
4: Noch bis zum Betriebsende in der Nacht fahren in Kiel, Lübeck, Flensburg und Neumünster keine Busse der städtischen Unternehmen. Morgen steht die dritte Runde der aktuellen Tarifverhandlungen an. Die Gewerkschaft fordert 6,5% mehr Lohn. Verdi-Sprecher Frank Schischewski.
7: Wir hatten heute einen äußerst erfolgreichen Streiktag, wie, kann man schon fast sagen, immer im ÖPNV, wenn es um die vier großen Städte geht. Alle Busse, soweit wir das überblicken konnten, die wir nicht fahren lassen wollten, sind auch nicht gefahren. Das heißt, die Kolleginnen und Kollegen haben sich nahezu zu 100% beteiligt. Und wir haben das Ganze ja gemacht, um auch Druck aufzubauen für die Verhandlungen morgen.
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8: Viele Wolken gibt es bei uns in Schleswig-Holstein. Es bleibt trocken und ab und zu kann sich auch mal Nebel bilden. Später lockert das Ganze etwas auf und die Temperaturen sinken in der Nacht auf 12 bis 7 Grad. Der RSH-3-Tage-Trend. Morgen wird's meist sonnig und trocken bei 17 bis 20 Grad. Am Mittwoch kommt von der Küste her später Regen auf mit einzelnen Gewittern und am Donnerstag bleibt's wolkig mit ein paar Regentropfen.
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8: Schleswig-Holsteins bester Verkehrsservice mit KI-Unterstützung. Auf der A7 Flensburg-Hamburg, Vorsicht, zwischen Tarp und Schleswig-Schubi sind in beiden Richtungen Rehe auf der Fahrbahn. Die meisten Blitzer nur bei RSH. Auf der B76 Kiel Richtung Schleswig, kurz vor dem Ortseingang Fahrdorf und in Kabelhorst auf der Bäderstraße ortsauswärts, es blitzt auch dort. Staus und Blitzer meldet ihr uns kostenlos unter 08000 774 774.
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3: Viele Wolken gibt es bei uns in Schleswig-Holstein. Es bleibt trocken und ab und zu kann sich auch mal Nebel bilden. Später lockert das Ganze etwas auf und die Temperaturen sinken in der Nacht auf 12 bis 7 Grad. Der RSH 3-Tage-Trend. Morgen wird es meist sonnig und trocken bei 17 bis 20 Grad. Am Mittwoch kommt von der Küste her später Regen auf mit einzelnen Gewittern und am Donnerstag bleibt's wolkig mit ein paar Regentropfen.
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3: Schleswig-Holsteins bester Verkehrsservice mit KI-Unterstützung. Auf der A7 Flensburg-Hamburg. Achtung, zwischen Tarp und Schleswig-Schubi sind in beiden Richtungen Rehe auf der Fahrbahn. Die meisten Blitzer nur bei RSH. In Kabelhorst auf der Bäderstraße ortsauswärts. Staus und Blitzer meldet ihr uns kostenlos unter 08000 774 774.
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2: 5:55. Ich bin Dirk Jostes. Guten Abend. In Berlin strebt die Linke mit ihrer Spitzenkandidatin Eralp nach dem Wahlsieg eine Koalition mit Grünen und SPD an. Knackpunkt könnten aber die Pläne für die Enteignung großer Immobilienkonzerne sein, die die SPD ablehnt. In MV stehen die Zeichen auf Rot-Rot-Grün unter Führung der SPD. Anders als im Bund hat die heftige Wahlpleite zumindest bei der CDU in Mecklenburg-Vorpommern jetzt auch personelle Konsequenzen. Landeschef Daniel Peters tritt zurück. Übergangsweise wird er von Philipp Amthor ersetzt. Der ist seit Juli auch Staatsminister für Bund-Länder-Zusammenarbeit im Kanzleramt. Fast 300 Protestaktionen, rund 175.000 Teilnehmer. In ganz Deutschland sind Beschäftigte aus der Autobranche auf die Straße gegangen. Die IG Metall hatte wegen der Krise in der Autoindustrie dazu aufgerufen. Die Gewerkschaft sagt, es braucht neue Produkte und Abnehmer, mit denen sich auch in Zukunft Geld machen lässt. Gewerkschafter Jens Kiele.
3: Wir wissen von BMW, wir wissen von Mercedes, überall die Diskussionen, dass wir von unseren hohen Tarifstandards weg müssen, sollen 40 Stunden für dasselbe Geld gearbeitet werden. Das erzeugt am Ende weniger Arbeitsplätze, weil nicht die Frage ist, wie viele Stunden jemand arbeitet, sondern die Frage ist, welchen Absatz haben wir, mit welcher Produktivität sind wir unterwegs.
2: Der angekündigte Tankrabatt soll noch diese Woche durch Bundestag und Bundesrat gebracht werden. Die Bundesregierung will damit dafür sorgen, dass Benzin und Diesel ab Oktober 17 Cent pro Liter billiger werden. Auf lange Sicht soll ein Spritpreisdeckel entlasten. Wann der kommt, ist aber noch offen. 7 Monate vor der Landtagswahl in Schleswig-Holstein haben die Landesschülervertretungen einen dicken Forderungskatalog vorgelegt. Die Bildung steht am Scheideweg, heißt es darin. Das Bildungssystem ist nach Überzeugung des Landesschülersprechers für die Gymnasien Eschel-Ewert den aktuellen Herausforderungen nicht gewachsen, er sagte uns.
4: Es muss viel weiter über eine Wissensvermittlung hinausgehen. In der aktuellen Zeit, wo Wissen immer leichter beschaffbar ist, muss es viel stärker um Kompetenzen gehen. Das heißt, wir reden über Gesundheitskompetenz, Berufsorientierungskompetenz, aber auch sowas wie KI-Kompetenz. All diese Themen müssten viel stärker in den Vordergrund gerückt werden. Nicht zu vergessen natürlich die Demokratiebildung.
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5: Wolken gibt es bei uns in Schleswig-Holstein. Es bleibt trocken und ab und zu kann sich auch mal Nebel bilden. Später lockert das Ganze etwas auf und die Temperaturen sinken in der Nacht auf 12 bis 7 Grad. Der RSH-3-Tage-Trend. Morgen wird's meist sonnig und trocken bei 17 bis 20 Grad. Am Mittwoch kommt von der Küste her später Regen auf mit einzelnen Gewittern und am Donnerstag bleibt's wolkig mit ein paar Regentropfen.
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5: Schleswig-Holsteins bester Verkehrsservice mit KI-Unterstützung. Auf der A1 Hamburg Richtung Bremen, Achtung, zwischen Harburg und dem Maschener Kreuz steht ein kaputter LKW auf der linken Spur. Und auf der A1 Lübeck Richtung Bremen gibt es zwischen der Norderelbbrücke und Stillhorn 5 Kilometer Stau. Die meisten Blitzer nur bei RSH. In Kabelhorst auf der Bäderstraße ortsauswärts. Staus und Blitzer meldet ihr uns kostenlos unter 08000 774 774.
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2: Viele Wolken gibt es bei uns in Schleswig-Holstein. Es bleibt trocken und ab und zu kann sich auch mal Nebel bilden. Später lockert das Ganze etwas auf und die Temperaturen sinken in der Nacht auf 12 bis 7 Grad. Der RSH-3-Tage-Trend. Morgen wird's meist sonnig und trocken bei 17 bis 20 Grad. Am Mittwoch kommt von der Küste her später Regen auf mit einzelnen Gewittern und am Donnerstag bleibt's wolkig mit ein paar Regentropfen.
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2: Schleswig-Holsteins bester Verkehrsservice mit KI-Unterstützung. Auf der A20 Rostock Richtung Lübeck. Achtung, zwischen Lüdersdorf und Groß-Saarau liegen Reifenteile auf der Autobahn. Auf der A1 Hamburg Richtung Bremen steht zwischen Harburg und dem Maschener Kreuz ein defekter LKW auf der rechten Spur. Und es staut sich auf der A1 Lübeck Richtung Bremen zwischen der Norderelbbrücke und Stillhorn auf 5 Kilometern. Staus und Blitzer meldet ihr uns kostenlos unter 08000 774 774.
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2: 5:12. Ich bin Dirk Jostes. Guten Abend. Der Kanzler gibt sich kämpferisch. Nach dem Wahldebakel bleibt Merz bei seiner Linie. Er setzt weiterhin auf die Koalition mit der SPD und hält am Reformkurs fest. Merz will aber nochmal mit der SPD und den Ministerpräsidenten sprechen. Er sagt, wir müssen Antworten auf die Ängste und Sorgen der Bevölkerung geben.
3: Viele Menschen machen sich Sorgen um den Arbeitsplatz, machen sich Sorgen um die Familien, machen sich Sorgen um ihre Alterseinkommen, machen sich Sorgen um die Gesundheitsversorgung. Es ist die historische Aufgabe der Koalition hier in Berlin und der politischen Mitte insgesamt, unser Land mit allen diesen Fragen fit zu machen für die nächsten Jahre.
2: In ganz Deutschland haben Beschäftigte aus der Autobranche Alarm geschlagen. Es gab fast 300 Protestaktionen. Die IG Metall spricht von rund 175.000 Teilnehmern von großen Konzernen oder Zulieferbetrieben. Die IG Metall sieht viele Jobs in Gefahr und hatte deshalb zu den Protesten aufgerufen. Prozessstart gegen Ex-Bundesverkehrsminister Scheuer. In Berlin muss er sich im Zusammenhang mit der gescheiterten Pkw-Maut verantworten. Daniel Bornberg berichtet.
4: In dem Prozess geht es aber nicht um das Maut-Debakel an sich, sondern um den späteren Untersuchungsausschuss dazu. In dem sollen Scheuer und ein früherer Staatssekretär gelogen haben. Stimmt nicht, sagen beide. Die Pkw-Maut war ein Prestigeprojekt der CSU. Es wurde nach einem Urteil des Europäischen Gerichtshofs gestoppt. Laut Anklage hatten die vorgesehenen Mautbetreiber angeboten, das Urteil abzuwarten, bevor die Verträge unterschrieben werden. Das Angebot soll Scheuer aber abgelehnt haben. Die Folge? Der Bund musste mehr als 240 Millionen Euro Schadensersatz zahlen.
2: Nach einem kleinen Knick in der Corona-Zeit gibt es wieder mehr Fälle von Herzschwäche in Deutschland. Wie der AOK-Gesundheitsatlas zeigt, sind bundesweit über 3 Millionen Menschen über 30 betroffen. In Schleswig-Holstein sieht es etwas besser aus als im Bundesdurchschnitt. Tom Ackermann von der AOK Nordwest.
5: Es gibt Zusammenhänge, häufig auch zum Beispiel infolge von anderen Herzerkrankungen, aber eben auch Lebensgewohnheiten wie Rauchen. Und diese Risikofaktoren oder Zusammenhänge in der Ballung treten vielleicht dann im echten Norden nicht so häufig und geballt auf wie an anderer Stelle, zum Beispiel in Ostdeutschland.
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6: Wolken gibt es bei uns in Schleswig-Holstein. Es bleibt trocken und ab und zu kann sich auch mal Nebel bilden. Später lockert das Ganze etwas auf und die Temperaturen sinken in der Nacht auf 12 bis 7 Grad. Der RSH-3-Tage-Trend. Morgen wird es meist sonnig und trocken bei 17 bis 20 Grad. Am Mittwoch kommt von der Küste her später Regen auf mit einzelnen Gewittern und am Donnerstag bleibt's wolkig mit ein paar Regentropfen.
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6: Schleswig-Holsteins bester Verkehrsservice mit KI-Unterstützung. Es gibt gerade keine Staus oder größere Behinderungen bei uns in Schleswig-Holstein. Staus und Blitzer meldet ihr uns kostenlos unter 08000 774 774.
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3: Trocken ist es heute bei uns in Schleswig-Holstein und tagsüber wird es meistens freundlich mit Sonne und nur ein paar Wolken am Himmel. Die Höchstwerte liegen bei 17 bis 20 Grad. Der RSH-3-Tage-Trend. Morgen startet der Tag stellenweise mit Nebel. Später kommt von der Küste her Regen dazu, teils als Schauer und vereinzelt auch mit Gewitter, maximal 19 Grad. Am Donnerstag und Freitag geht's eher wolkig weiter, ab und zu nass.
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3: Schleswig-Holsteins bester Verkehrsservice mit KI-Unterstützung. Im Moment ist alles frei auf den Straßen bei uns in Schleswig-Holstein. Es gibt keine Staus. Staus und Blitzer meldet ihr uns kostenlos unter 08000 774 774.
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4: 5:01. Ich bin Dirk Justus. Auch nach dem Debakel für die CDU bei den Wahlen in Berlin und MV bleibt der Kanzler bei seiner Linie. Merz will die Koalition mit der SPD fortsetzen und grundsätzlich am Reformkurs festhalten. Er sagt aber auch, wir müssen Antworten auf die Ängste und Sorgen der Bevölkerung geben. Über die geplanten Reformen will er auch nochmal mit den Ministerpräsidenten reden. Auch die SPD hält an der Zusammenarbeit mit der CDU fest, Vizekanzler Klingbeil.
5: Wir müssen Dinge anders tun und wir brauchen offene und ehrliche Debatten noch in der Regierung über den Reformkurs. Aber die SPD steht zu ihrer Verantwortung, die sie für Deutschland übernommen hat, und da gibt es kein Wackeln.
4: Anders als im Bund hat die heftige Wahlpleite zumindest bei der CDU in Mecklenburg-Vorpommern jetzt auch personelle Konsequenzen. Landeschef Daniel Peters tritt zurück. Übergangsweise wird er von Philipp Amthor ersetzt. Der ist seit Juli auch Staatsminister für Bund-Länder-Zusammenarbeit im Kanzleramt. In ganz Deutschland haben Beschäftigte aus der Autobranche Alarm geschlagen. Es gab fast 300 Protestaktionen. Die IG Metall spricht von rund 175.000 Teilnehmern von großen Konzernen oder Zulieferbetrieben. Die IG Metall sieht viele Jobs in Gefahr und hatte deshalb zu den Protesten aufgerufen. Die Landesschülervertretungen in Schleswig-Holstein drängen auf einen zeitgemäßen Unterricht an den Schulen. 7 Monate vor den Landtagswahlen haben sie einen Forderungskatalog mit 11 Handlungsfeldern vorgelegt. Der Landesschülersprecher für die Gymnasien Eschel Ewert sagte uns:
6: Wir haben das grundsätzliche Problem, dass Schule sich in alten Mustern, in alten Strukturen befindet und zunehmend mit dem Lehrplan nicht mehr auf die Lebensrealität von jungen Menschen reagieren kann. Auf die Entwicklung unserer Zeit, wie beispielsweise die KI oder aber auch eine Arbeitswelt, die sich dadurch verändert. Darauf kann Schule nicht mehr reagieren, kann keine Perspektiven mehr bieten und verliert dadurch junge Menschen und kann sie nicht mehr bilden für ihre Zukunft.
4: In den USA zeigen die großen TV-Sender klare Kante. ABC, CBS, NBC, Fox News und CNN wollen vorerst nicht mehr über Auftritte von Präsident Trump berichten. Hintergrund ist der Rauswurf von CNN und zwei weiteren US-Medien aus dem Weißen Haus, den Trump mit angeblichen Lügen begründet.
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7: Trocken ist es heute bei uns in Schleswig-Holstein und tagsüber wird es meistens freundlich mit Sonne und nur ein paar Wolken am Himmel. Die Höchstwerte liegen bei 17 bis 20 Grad. Der RSH-3-Tage-Trend. Morgen startet der Tag stellenweise mit Nebel, später kommt von der Küste her Regen dazu, teils als Schauer und vereinzelt auch mit Gewitter, maximal 19 Grad. Am Donnerstag und Freitag geht's eher wolkig weiter, ab und zu nass.
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7: Schleswig-Holsteins bester Verkehrsservice mit KI-Unterstützung. Auf der A23 Hamburg-Heide, Vorsicht, zwischen Halstenbek-Kruppunder und Halstenbek-Rellingen laufen in beiden Richtungen Tiere auf der Autobahn. Staus und Blitzer meldet ihr uns kostenlos unter 08000 774 774.
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2: Trocken ist es heute bei uns in Schleswig-Holstein und tagsüber wird es meistens freundlich mit Sonne und nur ein paar Wolken am Himmel. Die Höchstwerte liegen bei 17 bis 20 Grad. Der RSH-3-Tage-Trend. Morgen startet der Tag stellenweise mit Nebel. Später kommt von der Küste her Regen dazu, teils als Schauer und vereinzelt auch mit Gewitter, maximal 19 Grad. Am Donnerstag und Freitag geht's eher wolkig weiter, ab und zu nass.
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2: Schleswig-Holsteins bester Verkehrsservice mit KI-Unterstützung. Auf der A23 Hamburg-Heide bitte aufpassen, zwischen Halstenbeek-Krupunder und Halstenbeek-Rellingen laufen in beiden Richtungen Tiere auf der Fahrbahn. Staus und Blitzer meldet ihr uns kostenlos unter 08000 774 774.
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4: 2:05. Ich bin Dirk Justus. Nach den Wahlen in MV stehen die Zeichen auf Rot-Rot-Grün. Ministerpräsidentin Schwesig von der SPD will mit Grünen und Linken über eine Koalition sprechen. In Berlin strebt Linken-Wahlsiegerin Ehralp eine Koalition mit Grünen und SPD an. Möglich wäre aber auch eine Zusammenarbeit von CDU, Grünen und SPD. In ganz Deutschland haben Beschäftigte aus der Autobranche Alarm geschlagen. Es gab fast 300 Protestaktionen. Die IG Metall spricht von rund 175.000 Teilnehmern von großen Konzernen oder Zulieferbetrieben. Die IG Metall sieht viele Jobs in Gefahr. Die Gewerkschaft stellt sich aber gegen Einschnitte für die Beschäftigten. Stefan Kiele von der IG Metall appelliert an die Arbeitgeber.
5: Wir werden auch nicht mit einer 40-Stunden-Woche staatlich unterstützten Produkten in irgendeiner Art und Weise Paroli bieten können. Wir müssen das durch Innovation machen, durch Produktivität. Und da sind wir weiterhin führend und erzielen dadurch genauso auch wieder Absatz. Weil innovative Produkte sind nachgefragte Produkte.
4: Prozessstart gegen Ex-Bundesverkehrsminister Scheuer. In Berlin muss er sich im Zusammenhang mit der gescheiterten Pkw-Maut verantworten. Daniel Bornberg berichtet.
6: In dem Prozess geht es aber nicht um das Mautdebakel an sich, sondern um den späteren Untersuchungsausschuss dazu. In dem sollen Scheuer und ein früherer Staatssekretär gelogen haben. Stimmt nicht, sagen beide. Die Pkw-Maut war ein Prestigeprojekt der CSU. Es wurde nach einem Urteil des Europäischen Gerichtshofs gestoppt. Laut Anklage hatten die vorgesehenen Mautbetreiber angeboten, das Urteil abzuwarten, bevor die Verträge unterschrieben werden. Das Angebot soll Scheuer aber abgelehnt haben. Die Folge? Der Bund musste mehr als 240 Millionen Euro Schadensersatz zahlen.
4: Die Landesschülervertretungen in Schleswig-Holstein mahnen dringende und umfassende Reformen im Bildungssystem an. Aus diesem Grund haben sie heute, 7 Monate vor den Landtagswahlen, einen Forderungskatalog vorgelegt. Es geht um zeitgemäßen Unterricht oder auch Nachhaltigkeit. Eschel Ewert, Landesschülersprecher der Gymnasien, sagte uns zum Thema Digitalisierung.
7: Wie bewege ich mich im Internet, in den sozialen Medien? Wie schütze ich meine Daten? Wie hinterfrage ich Inhalte auch kritisch? All das, darauf reagiert Schule noch nicht richtig. Und da muss sich auch viel stärker angeschaut werden, welche Kompetenzen benötige ich als Mensch in einer digitalen Welt, um mich zu schützen und auch bestmöglich für mich zu agieren. Und natürlich dann auch auf KI zu reagieren. Welche Daten gebe ich weiter? All diese Fragen sind durch Schule noch nicht geklärt.
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8: Trocken ist es heute bei uns in Schleswig-Holstein und tagsüber wird es meistens freundlich mit Sonne und nur ein paar Wolken am Himmel. Die Höchstwerte liegen bei 17 bis 20 Grad. Der RSH-3-Tage-Trend. Morgen startet der Tag stellenweise mit Nebel. Später kommt von der Küste her Regen dazu, teils als Schauer und vereinzelt auch mit Gewitter, maximal 19 Grad. Am Donnerstag und Freitag geht's eher wolkig weiter, ab und zu nass.
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8: Schleswig-Holsteins bester Verkehrsservice mit KI-Unterstützung. Im Moment ist alles frei auf den Straßen bei uns in Schleswig-Holstein. Es gibt keine Staus. Staus und Blitzer meldet ihr uns kostenlos unter 08000 774 774.
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